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1: Ich bin David Riemer. Die Gesundheitsreform der schwarz-roten Koalition ist beschlossen. Bundestag und Bundesrat haben grünes Licht für das Sparpaket gegeben. Damit sollen die Krankenkassenbeiträge möglichst stabil bleiben. Für gesetzlich Versicherte bedeutet das höhere Zuzahlungen und Einschnitte bei einzelnen Leistungen.
2: Die Reaktionen fallen entsprechend heftig aus. Ärzteverbände sprechen von wahllosen Kürzungen und warnen vor längeren Wartezeiten in den Praxen. Die Opposition befürchtet unter anderem finanzielle Probleme für Krankenhäuser. Die Bundesregierung hält dagegen. Ohne die Reform würden die Krankenkassenbeiträge im kommenden Jahr deutlich steigen. Künftig sollen unter anderem die kostenlose Mitversicherung von Ehepartnern eingeschränkt und homöopathische Leistungen auf Kassenkosten gestrichen werden. Zoe Tassovali, Nachrichtenredaktion.
1: Kai Wegner zieht die Reißleine. Nach monatelanger Kritik verzichtet Berlins regierender Bürgermeister auf eine weitere Spitzenkandidatur für die CDU bei der Abgeordnetenhauswahl im September. Er will aber bis zur Wahl noch regierender Bürgermeister bleiben.
3: Am Ende ist der Druck dann doch zu groß geworden. Es geht vor allem um Wegners Krisenmanagement beim großen Stromausfall in Berlin Anfang des Jahres. Er spielte an dem Tag, als es losging, Tennis, verschwieg das aber erst einmal. Und auch danach gab es immer wieder Ungereimtheiten, wann er sich denn nun wirklich um den Blackout kümmerte. Viel Vertrauen ging verloren, die Umfragewerte der CDU rauschten nach unten. Wer nun stattdessen im September bei der Wahl antritt, ist noch nicht bekannt. Wegner selbst will auch den Landesvorsitz in der Berliner CDU aufgeben. Aus Berlin, Thomas Brockt.
1: Die Feuerwehr ist in Nürnberg wegen eines großen Waldbrandes im Einsatz. Ein Campingplatz und ein Open-Air-Konzert in der Nähe des Messegeländes seien vorsorglich geräumt worden, sagte ein Polizeisprecher. Über Verletzte ist bisher nichts bekannt. Menschen sind laut Polizei derzeit nicht in Gefahr. Die Brandursache ist noch unklar. Die Waldbrandgefahr ist in Franken wegen der Trockenheit groß. Spanien hat bei der Fußball-WM Belgien mit 2:1 geschlagen und steht im Halbfinale. Mikel Merino erzielte in der 88. Minute das Siegtor und schoss Spanien damit zum ersten WM-Halbfinale seit dem Titelgewinn vor 16 Jahren. Im Halbfinale trifft Spanien am kommenden Dienstag auf Frankreich. Spanien mit der besten Defensive des Turniers trifft dann auf die beste Offensive.
0: Soweit das Neueste. 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
1: Zum Wetter die aktuelle Vorhersage des Deutschen Wetterdienstes. Heute Vormittag im Nordwesten noch bewölkt, danach ziehen im Norden und vor allem im Osten neben längeren sonnigen Abschnitten ein paar Wolkenfelder durch. Es bleibt aber überwiegend trocken. Im Westen und Süden dagegen viel Sonnenschein. Im Südschwarzwald und an den Alpen sind kurze Schauer möglich. Höchstwerte im Norden und Osten 25 bis 30 Grad, an den Küsten kühler. Im Süden und Westen maximal 29 bis 35 Grad.
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1: Ich bin David Riemer. Das Heizungsgesetz der früheren Ampelregierung ist bald Geschichte. Der Bundestag hat das neue Gebäudemodernisierungsgesetz beschlossen. Damit kippt die schwarz-rote Koalition zentrale Regelungen des bestehenden Gesetzes.
2: Vor allem der Kern des alten Gesetzes wird gekippt, die 65%-Regelung. Die besagt, dass jede neu eingebaute Heizung mit 65% erneuerbaren Energien betrieben werden soll. Besonders der Union war das ein Dorn im Auge. Kein Reinregieren in den Heizungskeller, hieß es. Nun soll etwa neben Wärmepumpen auch der Einbau von Gas- und Ölheizungen weiter möglich sein. Allerdings ab 2029 mit einem immer größer werdenden Anteil CO2-neutraler Brennstoffe wie Biomethan. Umweltverbände warnen aber trotzdem vor Rückschritten beim Klimaschutz und höheren Kosten für Mieter, wenn Vermieter neue Gasheizungen einbauen. Aus Berlin, Thomas Brockt.
1: Im Süden Spaniens wütet ein verheerender Waldbrand. Die Löscharbeiten laufen. Parallel suchen Einsatzkräfte nach Vermissten. Nach Angaben der Regionalregierung in Andalusien kamen mindestens 12 Menschen ums Leben, 23 weitere werden noch vermisst. Die Löscharbeiten werden durch hohe Temperaturen und starken Wind erschwert. Der Brand war am Donnerstagabend ausgebrochen, als Ursache wird der Einsturz einer Stromleitung vermutet. Weniger Bürokratie, mehr Medaillen bei Olympia. Der Bundestag hat das neue Sportfördergesetz beschlossen. Herzstück der Reform ist eine unabhängige Spitzensportagentur in Leipzig, die künftig über Fördergelder in Millionenhöhe entscheiden soll.
3: Künftig soll nicht mehr einfach nach dem Gießkannenprinzip Geld verteilt werden. Stattdessen will die neue Agentur genauer hinschauen. Wer arbeitet erfolgreich? Wo entwickeln sich Talente besonders gut? Und wo braucht es Veränderungen? Der Deutsche Olympische Sportbund hofft, dass deutsche Athletinnen und Athleten damit bei Olympia- und Weltmeisterschaften wieder häufiger ganz vorne mitmischen und Medaillen holen. Bevor das Gesetz gilt, muss im Herbst aber noch der Bundesrat zustimmen. Zoe Tassovali, Nachrichtenredaktion.
1: Spanien steht im Halbfinale der Fußball-WM. Der Europameister gewann das Viertelfinale gegen Belgien mit 2:1. Mikel Merino erzielte in der 88. Minute das Siegtor und schoss Spanien damit zum ersten WM-Halbfinale seit dem Titelgewinn vor 16 Jahren. Im Halbfinale trifft Spanien am kommenden Dienstag auf Frankreich.
0: Soweit das Neueste. 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
1: Zum Wetter die aktuelle Vorhersage des Deutschen Wetterdienstes. Heute Vormittag im Nordwesten noch bewölkt, danach ziehen im Norden und vor allem im Osten neben längeren sonnigen Abschnitten ein paar Wolkenfelder durch. Es bleibt aber überwiegend trocken. Im Westen und Süden dagegen viel Sonnenschein. Im Südschwarzwald und an den Alpen sind kurze Schauer möglich. Höchstwerte im Norden und Osten 25 bis 30 Grad, an den Küsten kühler. Im Süden und Westen maximal 29 bis 35 Grad.
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1: Ich bin David Riemer. Das Heizungsgesetz der früheren Ampelregierung ist bald Geschichte. Der Bundestag hat das neue Gebäudemodernisierungsgesetz beschlossen. Damit kippt die schwarz-rote Koalition zentrale Regelungen des bestehenden Gesetzes.
2: Vor allem der Kern des alten Gesetzes wird gekippt, die 65%-Regelung, die besagt, dass jede neu eingebaute Heizung mit 65% erneuerbaren Energien betrieben werden soll. Besonders der Union war das ein Dorn im Auge. Kein Reinregieren in den Heizungskeller, hieß es. Nur

0: soll etwa neben Wärmepumpen auch der Einbau von Gas- und Ölheizungen weiter möglich sein. Allerdings ab 2029 mit einem immer größer werdenden Anteil CO2-neutraler Brennstoffe wie Biomethan. Umweltverbände warnen aber trotzdem vor Rückschritten beim Klimaschutz und höheren Kosten für Mieter, wenn Vermieter neue Gasheizungen einbauen. Aus Berlin, Thomas Brockt.
1: Im Süden Spaniens wütet ein verheerender Waldbrand. Die Löscharbeiten laufen. Parallel suchen Einsatzkräfte nach Vermissten. Nach Angaben der Regionalregierung in Andalusien kamen mindestens 12 Menschen ums Leben. 23 weitere werden noch vermisst. Die Löscharbeiten werden durch hohe Temperaturen und starken Wind erschwert. Der Brand war am Donnerstagabend ausgebrochen. Als Ursache wird der Einsturz einer Stromleitung vermutet. Weniger Bürokratie, mehr Medaillen bei Olympia. Der Bundestag hat das neue Sportfördergesetz beschlossen. Herzstück der Reform ist eine unabhängige Spitzensportagentur in Leipzig, die künftig über Fördergelder in Millionenhöhe entscheiden soll.
2: Künftig soll nicht mehr einfach nach dem Gießkannenprinzip Geld verteilt werden. Stattdessen will die neue Agentur genauer hinschauen. Wer arbeitet erfolgreich? Wo entwickeln sich Talente besonders gut? Und wo braucht es Veränderungen? Der Deutsche Olympische Sportbund hofft, dass deutsche Athletinnen und Athleten damit bei Olympia- und Weltmeisterschaften wieder häufiger ganz vorne mitmischen und Medaillen holen. Bevor das Gesetz gilt, muss im Herbst aber noch der Bundesrat zustimmen. Zoe Tassovali, Nachrichtenredaktion.
1: Spanien steht im Halbfinale der Fußball-WM. Der Europameister gewann das Viertelfinale gegen Belgien mit 2:1. Mikel Merino erzielte in der 88. Minute das Siegtor und schoss Spanien damit zum ersten WM-Halbfinale seit dem Titelgewinn vor 16 Jahren. Im Halbfinale trifft Spanien am kommenden Dienstag auf Frankreich.
3: Soweit das Neueste. 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
1: Zum Wetter die aktuelle Vorhersage des Deutschen Wetterdienstes. Heute Vormittag im Nordwesten noch bewölkt, später ziehen im Norden und vor allem im Osten ein paar Wolkenfelder durch. Es gibt aber auch sonnige Momente und es bleibt überwiegend trocken. Im Westen und Süden viel Sonnenschein, im Südschwarzwald und an den Alpen sind kurze Schauer möglich. Höchstwerte im Norden und Osten 25 bis 30 Grad, an den Küsten kühler. Im Süden und Westen geht's bis 35 Grad rauf.
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1: Ich bin David Riemer. Vor einem Supermarkt in Berlin-Marienfelde läuft wegen einer Geiselnahme ein Großeinsatz der Polizei. Nach Angaben der Einsatzkräfte hat ein Mann am späten Abend eine Frau in seine Gewalt gebracht und bedroht. Der Täter befindet sich weiterhin im Gebäude, die Polizei steht mit ihm in Kontakt. Zu den Hintergründen der Tat ist bislang nichts bekannt, der Bereich um den Supermarkt ist abgesperrt. Die Gesundheitsreform der schwarz-roten Koalition ist beschlossen. Bundestag und Bundesrat haben grünes Licht für das Sparpaket gegeben. Damit sollen die Krankenkassenbeiträge möglichst stabil bleiben. Für gesetzlich Versicherte bedeutet das höhere Zuzahlungen und Einschnitte bei einzelnen Leistungen.
2: Die Reaktionen fallen entsprechend heftig aus. Ärzteverbände sprechen von wahllosen Kürzungen und warnen vor längeren Wartezeiten in den Praxen. Die Opposition befürchtet unter anderem finanzielle Probleme für Krankenhäuser. Die Bundesregierung hält dagegen. Ohne die Reform würden die Krankenkassenbeiträge im kommenden Jahr deutlich steigen. Künftig sollen unter anderem die kostenlose Mitversicherung von Ehepartnern eingeschränkt und homöopathische Leistungen auf Kassenkosten gestrichen werden.

0: Sovali, Nachrichtenredaktion.
1: Wer einen kaputten Toaster, Staubsauger oder eine Waschmaschine hat, soll künftig bessere Chancen auf eine Reparatur bekommen. Nachdem der Bundestag ein Gesetz dazu bereits Ende Juni beschlossen hatte, gab es nun auch vom Bundesrat grünes Licht.
2: Hersteller bestimmter Produkte wie etwa Waschmaschinen, Mobiltelefone, Tablets oder E-Bikes werden damit gesetzlich verpflichtet, ihre Produkte während der üblichen Lebensdauer zu einem angemessenen Preis zu reparieren. Außerdem müssen die Geräte künftig so gebaut sein, dass man sie reparieren kann. Wer also etwa den Akku so verbaut, dass ein Tausch nicht möglich ist, verstößt gegen das Gesetz. Die Neuregelung sieht auch Anreize für Verbraucher vor. Entscheiden Sie sich für eine Reparatur statt für den Tausch eines defekten Geräts, verlängert sich die laufende Gewährleistungsfrist um 12 Monate. Aus Berlin, Tine Klimach.
1: Spanien steht im Halbfinale der Fußball-WM. Der Europameister gewann das Viertelfinale gegen Belgien mit 2:1. Mikel Merino erzielte in der 88. Minute das Siegtor und schoss Spanien damit zum ersten WM-Halbfinale seit dem Titelgewinn vor 16 Jahren. Im Halbfinale trifft Spanien am kommenden Dienstag auf Frankreich.
3: Soweit das Neueste. 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
1: Zum Wetter die aktuelle Vorhersage des Deutschen Wetterdienstes. Am Vormittag im Nordwesten noch bewölkt, später ziehen im Norden und vor allem im Osten ein paar Wolkenfelder durch. Es gibt aber auch sonnige Momente und es bleibt überwiegend trocken. Im Westen und Süden viel Sonnenschein, im Südschwarzwald und an den Alpen sind kurze Schauer möglich. Höchstwerte im Norden und Osten 25 bis 30 Grad, an den Küsten kühler. Im Süden und Westen geht's bis 35 Grad rauf.
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1: Ich bin David Riemer. Vor einem Supermarkt in Berlin-Marienfelde läuft wegen einer Geiselnahme ein Großeinsatz der Polizei. Nach Angaben der Einsatzkräfte hat ein Mann am späten Abend eine Frau in seine Gewalt gebracht und bedroht. Der Täter befindet sich weiterhin im Gebäude, die Polizei steht mit ihm im Kontakt. Zu den Hintergründen der Tat ist bislang nichts bekannt, der Bereich um den Supermarkt ist abgesperrt. Die Gesundheitsreform der schwarz-roten Koalition ist beschlossen. Bundestag und Bundesrat haben grünes Licht für das Sparpaket gegeben. Damit sollen die Krankenkassenbeiträge möglichst stabil bleiben. Für gesetzlich Versicherte bedeutet das höhere Zuzahlungen und Einschnitte bei einzelnen Leistungen.
2: Die Reaktionen fallen entsprechend heftig aus. Ärzteverbände sprechen von wahllosen Kürzungen und warnen vor längeren Wartezeiten in den Praxen. Die Opposition befürchtet unter anderem finanzielle Probleme für Krankenhäuser. Die Bundesregierung hält dagegen. Ohne die Reform würden die Krankenkassenbeiträge im kommenden Jahr deutlich steigen. Künftig sollen unter anderem die kostenlose Mitversicherung von Ehepartnern eingeschränkt und homöopathische Leistungen auf Kassenkosten gestrichen werden. Zoe Tassovali, Nachrichtenredaktion.
1: Wer einen kaputten Toaster, Staubsauger oder eine Waschmaschine hat, soll künftig bessere Chancen auf eine Reparatur bekommen. Nachdem der Bundestag ein Gesetz dazu bereits Ende Juni beschlossen hatte, gab es nun auch vom Bundesrat grünes Licht.
3: Hersteller bestimmter Produkte wie etwa Waschmaschinen, Mobiltelefone, Tablets oder E-Bikes werden damit gesetzlich verpflichtet, ihre Produkte während der üblichen Lebensdauer zu einem angemessenen Preis zu reparieren. Außerdem müssen die Geräte künftig so gebaut sein, dass man sie reparieren kann. Wer also etwa den Akku so verbaut, dass ein Tausch nicht möglich ist, verstößt gegen das Gesetz.

0: Die Neuregelung sieht auch Anreize für Verbraucher vor. Entscheiden Sie sich für eine Reparatur statt für den Tausch eines defekten Geräts, verlängert sich die laufende Gewährleistungsfrist um 12 Monate. Aus Berlin, Tine Klimach.
1: Spanien steht im Halbfinale der Fußball-WM. Der Europameister gewann das Viertelfinale gegen Belgien mit 2:1. Mikel Merino erzielte in der 88. Minute das Siegtor und schoss Spanien damit zum ersten WM-Halbfinale seit dem Titelgewinn vor 16 Jahren. Im Halbfinale trifft Spanien am kommenden Dienstag auf Frankreich.
2: Soweit das Neueste. 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
1: Zum Wetter die aktuelle Vorhersage des Deutschen Wetterdienstes. Am Vormittag im Nordwesten noch bewölkt, später ziehen im Norden und vor allem im Osten ein paar Wolkenfelder durch. Es gibt aber auch sonnige Momente und es bleibt überwiegend trocken. Im Westen und Süden viel Sonnenschein, im Südschwarzwald und an den Alpen sind kurze Schauer möglich. Höchstwerte im Norden und Osten 25 bis 30 Grad, an den Küsten kühler. Im Süden und Westen geht's bis 35 Grad rauf.
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4: Kurz mal zu den Fakten. Es ist Samstagmorgen, es ist kurz nach 6 und ich wünsche Ihnen einen sehr schönen guten Morgen. Ich bin Alex Burker. Herzlich willkommen bei News, das Radio. Und manchmal ist weniger mehr. Deswegen möchte ich an dieser Stelle einfach nur sagen, genießen Sie Ihr schönes, verdientes Wochenende mit unserer großartigen Playlist und jetzt die Inkarnation eines 90ers. Wenn 90er, dann R.E.M. Hier ist Losing My Religion.
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1: Wenn militante Linksextremisten der Antifa Jagd auf Menschen machen, Journalisten durch die Straßen hetzen, zu Boden prügeln und ihren liegenden, wehrlosen Opfern auf lebensgefährliche Weise gegen den Kopf treten, dann nennt man das beim ZDF weitestgehend friedlich und ein Fest der Demokratie. So geschehen an diesem Wochenende in Erfurt, wo ein fanatischer Mob unseren Apollo-Kollegen Jonas Aston und zwei weitere Apollo-Reporter durch die Straßen trieb und erst abließ, als nach quälend langen Minuten endlich die Polizei eintraf. Jonas Aston spricht von Todesängsten. Hier ist er.
2: Man hat absolut Todesangst. Ich glaube, auch gerade bei mir hat sich die vielleicht von uns dreien sogar noch zuerst eingestellt. Denn ich lag ja schon einmal sehr zu Beginn am Boden, wurde untergerungen. Da kam von hinten jemand, hat mich umgeschubst. Und dann ging mir schon die erste Rangelei und die ersten Tritte gegen mich auf den Boden los. Und da war mir schon klar, in diesem Moment, also hier wütet jetzt wirklich der Mob. Hier geht es jetzt nur noch darum, irgendwie herauszukommen, weil wir so sehr im Überlebensmodus waren. Und mein Gedanke war immer, ja, am besten nur zügig laufen, auf keinen Fall rennen, weil wenn du rennst, dann schürst du erst den Jagdinstinkt und dann ist im Zweifel ja wirklich Schluss mit lustig. Also es ist wirklich, wer in ihrem Sinne ein Faschist ist, wer in ihrem Sinne nicht links ist, gegen den ist offenbar jedes Mittel erlaubt und das geht dann bis hin zu schwerster Gewalt, bis hin zu ja, potenziell lebensbedrohlichen Lagen, in die man jemanden bringt. Ein völlig irres Vorgehen und ja, es ist einfach uns unbegreiflich, wie man einfach als Mensch zu so etwas in der Lage sein kann.
1: Bei Tritten gegen den Kopf von Reportern, von egal welchen Menschen, da war sich unsere Gesellschaft eigentlich mal einig, da endet jede politische Beschönigung. Anders beim ZDF. Da wird der Angriff als Fest der Demokratie beschrieben und von Dunja Hayali sogar komplett verschwiegen. Hier ist das zweite deutsche Fernsehen.
3: Und aus Protest gegen die AfD gibt es seit dem frühen Morgen in und rund um Erfurt Sitzblockaden, Demonstrationszüge, ein Fest der Demokratie. Dazu aufgerufen hatten Bündnisse. Laut Polizei gingen mehr als 30.000 Menschen auf die Straße. Der AfD-Parteitag findet genau 100 Jahre nach dem Reichsparteitag der NSDAP statt, der damals auch in Thüringen abgehalten wurde. Aus Erfurt berichtet Daniela Sonntag.
1: Weitestgehend friedlich, während unsere Kollegen um ihr Leben fürchteten und im Krankenhaus behandelt werden mussten. Staatsmedial, man muss es leider so sagen, sind wir mit dieser Anmoderation vom ZDF wirklich in der DDR angekommen. Das ZDF bläst zum letzten Gefecht gegen die politisch Unliebsamen. ZDF-Chefeinpeitscherin Dunja Hayali wird im Gespräch direkt von AfD-Chefin Alice Weidel mit diesen Angriffen auf drei Reporter konfrontiert. Und Hayali tut so, als hätte es diese Angriffe nicht einmal gegeben, obwohl sie zu diesem Zeitpunkt längst wissen musste, was dort in Erfurt geschehen war.
4: Aber Frau Hayali, was ist das für eine Frage? Die ist völlig an den Haaren herbeigezogen. Ich weiß auch überhaupt gar nicht, woher Sie das nehmen. Und dieses gesamte Framing in Teilen rechtsextremistischen hier und da, haben Sie sich mal die Frage gestellt, welche Mitverantwortung Sie im Öffentlich-Rechtlichen tragen, dass wir diese Proteste bei uns vor der Tür haben, dass also Menschen verletzt werden, dass wir unserer demokratischen Rechte beschnitten werden, dass wir kein Parteitag abhalten sollen? Die Frage sollten Sie sich stellen.
5: Und es gibt in Deutschland das Recht auf Versammlungsfreiheit. Demonstrierende dürfen gegen den AfD-Parteitag demonstrieren.
4: Friedlich.
5: Sie dürfen friedlich
4: demonstrieren. Aber nicht
5: demonstrieren.
4: Gewalttätig.
5: Würden Sie mich bitte sagen, dass es friedlich heute war,
4: Frau
5: Hayali? Ich war nicht vor Ort. Die Polizei
4: sehr
5: sagt,
4: gerne.
5: Es war größtenteils friedlich. Es gab ein ganz paar wenige Auseinandersetzungen mit der Polizei. Das sagt die Polizei. Das habe ich hier gar nicht zu beurteilen.
1: Es gab ein paar ganz wenige Auseinandersetzungen mit der Polizei, sagt Dunja Hayali. Und von den gewalttätigen Angriffen auf Journalisten sagt sie nichts, obwohl sie explizit danach gefragt wurde. Und es ist vielleicht an der Zeit, das einmal so klar auszusprechen. Wer besonders im öffentlich-rechtlichen Fernsehen mit diesem ewigen, elendigen Nazi-Framing weitermacht, mit dieser Verharmlosung des Nationalsozialismus, wer Menschen als angebliche Nazis markiert. Der will nichts anderes als politische Gewalt gegen diese Menschen heraufbeschwören. Das und nur das ist das Ziel von Dunja Hayali. Unsere Demokratie, wir haben es gesehen, stimmt mit den Füßen ab. Und zwar mit Füßen gegen Köpfe. Und beim ZDF wird genau das verherrlicht oder wie von Dunja Hayali verschwiegen. Das ZDF ist in Panik ausgebrochen, denn schon in wenigen Wochen bei der Landtagswahl in Sachsen-Anhalt könnte das süße System der zwangsfinanzierten Propaganda in sich zusammenbrechen. Die AfD und ihr Spitzenkandidat Ulrich Siegmund haben angekündigt, im Falle eines Wahlsieges aus dem sogenannten Medienstaatsvertrag auszusteigen und damit die Lebensgrundlage des quasi-staatlichen Erziehungsfernsehens aufzukündigen und für immer zu beenden.
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2: Nöler, Nörgler, Berufskritiker, wegtreten, ruft er Ihnen entgegen. Ja, mit der aggressiven Rhetorik des Kanzlers starten wir jetzt heute Morgen an diesem frühen Montagmorgen bei News live.
3: Düsseldorf, Landesparteitag der CDU Nordrhein-Westfalen. In seiner Rede betont der Kanzler die größten Reformschritte der vergangenen Wochen. Die Regierung werde das Reformpaket der Rentenkommission als Ganzes umsetzen. Und noch diese Woche soll die Gesundheitsreform im Bundestag abschließend beraten werden. Doch die Kritik an Merz reißt nicht ab. Er selbst sieht sich als Reformkanzler, doch dass seine Steuerreform weitestgehend als Luftnummer wahrgenommen wurde, passt ihm nicht. Auch die Krankmeldung ab dem ersten Tag wird vom Hausärzteverband als katastrophal bezeichnet. Auch Opposition, Wirtschaft und Gewerkschaften reagieren mit teils heftiger Kritik. Friedrich Merz kontert seinen Kritikern und wettert:
4: Kulturpessimisten, Untergangspropheten, Nöler, Nörgler, Empörte, Berufskritiker, wegtreten.
3: Der Kanzler nimmt die Kritik nicht an, sondern reagiert beleidigt und aggressiv. Die Journalisten beschimpft er als Berufskritiker. Über die jüngste kommunikative Entgleisung des Kanzlers sprechen wir jetzt bei News Live.
2: Sie haben es gehört, Bundeskanzler Friedrich Merz nutzt einen Blitzbesuch bei der CDU in NRW, um gegen die Untergangsstimmung anzukämpfen und sein Reformpaket zu loben. Jetzt sieht er wörtlich gute Jahre für Deutschland kommen und rechnet mit Kritikern harsch ab.
4: Wir stellen jetzt die Weichen gemeinsam richtig. Dann kann Deutschland in wenigen Jahren wieder deutlich anders aussehen. Schneller, stärker und ja auch wieder ein bisschen selbstbewusster. Mit mehr Vertrauen, nicht nur in den Staat, sondern auch in uns selbst. Die besten Jahre Deutschlands liegen nicht hinter uns, liebe Freundinnen und Freunde. Es liegen, wenn wir es richtig machen, sehr gute Jahre vor uns. Den Weg weiterzugehen mit Gemeinsinn und Optimismus, mit Durchhaltevermögen, mit Geduld und auch mit der Unterstützung, die wir gegenseitig brauchen. Und mit dieser Zuversicht und mit diesem Gemeinsinn, liebe Freundinnen und Freunde, ist die Union unschlagbar. Damit ist unser Land unschlagbar. Diejenigen, die glauben, es geht nicht, werden gebeten, diejenigen nicht zu stören, die es trotzdem versuchen. Wir kommen vom Land, und deswegen kann man es auch etwas deutlicher sagen, Kulturpessimisten, Untergangspropheten, Nöler, Nörgler, Empörte, Berufskritiker, wegtreten. Wir gehen mit Zuversicht und Optimismus an die Arbeit und wir bringen unser Land wieder auf Kurs. Herzlichen Dank, liebe Freundinnen und Freunde.
2: Untergangspropheten, Nöler, Nörgler, Berufskritiker, wegtreten. Im Umfragekeller scheint sich der Kanzler ja für die Flucht nach vorn entschieden zu haben, um die permanente Kritik an seiner Person und seiner Regierung eben zu attackieren. Ja, wir fragen gerne in die Runde: eine weitere kommunikative Entgleisung von Friedrich Merz, die wir hier erleben, oder eine wunderbare Ruckrede?
5: Ich glaube, er wünscht sich, dass es sowas wie eine Ruckrede wäre, aber er versteht nicht, dass der Ruck durch das Volk nicht dadurch kommt, dass er es mal wieder beschimpft. Also erstmal ja ganz unterschiedliche Beleidigungen, die er sich da ausdenkt, Nörgler, Nöler, Berufskritiker, wo ich sagen muss, es ist nun mal leider unser Beruf als Medienvertreter, die Mächtigen zu kritisieren. Da hat er schon recht mit, passt ihm nicht so. Ich weiß, dass er auch so die Pressefreiheit nur so bedingt gut findet, kriegt man ja immer wieder mit. Sie wollen gerade ein ganz grundsätzliches Fragerecht beschneiden, die Bundesregierung, für Journalisten, das IFG. Anfragerecht, also diese ganze Idee, dass da eine Riege von Menschen ist, deren Beruf es ist, die Regierung zu hinterfragen und zu kritisieren, das gefällt ihm nicht. Und da packt er jetzt einfach mal den Militär in sich aus und fängt an zu sagen, wegtreten. Also wer ihm nicht passt, der darf zur Seite treten. Und das ist jetzt die Art und Weise, wie er mit seinem Volk kommuniziert. Finde ich schon erstaunlich, muss ich sagen.
2: Also am schärfsten fand ich ja Untergangspropheten. Also Menschen, die sachliche, im großen Teil berechtigte Kritik an der Regierung üben, sind also Untergangspropheten.
6: Sorry. Zum Wort Untergangspropheten muss man leider sagen, und das ist ja etwas, was wir auch nicht gerne eingestehen und zugestehen, dass die Untergangsszenarien, die wir bei News seit 2-3 Jahren aufgrund von Zahlen und Fakten analysieren, wie sie sich abzeichnen, jeden Tag wahr werden. Also der Untergangsprophet hat das Problem am Untergangspropheten in Deutschland ist leider, dass er richtig liegt im Moment. Bundeskanzler Friedrich Merz hat man das Gefühl, er liebäugelt ein bisschen damit, sich wie Gaddafi zum Oberst zu befördern und sich in Zukunft mit Oberst Merz ansprechen zu lassen. Wegtreten! Ganz klar, wie Pauline sagt, natürlich an uns gerichtet, an Medien, an Journalisten. Jemand anders kann mit Berufskritiker gar nicht gemeint sein. Und das ist auf der einen Seite natürlich so eine klassische Friedrich-Merz-Stromberg-Kopfschüttel-Formulierung, hat aber auch wie immer eben einen ganz wahren und ganz bitteren Kern. Pauline hat es eben gesagt, man muss noch mal auf die letzte Woche blicken, auf die sogenannten Strukturreformen, die Deutschland wieder stärker machen sollen. Da ist ein Punkt in diesen Strukturreformen, das Informationsfreiheitsgesetz, das Fragerecht der Bürger und Medien oder wie Friedrich Merz sagen würde, Berufskritiker, nahezu abzuschaffen. So einzuschränken, dass man es so gut wie gar nicht mehr wahrnehmen kann. Also Friedrich Merz glaubt, das steht so in seinem eigenen Maßnahmenpaket, dass Deutschland stärker wird, wenn er ungestört regieren kann. Wenn es nicht mehr die Möglichkeit gibt, mal zu fragen, mal eine Anfrage zu stellen, ja, wie war denn das? Was habt ihr euch denn dabei gedacht? Also das nobelste Recht der Medien und übrigens aller Bürger. Wenn man das Recht beschneidet, dann wird es nach Friedrich Merz Einschätzung bergauf gehen. Das ist doppelt interessant, weil in diesem Reformpaket auch drinsteht, dass die Akteure des Staates bei diesen Informationsfreiheitsanfragen geschwärzt werden sollen. Der Bürger soll nicht mehr erfahren, wer hat das eigentlich gemacht. Wer war dafür eigentlich verantwortlich? Wer hat eigentlich mit wem geredet, um zu folgender unheilvoller Maßnahme zu gelangen? Warum ist das interessant? Ich will Klarnamen sehen. Wir erinnern uns alle an Friedrich Merz. Der hat das Volk vor kurzem aufgefordert, nur noch unter Klarnamen online zu kommunizieren. Wenn es um die Regierung geht, möchte Friedrich Merz das nicht so gerne. Dann möchte er mehr Schwärzungen sehen. Und das verkauft er uns tatsächlich als Strukturreform. Und wer das nicht haben möchte, wird vom Kanzler aufgefordert, im militärischen Kasernenton wegtreten, lieber Bürger, Nörgler, Nöler, Berufskritiker, wegtreten. Was an Friedrich Merz psychologisch so interessant ist, ist, dass er ja einerseits alles, was er im Leben jemals gesagt und geglaubt hat, dem Amt des Bundeskanzlers unterworfen hat. Friedrich Merz war bereit, alles, was er jemals gesagt hat, alle Überzeugungen seines Lebens zu opfern, um in dieses Amt zu kommen. Das ging vor seiner Wahl zum Bundeskanzler mit den Schulden los und zieht sich seitdem als roter Faden durch seine Kanzlerschaft. Es ist ein einziger Opferkult, den Friedrich Merz da veranstaltet. Er opfert seine eigenen Ansichten. Also er unterwirft alles diesem Amt. Er opfert alles diesem Amt. Auf der anderen Seite sieht man an solchen Reden, dass er kommunikativ in seiner Selbstwahrnehmung im Amt niemals angekommen ist. Das ist eine ordentliche Parteitagsrede als Parteivorsitzender, gar keine Frage. Da kann man das auch sagen, wegtreten, liebe Nöler, in einer Partei. Als Bundeskanzler kann man es halt nicht mehr sagen. Und diesen Schritt ist Friedrich Merz mental nie gegangen. Er opfert zwar alles dem Bundeskanzler sein, aber er schafft es nicht, kommunikativ der Bundeskanzler zu sein, denn wenn er es schaffen würde, dann wird er so nicht mit den Deutschen sprechen, dann wird er so nicht mit Journalisten sprechen, dann wird er so nicht mit Kritikern sprechen. Es zeigt einfach, dass Friedrich Merz es nicht schafft, in diesem Amt kommunikativ anzukommen.
2: Und es zeigt eben auch den großen Unterschied zwischen Friedrich Merz und Helmut Kohl. Wir erinnern uns daran, wo er damals gesagt hat, niemand hat mich gezwungen, weil ja niemand wurde mehr verspottet als Helmut Kohl. Ich bin ja ein paar Jahre älter als du, ich war quasi dabei. Niemand hat mich gezwungen, in dieses Amt zu gehen, hat er sinngemäß gesagt. Als Bundeskanzler bist du wie ein Wetterhahn auf der Kirche, du musst sowas aushalten. Genau der Gegenentwurf, und so muss doch eigentlich ein Bundeskanzler sein. Das gehört doch zum Geschäft, dass man kritisiert wird.
5: Friedrich Merz ist einfach eine tragische Figur. Also man merkt ihm immer noch an, wie enttäuscht er ist, dass die Deutschen ihn nicht genug lieben, dass alles auch nicht so klappt, wie er sich das vorgestellt hat und wie er jetzt einfach, also psychologisch gesehen, auch sich so in die Ecke gedrängt fühlt, dadurch, dass alles, was er versprochen hat, nicht so kommt, wie er es versprochen hat, dass er einfach nur noch um sich schlägt. Und das ist eben extrem unprofessionell, wie er da mit welcher Art und Weise, mit welcher Sprache er da auch, mit welchem autoritären Gedankengut, was ja auch dahinter steht, er sich da versucht durchzukämpfen. Also es ist wie in diesem Ausspruch, ich glaube, er kommt von Bertolt Brecht, wenn mich nicht alles täuscht, also korrigiert mich, wenn ich da falsch liege, dass man sich eben, dass er sich am liebsten ein eigenes Volk wählen sollte, dass er dieses Volk abwählen möchte, dass er es nicht mehr haben möchte,
6: wäre
5: dass er sagt,
6: Idee für
5: wegtreten.
6: Die nächste Bundestagswahl.
5: Ja, vielleicht müssen wir es einfach umkehren. Vielleicht sagt Friedrich Merz, ja, wegtreten, liebes Volk, ihr gefällt mir nicht mehr, ich suche mir jetzt ein neues. Das ist die einzige Lösung aus diesem Dilemma, weil man ja sonst sagen muss, genau dieses Volk, genau diese Berufskritiker, genau die vermeintlichen Untergangspropheten sind nun mal die Leute, die er überzeugen muss in der Demokratie. Das ist ja das Wesen einer Demokratie, dass man nicht sich selbst als Mächtiger überzeugen muss, sondern die Leute, die einen wählen sollen.
2: Welches Bild hat denn Friedrich Merz, weil die Berufskritiker sind ja wir, die Journalisten, von den Journalisten, und wie hätte er sie denn gerne?
6: Vielleicht ist es sinnvoll, weil dieser Ausspruch von Friedrich Merz nicht nur inhaltlich, sondern auch im ganzen Sound so interessant ist, sich noch einmal ganz kurz das anzuschauen, was er da sagt und wie er da sagt. Wegtreten, liebes Volk.
2: Haben wir natürlich da, können wir jetzt gerne einspielen, liebe Regie.
4: Wir kommen vom Land und deswegen kann man es auch etwas deutlicher sagen. Kulturpessimisten, Untergangspropheten, Nöler, Nörgler, Empörte, Berufskritiker. Wegtreten. Wir gehen mit Zuversicht und Optimismus an die Arbeit und wir bringen unser Land wieder auf Kurs.
2: Ja, da ist ja ganz klar.
6: Das Interessante bei Friedrich Merz ist, dass er ja nicht nur in der Wortwahl wegtreten, den Kasernenhofton, den Kommandoton, den Befehlston, nicht nur in der Wortwahl darauf verfällt, sondern auch in seiner ganzen herablassenden Rotzigkeit, wie er das ausspricht. Und das ist das, was man aus dem Umfeld von Friedrich Merz auch immer wieder hört. Er schafft es selbst da, wo er halbwegs normale Sachen sagt, sie so zu betonen, dass sie wie eine herablassende Beleidigung seiner Zuhörer klingt.
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1: Ich bin Uli Reitinger. In einem Supermarkt im Süden Berlins hält ein Mann seit dem späten Freitagabend eine Frau als Geisel. Kurz nach 22 Uhr hatte der Täter die Frau in dem Rewe-Markt im Stadtteil Marienfelde in seine Gewalt gebracht und bedroht. Für solche Fälle geschulte Einsatzkräfte der Polizei haben Kontakt zu dem Geiselnehmer. Der Supermarkt ist großräumig abgesperrt. Ein Spezialeinsatzkommando steht bereit. Verlorene Pakete, verspätete Briefe oder beschädigte Sendungen. Bei der Bundesnetzagentur sind im ersten Halbjahr mehr als 35.700 Beschwerden über Post- und Paketdienste eingegangen. Die meisten davon richten sich gegen den Marktführer DHL.
2: Wenn das Paket einfach nicht ankommt oder der wichtige Brief spurlos verschwindet, ärgern sich viele sehr schnell. Aber genau solche Fälle landen inzwischen deutlich häufiger bei der Bundesnetzagentur. Die Deutsche Post hält die höheren Beschwerdezahlen allerdings für wenig aussagekräftig. Grund sei vor allem das neue, deutlich einfachere Meldesystem. Nach DHL sorgt vor allem der Paketdienst DPD für viele Beschwerden. Zoe Tassovali, Nachrichtenredaktion.
1: Das beschlossene Sparpaket der schwarz-roten Koalition bei den Gesundheitsausgaben löst Protest bei den Kommunen aus. Der Präsident des Deutschen Landkreistags, Achim Brötel, sagte den Zeitungen der Funke Mediengruppe, den Krankenhäusern drohten 2027 zusätzliche Belastungen, obwohl die Landkreise und Städte schon heute Milliarden aufbringen müssten, um ihre Kliniken vor der Insolvenz zu bewahren. Zum Sport. Spanien steht im Halbfinale der Fußball-WM. Der Europameister gewann das Viertelfinale gegen Belgien mit 2:1. Mikel Merino erzielte in der 88. Minute das Siegtor und schoss Spanien damit ins erste WM-Halbfinale seit dem Titelgewinn vor 16 Jahren.
3: Schon im Achtelfinale gegen Portugal hatte der eingewechselte Merino das entscheidende Tor erzielt. Auch diesmal ist er wieder der Matchwinner, keine 120 Sekunden nach seiner Einwechslung. Fabian Ruiz hatte Spanien zunächst in Führung gebracht, Charles de Ketelare gelang vor der Pause der Ausgleich. Damit endete auch die Rekordserie von Spaniens Torwart Unai Simon ohne Gegentor nach 649 Minuten. David Riemer, Sportredaktion.
1: Heute Abend und in der kommenden Nacht stehen aber erst einmal die letzten Viertelfinalspiele auf dem Programm.

0: Um 23 Uhr trifft Norwegen auf England und Sonntag früh um 3 spielt Argentinien gegen die Schweiz.
1: Soweit das Neueste. 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
0: Das Wetter, die aktuelle Vorhersage des Deutschen Wetterdienstes. Heute Vormittag ist es im Nordwesten und später auch im Osten bewölkt. Es gibt aber auch sonnige Momente und es bleibt überwiegend trocken. Im Westen und im Süden hat die Sonne das Sagen, im Südschwarzwald und an den Alpen sind kurze Schauer möglich. Die Höchstwerte liegen heute zwischen 25 und 35 Grad. Am Sonntag kann es im Nordosten und Osten kurz nass werden. Im Rest des Landes bleibt es sonnig und trocken und sehr warm.
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3: Guten Morgen und herzlich willkommen bei News, das Radio. Es ist kurz nach 7, es ist Samstag. Ich hoffe, Sie hatten eine schöne Woche. Ich kann es von mir behaupten, ja, war zum Beispiel zweimal in dieser Woche bei News Live am Morgen als Moderator und es macht immer wieder Spaß, weil wir hatten so viele tolle Themen, so viele tolle Gäste auf dem Sofa der Mehrheit. Wenn Sie irgendwas verpasst haben, einfach nochmal nachschauen. Sie können alles nachschauen auf unserem YouTube-Kanal und nicht vergessen, auch Montag natürlich wieder einschalten. News Live ab 6 Uhr und gleich in knapp 20 Minuten der Mann, der den Satz geprägt hat, nur selber denken macht schlau, sie hören gleich einen Ausschnitt aus Kissler Kompakt und jetzt einer der größten Bands der 80er und 90er, Genesis. Hier ist Invisible Touch. Kommen Sie gut hinein in den frühen Samstagmorgen.
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1: Heute lautet unser Thema Regenbogen überall. Die Regenbogenfahne wird zum Hoheitszeichen. Man kann ihr kaum entkommen. Ob vor Rathäusern, Parlamenten, Bibliotheken, Kirchen oder Universitäten, ob bei Unternehmen oder Vereinen. Die Regenbogenfahne versteht sich in diesen Tagen von selbst. Mit ihr stellen die Benutzer sich einen Tugendschein aus. Wo sie weht, da lass dich ruhig nieder, nur böse Menschen finden sie zuwider. Dieser Anspruch ist ein Problem. Wer nicht mitmacht bei den Regenbogenfestspielen, soll sich moralisch rückständig fühlen. Dadurch wurde die Fahne vom Zeichen der Gleichberechtigung zur Flagge der Ausgrenzung und Anmaßung. Jeder Mensch darf sich in einer Demokratie zu seinen Überzeugungen bekennen. Doch ist es eine gute Idee, wenn das Arbeitsministerium unter Bärbel Baas den Bundesadler in einen Kreis mit den Regenbogenfarben steckt? Dieses Bekenntnis in den sozialen Medien schwächt das eigentliche Hoheitszeichen, den Adler, und die Nationalfarben. Das Baas-Ministerium vermittelt den Eindruck, erst mit den Regenbogenfarben wäre Deutschland komplett. Diesen Irrtum verwalten auch CDU und CSU. Vor dem Bayerischen Landtag und vor dem Sitz der Bayerischen Landesregierung wehte schon im vergangenen Jahr die Regenbogenflagge. Landtagspräsidentin Ilse Aigner von der CSU gab ihren Trugschluss heiter zum Besten. So werde das am Christopher Street Day schon immer gemacht. Ja, schon immer.
2: Wir machen das schon immer so, dass wir das auch hissen. Auch in der Staatskanzlei übrigens wird hier die Flagge gehisst. Und wir entscheiden das so, weil wir glauben, dass es auch demokratische Werte damit verbunden sind, eben diese Toleranz. Und deswegen machen wir das.
1: Die CSU-Politikerin Ilse Aigner behauptet also, die Regenbogenflagge soll für den demokratischen Wert der Toleranz stehen. Dafür aber steht bereits die Verfassung. Für demokratische Werte steht erst recht der Landtag, dem Ilse Aigner offenbar vorsteht, ohne dessen Bedeutung ganz begriffen zu haben. Der bayerische Staat darf niemanden diskriminieren. Im Landtag wiederum kommt das Volk in seinen Vertretern zusammen. Da braucht es kein moralisches Zusatzwapperl. Queere Aktivisten freut es natürlich, wenn sie den Staat unter die Fahne zwingen.
3: Ich habe mit anderen queeren Abgeordneten lange dafür gekämpft, dass sie vor dem Landtag gehisst wird. Und ich finde es großartig, dass es dieses Jahr wieder passiert. Die Volksvertretung beweist damit Herz und Charakter.
1: Das war der bayerische Landtagsabgeordnete Florian Siegmann, queerpolitischer Sprecher der Grünen Fraktion. Für Herz und Charakter braucht es aber keine Regenbogenflagge. Oder ginge es ohne Regenbogenfahne im Parlament herzlos zu und charakterfrei? Das eben ist moralische Anmaßung. Es braucht erst recht keine Regenbogenfarben bei der Einführung eines katholischen Bischofs in sein Amt. Als der Münsteraner Oberhirte Heiner Wilmer nun sein Bistum übernahm, wirkte ganz deplatziert ein Laie mit. Die Erkennungsurkunde des Papstes las entgegen aller Tradition auch eine Frau vom Diözesankomitee vor und diese Frau trug ein Tuch in den Regenbogenfarben.
4: Indem wir dir dieses neue Amt anvertrauen, ermahnen wir dich, ehrwürdiger Bruder, dass in deinem täglichen Dienst Festigkeit und Lauterkeit des Glaubens in deinem Herzen und Sinn gegenwärtig seien. Nach dem Beispiel des seligen Clemens August von Galen.
1: Wenig später überreichten die Frau und ihr Kollege vom Diözesankomitee dem neuen Münsteraner Bischof einen Regenschirm als Willkommensgeschenk. Ein Schirm in Regenbogenfarben. Die erläuternden Worte des Mannes vom Diözesankomitee lassen keinen Zweifel. Damit war ein politisches Statement gemeint.
5: So bunt und vielfältig wie die Farben eines Regenbogens sind, sind auch die Menschen im Bistum Münster.
1: Ja, der Regenbogen hat auch biblische Hintergründe. Doch heute ist er in erster Linie das Erkennungszeichen einer Ideologie. Sie bringt Unternehmen dazu, ihr Logo einzufärben. Sie veranlasst Universitäten zu erklären, Juni ist Pride Month. proud to be part of it. Und sie lässt beispielsweise eine Bio-Bäckerei sagen, täglich wolle man Zugehörigkeit möglich machen. Dieser Zug ins Uniforme, ins Konventionelle, macht aus der Regenbogenfahne einen moralischen Fahnenappell. Und auf jedem Kasernenhof geht es nur um eins, um Gehorsam. Das war Kissler Kompakt, der erste Kommentar des Tages, Ausgabe 315. Ich freue mich, wenn Sie dieses Format weiterempfehlen, denn nur selber denken macht schlau.
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2: Der Horrorhaushalt der Bundesregierung bedeutet nicht nur noch mehr Ausgaben, noch mehr Schulden, noch mehr Zinsen. SPD-Finanzminister Klingbeil will den Deutschen jetzt auch noch Straßen- und Brückenbauprojekte als Militärausgaben verkaufen, um Schulden als Investitionen verkaufen zu können.
3: 555 Milliarden Euro Ausgaben, 204 Milliarden Euro neue Schulden und fast genauso viele Tricks und Betrügereien, um in der Öffentlichkeit einen Bundeshaushalt für das Jahr 2027 als gelungenes Stück politischer Arbeit vorgaukeln zu können, muss Finanzminister Klingbeil in die Trickkiste greifen.
4: Es ist für mich völlig klar, als Finanzminister, ich habe die Pflicht, den Haushalt in Ordnung zu bringen. Dazu gehören auch harte Entscheidungen. Wir können nicht so weitermachen, wie das in den letzten 20 Jahren der Fall war.
3: Dabei geht es weiter wie in den vergangenen Jahren. Wie das renommierte IFO-Institut herausgefunden hat, will Finanzminister Lars Klingbeil den Deutschen jetzt die Sanierung von Straßen und Brücken als Verteidigungsausgaben verkaufen, damit er diese Straßen und Brücken mit Schulden finanzieren kann, die versprochene Investitionsquote einhält und so sein Haushalt nicht verfassungswidrig ist. Über die schamlosen Haushaltstricks von Finanzminister Lars Klingbeil sprechen wir jetzt bei News Live.
2: Es gibt viel zu besprechen. Packen wir es an. Wir haben es gehört. Die Kollegen der Welt berichten es groß und das IFO-Institut hat es ausgerechnet. SPD-Chef und Bundesfinanzminister Lars Klingbeil will uns nun weismachen, dass die Sanierung und der Bau von Straßen und Brücken, dass das Militärausgaben sind. Verteidigungsrelevante Verkehrsinvestitionen lautet hier der Begriff. Um 4 Milliarden Euro geht es hier. Julius, wie sieht denn das denn im Detail aus?
5: Also wir haben inzwischen am Wochenende den Haushaltsentwurf durcharbeiten können. Das hier ist die Seite 15 und auf der kann man das Ganze nachlesen. Ich lese die Stelle einmal ganz kurz vor. Es geht darum, dass die Verteidigungsausgaben mehr werden. 109 Milliarden Euro, etwas mehr als bisher geplant. Um 16 Milliarden steigen die an und dann kommt der entscheidende Satz. Hierbei sind weitere verteidigungsrelevante Verkehrsinvestitionen in Höhe von rund 4 Milliarden Euro neu aufgenommen worden, die bisher im SVIK veranschlagt waren. Der SVIK ist das Sondervermögen Infrastruktur und Klimaneutralität, also diese 500 Milliarden, die jetzt in den nächsten 12 Jahren nach und nach abgeschichtet werden. Und das Ganze ist ein bisschen komplex, aber sehr, sehr, sehr spannend, weil das einen ja beinahe schamlosen Trickbetrug darstellt. Lars Klingbeil holt eine Investition, die in diesem Sondervermögen drin war, in den Bundeshaushalt. Fragt man sich ja erstmal, warum? Die sind doch eigentlich froh, wenn sie Geldausgaben irgendwo anders machen können, wo sie Schulden nehmen dürfen. Im Haushalt fehlt ja, sagt der Minister, immer das Geld. Jetzt muss man mehrere Dinge wissen. Als dieses Sondervermögen aufgestellt worden ist, hat man sich die Regel gesetzt, die Schulden müssen für zusätzliche Investitionen ausgegeben werden. Also das heißt, die Investitionen der vergangenen Jahre, immer ungefähr so 10% des Haushalts, die müssen gleich bleiben und die Schulden müssen obendrauf kommen. Nicht irgendwie gemischt, halb-halb, sondern auf die 10% obendrauf diese Schulden. Gleichzeitig gilt die Regel, alles, was im Bundeshaushalt über 1% an Militärausgaben vom BIP, also von der Wirtschaftsleistung ausmacht, alles über so ungefähr 45 Milliarden Euro, darf ebenfalls mit Schulden finanziert werden. So, jetzt hat Lars Klingbeil folgenden Trick gemacht. Er hat gemerkt, wir haben im Bundeshaushalt nicht genug Geld und wir haben die Investitionsquote nicht erfüllt, was den Haushalt verfassungswidrig machen würde. Also holen wir ein Großprojekt, 4 Milliarden Euro etwa, aus diesem Schuldentopf in den Haushalt, sagen einfach, das ist eine Militärausgabe, weil ich meine, die Panzer müssen ja irgendwie über den Rhein kommen oder keine Ahnung, was er sich dabei vorgestellt hat. Wir müssen diese Brücke festigen, damit der Panzer drüber fahren kann oder die Drohne. Ich habe keine Ahnung, wie die Argumentation ist, aber sie ist jetzt im Haushalt drinne. Dadurch wird die Investitionsquote erreicht. Der Haushalt ist per se verfassungskonform und er kann es mit Schulden finanzieren, weil es ja eine Militärausgabe ist. Also es ist ein Trickbetrug im Trickbetrug. Und ich muss tatsächlich sagen, als ich das gestern gelesen habe, die Kollegen der Welt haben es berichtet, die Kollegen vom Handelsblatt haben es inzwischen berichtet, dass eine Dreistigkeit darstellt, ein Verschiebebahnhof im Verschiebebahnhof. Ich will es nochmal ganz kurz versuchen, in einem Satz zusammenzufassen. Lars Klingbeil erklärt Brücken- und Straßensanierungen zu Militärausgaben, damit er sie als schuldenfinanzierte Investitionen benennen kann, damit der Haushalt nicht verfassungswidrig wird. Und das ist ein Eckspiel am Bürger vorbei, an der Realität vorbei, an den Zahlen und den fiskalischen Mitteln, die wir haben, vorbei. Schulden mit Investitionen mit Schulden machen, und zwar mit dem Label Militärausgaben bei Brücken und Straßen. eine Dreistigkeit, die mir beinahe Bauchschmerzen bereitet, muss ich sagen.
2: Du bezeichnest das als Trickbetrug, also quasi, was nicht passt, wird einfach mal passend gemacht. Das ist das, was wir hier erleben. Da wird verschoben, da wird getrickst. Schön, dass du das noch mal so deutlich aufs Tapet gezaubert hast. Und Sie erinnern sich vielleicht noch, mit den Stimmen des alten Bundestages beschließen Merz, Klingbeil und Co. die größten Schulden aller Zeiten. Ändern dafür mit Unterstützung der Grünen das Grundgesetz. Das Riesenversprechen lautete, das Geld muss für zusätzliche, und Julius hat es ja gesagt, Investitionen ins Land und in die Infrastruktur ausgegeben werden. Im Schuldenartikel des Grundgesetzes, in Artikel 143a, heißt es dazu wörtlich, ich zitiere, Zusätzlichkeit, das müssen wir nochmal deutlich machen, liegt vor, wenn im jeweiligen Haushaltsjahr eine angemessene Investitionsquote im Bundeshaushalt erreicht wird. Und auch das stellen wir noch mal raus, weil es so wichtig ist. Ohne diese 4 Milliarden Euro, Julius hat es ja gesagt, für Schienen, Straßen und Brücken, hätte die Investitionsquote bei rund 9,8% gelegen. Und Julius ist ja unser Zahlenmeister, deswegen richte ich die Frage noch mal an dich. Gunnar kann gerne noch mal einsteigen. Wo liegt sie denn jetzt? Also sie wäre drunter gewesen. Die 10% sind ja maßgeblich.
5: Sie wäre bei 9, also Ivo hat sogar gerechnet, sie wäre ungefähr bei 9,85, also drunter gewesen. Und da sind ja schon viele Dinge dabei, die hanebüchen gerechnet sind. Also in Deutschland beispielsweise werden Kredite an Institutionen, die irgendwann zurückgezahlt werden, nicht von der Schuldenbremse mitberechnet, obwohl man weiß, die Krankenkasse wird das Geld, die Pflegekasse wird das Geld nie zurückbezahlen. Also gibt es schon einige Dinge, die man aus der externen Sicht als kritisch betrachten würde, die aber in der politischen Definition andere Bedeutungen hat. Dadurch, dass jetzt diese 4 Milliarden eingeführt werden, liegt man über der 10%, bei glaube ich 10,8%. Noch ein entscheidender Hinweis, es gibt ja das Versprechen der NATO, jetzt 3,5% zu investieren in Militärausgaben und Bundeswehr, und den erweiterten Begriff der Investition 5% sogar vom BIP hat er deswegen sogar von dieser Bereichsausnahme noch hinzugezogen, dass man Gefahrenabwehr, solche Dinge wie Geheimdienste, dass man die Hilfe für die Ukraine und auch alles, was so Krisenbewältigung, Sirenen aufstellen, ja. THW, all diese Dinge, die stecken auch bei diesen Militärausgaben. Dazu wurde schon gesagt, diese 3,5% könnten auf 5% ausgeweitet werden, und da würden dann Straßen, Schienen, Brücken mit reinzählen. Aber wir sind im Augenblick 109 Milliarden, schneller Kopfrechner, 109 von 555 sind vom gesamten BIP von 4 Billionen Euro sind keine 5, sondern eher 3,5%. Deswegen können die Schienen und Brücken noch nicht drin gewesen sein. Das nur, falls irgendwie bei der SPD jemand gerade schon an der Gegnerstellung schreibt.
6: Aber ich verstehe das ja grundsätzlich jetzt nicht. Also dieselben Parteien, die jetzt mit diesen hunderten Milliarden hantieren, SPD und CDU, haben ja mal die Schuldenbremse beschlossen. Graue Vorzeit.
2: Die Älteren erinnern sich.
6: So lange ist es gar nicht her. Die Schuldenbremse trat ja erst 2019 in Kraft. Und seitdem versuchen dieselben, die sie beschlossen haben, sie zu hintergehen. Dann hatten wir erstmal den Bundeskanzler Scholz mit seinem Doppelwumms. Der hat 100 Milliarden Euro Sondervermögen. Das ist ja der Begriff für Schulden. Damit man nicht mehr Schulden sagen muss, sagt man Sondervermögen, obwohl es kein Vermögen ist. Das ist so, wenn wir zur Bank gehen und sagen, ich hätte gern einen Kredit, und dann behaupten, das sei ein Vermögen. Aber es ist ja ein Kredit, den muss ich abzahlen. Also, der Bundeskanzler Scholz hatte also den Doppelwumms uns schon mal erschreckt. Aber gut, da war Ukraine-Krieg, wir müssen aufrüsten. Jetzt geht's immer munter so weiter. Jetzt lese ich, und Julius hat es gerade mit angedeutet, dass wir pro Jahr 200 Milliarden Euro Schulden aufnehmen. Das sind bis von diesem Jahr angerechnet bis 2030 eine Billion. Eine Billion. 1,9 Nullen. 1, 2, 3, 4, 5, 6, 7, 8, 9.
5: 12 Nullen.
6: 12, ja. Genau. Ja.
5: Ist ein Zahl, man kann das
6: nicht 10, gar nicht 11, 12. Also bis 2030 nimmt unser Staat eine Billion Euro. Also gut, ich verstehe es nicht mehr. Ich hab's nicht verstanden. Ich kann's nicht. Ich will's auch irgendwann nicht mehr verstehen. Was machen die denn da? Was machen die denn da? Und jetzt die große Frage: Wir haben die höchsten Steuereinnahmen in der Geschichte der Bundesrepublik Deutschland. Trotz der Wirtschaftskrise. Ich weiß gar nicht genau warum, aber es ist so. Das heißt also, es ist so viel Geld da wie nie, und es werden aber so viele Schulden aufgenommen wie nie. Ich komme da nicht mehr mit, und es ist mir vollkommen verständlich, dass der Bundesfinanzminister sagt, jetzt muss ich ein paar Tricks anwenden. Er widerspricht sich doch selbst. Er hat doch eben gerade gesagt, wir können nicht so weitermachen wie bisher. Aber jetzt ist es ja noch viel schlimmer als bisher. Mit nicht so weitermachen meinte er ja wohl, wir können nicht mehr so viel Geld ausgeben. Aber jetzt geben wir ja noch viel mehr aus. Und es ist ja nicht mal mehr etwas, und Julius hat es eben vorgerechnet, es ist ja nicht mal etwas für das Normale da. Normal ist, wenn der Staat mit Steuermitteln eine Brücke instand setzt, eine Straße instand setzt und die Schienenwege. Nicht mal dafür ist mehr genug da. Warum eigentlich? Julius, weißt du, warum das Geld alle ist? Wer erklärt
5: einige,
6: mir das?
5: Einige Namen, und die heißen Sozialstaat, Migration und Entwicklungshilfe.
2: Ja.
6: Okay, also da, das fließt wenn 100, da raus.
5: Wenn der Staat hat 500 Milliarden grob im Großen und Ganzen Bundeshaushalt, davon sind eigentlich nur 400 Milliarden Euro Steuereinnahmen oder 420, 430, je nachdem.
6: Ja, aber immerhin, ja, also sehr viel Geld.
5: Und davon
6: ja.
5: fließt halt 130 in die Rente. Also 50 Milliarden ins Bürgergeld. Also, das ist die Hälfte der eigentlichen Einnahmen fast schon weg.
6: Also es ist so, als wenn ich sage, also ich kriege 4.300 privat jetzt, ja, ich kriege 4.300 netto im Monat meinetwegen, aber gebe immer 5.400 aus, ja.
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1: Ich bin Uli Reitinger. Vor einem Rewe-Supermarkt in Berlin-Marienfelde läuft wegen einer Geiselnahme ein Großeinsatz der Polizei. Nach Polizeiangaben hat ein Mann am späten Abend eine Frau in seine Gewalt gebracht und bedroht. Beide befinden sich weiterhin im Markt. Für solche Fälle geschulte Einsatzkräfte der Polizei haben Kontakt zu dem Geiselnehmer aufgenommen. Der Supermarkt ist großräumig abgesperrt, ein Spezialeinsatzkommando steht bereit. Das Sparpaket der schwarz-roten Koalition bei den Gesundheitsausgaben stößt auf Protest der Kommunen. Der Präsident des Deutschen Landkreistags, Achim Brötel, warnt, den Krankenhäusern drohten 2027 zusätzliche Belastungen. Landkreise und Städte müssten schon heute Milliarden aufbringen, um Insolvenzen zu verhindern, sagte er den Zeitungen der Funke Mediengruppe.
2: Auch im Rettungsdienst befürchtet Brötel Finanzierungslücken und eine schlechtere Versorgung. Der Bundesrat hatte das Sparpaket gebilligt. Es soll die gesetzlichen Krankenkassen im kommenden Jahr entlasten und weitere Beitragserhöhungen verhindern. Vorgesehen sind Ausgabenbremsen bei Praxen, Kliniken, Apotheken und der Pharmabranche, allerdings auch höhere Zuzahlungen für Medikamente. Laut Gesundheitsministerin Waken wird eine auf rund 19 Milliarden Euro angewachsene Lücke geschlossen. Aus Berlin, David Riemer.
1: Heute ist Weltbevölkerungstag. Das Datum 11. Juli wurde nicht zufällig ausgewählt. Am 11. Juli 1987 wurde die Grenze von 5 Milliarden Menschen auf der Erde durchbrochen. Heute sind es noch viel mehr.
3: Zurzeit gibt es so viele Menschen wie noch nie und es werden auch immer mehr. So sagen es zumindest Zahlen der Vereinten Nationen. Die UN schätzt die aktuelle Erdbevölkerung auf ca. 8,3 Milliarden Menschen. Laut Prognose soll diese bis in die 2080er Jahre auf gut 10 Milliarden steigen und damit ihren Höchststand erreichen. Besonders in den afrikanischen Ländern südlich der Sahara kommen immer mehr Kinder auf die Welt. Dafür sinkt die Geburtenrate in Ländern wie Japan, Russland, China und auch Deutschland. Jonas Mikolajczak, Nachrichtenredaktion.
1: Noch zum Sport. Spanien steht im Halbfinale der Fußball-WM. Der Europameister gewann das Viertelfinale gegen Belgien mit 2:1. Mikel Merino erzielte in der 88. Minute das Siegtor und schoss Spanien damit zum ersten WM-Halbfinale seit dem Titelgewinn vor 16 Jahren. Im Halbfinale trifft Spanien am kommenden Dienstag auf Frankreich.
0: Soweit das Neueste. 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
1: Das Wetter, die aktuelle Vorhersage des Deutschen Wetterdienstes. Heute Vormittag ist es im Nordwesten und später auch im Osten bewölkt. Es gibt aber auch sonnige Momente und es bleibt überwiegend trocken. Im Westen und im Süden hat die Sonne das Sagen, im Südschwarzwald und an den Alpen sind kurze Schauer möglich. Die Höchstwerte liegen heute zwischen 25 und 35 Grad. Am

0: Sonntag kann es im Nordosten und Osten kurz nass werden. Im Rest des Landes bleibt es sonnig und trocken und sehr warm.
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2: Guten Morgen am Samstag. Hier ist News, das Radio. Und das ist auch gut so, meine Damen und Herren. Ich bin Alex Purocker, begrüße Sie recht herzlich. Und ich weiß nicht, ob es Ihnen ähnlich geht. Manchmal kann man direkt so leichtes Aufatmen so am Samstagmorgen hören. Und das liegt denn daran, dass viele Menschen, Millionen Menschen wahrscheinlich, im Idealfall die, die auch am Wochenende frei haben, einfach mal aufatmen und sagen, ja, hab die Woche mal locht, jetzt mal ein bisschen Pause. In diesem Sinne, ich wünsche Ihnen ein schönes, entspanntes Wochenende. Bei uns bei News Radio sind Sie auch gut aufgehoben. Die Playlist ist riesig und sie macht Ihnen wirklich viel Spaß. Und jetzt die wunderbare Gwen Stefani. Die wunderbare Gwen Stefani mit No Doubt, so hieß die Band seinerzeit. Hier ist Don't Speak, das war ihr größter Hit.
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2: Boah, Leute, wenn Journalisten auf offener Straße gejagt werden, wenn ein politisch breit unterstütztes linksradikales Bündnis lebensgefährliche Kopftritte im Nachhinein durch eine Täter-Opfer-Umkehr legitimiert, dann hat Pressefreiheit in Deutschland fertig. Ich sag's euch, wenn ich nicht schon mit der linken Bubble gebrochen hätte, nach diesen Bildern würde ich es tun. Darüber müssen wir sprechen. Wenn ihr mir schon eine Weile folgt, dann wisst ihr, dass ich kein Fan davon bin, nur auf einer Seite rumzuhacken oder zu sagen, links ist schuld oder rechts ist schuld, ladidadida. Ich sehe die gleichen Strategien und Muster auf allen Seiten, egal wo sie politisch stehen. Allerdings muss ich trotzdem sagen, man möchte die linke Blase aktuell wirklich wachrütteln. Man möchte sie schütteln. Ich bin kein Fan von krasser Polemik oder von harten Überspitzungen. Aber wenn man sich die Bilder anschaut von diesen widersetzten Protesten rund um den AfD-Parteitag am 4. und 5. Juli, dann muss man ganz klar sagen, das geht zu weit. Und ich möchte eine Frage direkt an die linke Blase adressieren. Merkt ihr eigentlich noch was? Wir sprechen später auch noch über das Blockieren von Parteitagen im Generellen. Dazu habe ich nämlich auch eine vielleicht streitbare Meinung. Aber klare Meinung. Aber insbesondere geht es natürlich um den Vorfall, bei dem zwei Journalisten von Apollo News von einem linken Lynchmob gejagt und verprügelt wurden. Wenn Journalisten, die einfach nur ihre Arbeit machen, die einfach nur da sind und die Kamera draufhalten, um zu berichten, so wie Journalisten es nun mal tun, wenn die auf offener Straße gejagt werden, zu Boden gerissen und gegen den Kopf getreten werden, und wenn das am Ende entweder ganz totgeschwiegen oder eher relativiert als verurteilt wird, dann hat die Linke endgültig ihren moralischen Kompass verloren. Das hat nichts mehr mit irgendeiner demokratisch geführten Debatte zu tun. Und ja, natürlich sind das nicht alle Linken, aber, und wir schauen uns die Bilder gleich nochmal an, es war eben auch nicht wirklich eine Spur von Zivilcourage. Welcher klar denkende Mensch würde in so einer Situation bitte nicht dazwischen gehen oder irgendwie gegenwirken? Das, meine Lieben, ist die dunkle Seele der Antifa. Das ist der schwarze Block. Und es tut mir leid, aber bei all der Solidarität, die der Antifa teilweise aus linksprogressiven Kreisen zuteil wird, kann ich nicht anders, als sie, spätestens seit Corona, als die inoffizielle Prügelexekutive des Establishments zu betrachten, des Staats zu betrachten. Wer so zu einer Demonstration geht, der möchte nicht friedlich sein. Das weiß ich, das wissen die, das weiß auch Luisa Neubauer. Da kann sie noch so viele "Wir sind die Guten" Schilder hochhalten. Wenn du Hass und Gewalt verurteilst, wo ist deine Stellungnahme? Ehrlich gesagt, würde ich von allen, zumindest den öffentlichen Personen, die sich nicht zur Antifa zugehörig sehen, die einfach im linken Spektrum unterwegs sind, was vollkommen legitim ist, die Verantwortung und Einfluss haben und friedlich demonstrieren wollten oder wollen, die auf dieser Demonstration waren, von all diesen Menschen würde ich erwarten, dass sie hier irgendwie reagieren. Und tatsächlich, eine Distanzierung reicht auch nicht aus. Es muss dafür gesorgt werden, dass die Täter belangt werden und dass hier Maßnahmen ergriffen werden. Die Antifa, die linksextreme Szene im Allgemeinen, ist eine ernstzunehmende, gewaltbereite, extremistische Bedrohung für den inneren Frieden dieses Landes. Ich glaube, Leute, das ist nicht mehr von der Hand zu weisen. Ich sag's nochmal. Wenn ich nicht vorher schon aus Gründen mit der linken Bubble gebrochen hätte, ich würde es jetzt tun. Nachdem ich diese Bilder gesehen habe und sehe, dass große Teile der linken Blase komplett unbothered sind, weil es hat ja irgendwie auch die Richtigen getroffen. Was soll man machen, ne? Jesus, wo kommen wir hin? Tritte gegen den Kopf. Ich wünsche es niemandem. Aber ich weiß nicht, ob ihr schon mal anwesend wart, während diese Form von Gewalt an jemandem ausgeübt wurde. Ich persönlich bin schon mal unfreiwillig Zeuge davon geworden, ehrlich gesagt mehr als einmal, aber einmal im Speziellen, das ich jetzt meine. Und ich war schockiert zu sehen, dass es tatsächlich keinerlei Zivilcourage gab, oder sagen wir, sie hielt sich sehr in Grenzen. Das war an einem Flughafen und inklusive mir waren es, glaube ich, 3 Leute, die aufgesprungen sind und helfen wollten. Jeder, der bei sowas schon mal dabei war, weiß, wenn es auf den Bildern furchtbar ist, dann ist es in der Realität noch viel, viel schlimmer, diese schreckliche Energie auch zu spüren, wenn jemand ungehemmt auf den Kopf eines anderen eintritt. Tritte gegen den Kopf bedeuten im Übrigen auch, dass der Täter schwerste Verletzungen in Kauf nimmt, dass er schon die Kontrolle verloren hat, dass er sich offensichtlich nicht mehr regulieren kann. Und wenn man das zu Ende denkt, dann heißt das, dass er damit natürlich auch eine Körperverletzung mit Todesfolge in Kauf nimmt. Die beiden Apollo-Journalisten, denen das passiert ist, hatten so ein fucking Glück, dass sie mit nur, ich sag's in Anführungszeichen, nur leichten Verletzungen davon gekommen sind. Und dass am Ende doch einfach genug Polizei vor Ort war. Das ist einfach kein Spaß mehr. Das ist nichts, was bagatellisiert oder irgendwie relativiert werden sollte. Und erst recht hat es überhaupt nichts, also wirklich rein gar nichts mehr mit demokratischen Prinzipien oder, was erzählen die noch alles, Demokratieschutz oder irgendeinem Kampf für irgendwas Gutes zu tun. Wehret den Anfängen, Leute, man kann es nicht oft genug sagen. Das ist ein Exempel, das hier statuiert wird. Wie wir damit umgehen, Politik, wie Medien damit umgehen, Justiz, das wird der linksextremistischen Blase, bei der wir ja irgendwie sowieso dazu tendieren, sie im positiven Sinne mit der, ja, linken Blase allgemein zu vermischen, also quasi alles, was linksradikal ist, ist links, passt schon, während es auf der anderen Seite genau andersrum ist, also alles, was rechts ist, ist definitiv rechtsradikal und gehört aussortiert. Das Signal, das wir der linksradikalen Blase geben, wenn wir Taten wie diese hier bagatellisieren, ist, passt, genauso weitermachen. Und die sind mittlerweile wirklich zu vielem fähig. Ich sag nicht alles, aber zu vielem. Und das sehen wir auf diesen Aufnahmen. Denn sie sind politisch frustriert, durch den Höhenflug der AfD, ganz klar. Sie sehen ihr Narrativ bedroht und sie fühlen sich in ihrer Ideologie gekränkt. Bevor wir einen Schritt weitergehen, lasse ich meinen Kollegen Julius Böhm noch mal ein paar wichtige Kernpunkte zu Widersetzen vortragen. Also diesem Bündnis, das hinter dem ganzen Theater, den Blockaden der Demonstration an sich und summa summarum eben auch hinter dieser Gewalt gegen Journalismus steckt und offensichtlich auch steht.
3: Widersetzen ist das offizielle Dachorganisationsnetzwerk dieser Demos, unter anderem jetzt in Essen, aber auch zuvor auch schon bei anderen Demonstrationen, auch schon in Lützerath und dergleichen. So, Essen, vorher war es, glaube ich, Riesa, ja. Gießen, all diese AfD-Parteitage, die blockiert und verhindert hätten werden sollen. Denen haben sich angeschlossen. Die Grüne Partei, die Linke Partei, die Jugend der SPD, Teile des DGB, Teile der Kirchen, Teile von Verdi. Das ist die Dachgruppe, der sich all diese Partei, Kirchen, Gewerkschaften, ja. Jugendparteien und dergleichen offiziell angeschlossen haben. Luisa Neubauer, Heidi Reichenek, Katrin Göring-Eckardt haben alle aufgerufen, zur Widersetzen-Demo zu gehen, um die AfD zu blockieren, zu verhindern.
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2: Der Tagesspiegel deckt auf, Berlins regierender Bürgermeister Kai Wegner hat die Öffentlichkeit nach der Terrorattacke auf das Berliner Stromnetz nachweislich hinters Licht geführt. Er behauptet, die Krise telefonisch geregelt zu haben. Jetzt wird aber klar, es war alles gelogen.
3: Durch den Brandanschlag auf eine Kabelbrücke Anfang Januar in Berlin sind Zehntausende Berliner ohne Strom. Und das im tiefsten kalten Winter. Dass der regierende Bürgermeister Kai Wegner sich damals nicht um seine Stadt kümmerte, sondern trotz des Ausnahmezustandes Tennis spielen ging, brachte ihm massive Kritik ein. Er verteidigte sich damals mit dem Argument, er habe die Meldung um 8.08 Uhr bekommen und dann ununterbrochen telefoniert, um die Folgen des Terroranschlags zu koordinieren.
4: Ich habe in der Tat um 8.08 Uhr begonnen, die Telefonate zu führen.
3: Später begründete er sogar seine Tennisrunde damit, nach den vielen Gesprächen den Kopf frei bekommen zu müssen. Jetzt kommt jedoch das Gegenteil heraus. Nach einer gerichtlichen Entscheidung musste die Senatskanzlei neue Informationen herausgeben. Demnach führte Kai Wegner bis 12.45 Uhr überhaupt kein einziges dienstliches Telefonat, kümmerte sich überhaupt nicht um die Terroropfer. Damit stehen gleich mehrere frühere Aussagen des regierenden Bürgermeisters in Frage. Über die Lügen des Kai Wegners und ihre Folgen sprechen wir jetzt bei News Live.
2: Ja, und das wird irgendwie immer mehr zu Satire. Der Stromausfall ereignete sich um 6 Uhr morgens. Ab 14 Uhr war Kai Wegner mit seiner Partnerin Tennis spielen. Anders als behauptet, führte er das erste dienstliche Telefonat erst um 12.45 Uhr, also quasi auf dem Weg zum Tennisspielen. Pauline, Julian, wie gesagt, wir dachten, wir hätten das Thema schon abgeschlossen, aber jetzt kommt der Tagesspiegel mit neuen Recherchen. Pauline, wie verrückt ist das?
5: Also erstmal Glückwunsch an die Kollegen vom Tagesspiegel. Tolle Recherche, dass sie das rausgeklagt haben. Wir haben es eben schon gehört im O-Ton. 8.08 Uhr war der Zeitpunkt, den er angegeben hat, als er davon erfahren hat, von diesem Stromausfall. Und dann behauptet er, habe er sofort zum Telefonhörer gegriffen und den ganzen Morgen telefoniert. Und jetzt kommt raus, das war gelogen. Und man fragt sich natürlich wirklich bei diesem regierenden Bürgermeister, wie oft kann diese Schlagzeile noch irgendwo stehen, er hat gelogen? Und wann zieht diese Partei endlich Konsequenzen? Oder hat man sich grundsätzlich damit abgefunden, dass man die kommende Wahl verlieren möchte?
2: Ja, wir arbeiten das Thema noch ein bisschen ab. Im politischen Berlin fand gestern Abend unter anderem das Hoffest im Roten Rathaus statt. Ich hätte da gerne Mäuschen gespielt, wie der Regierende da rumgelaufen ist, nachdem er ja offensichtlich vom Tagesspiegel jetzt der Lüge überführt worden ist. Julian, was schätzt du?
6: Naja, Kai Wegner blieb natürlich nichts anderes übrig als Wave and Smile. Winken und grinsen, gute Miene zum bösen Spiel. Aber das, was die Kollegen vom Tagesspiegel hier aufgedeckt haben, ist schon eine massive politische Bombe hinein in den Wahlkampf hier in Berlin, wo es ja um nicht weniger geht als die Machtübernahme der ehemaligen SED, der Mauerschützenpartei in der deutschen Hauptstadt, noch ein bisschen angereichert mit übelsten und ekelhaftesten antisemitischen Tendenzen. Also man muss es leider sagen, Kai Wegner lässt den Bundeskanzler Friedrich Merz, selbst Bundeskanzler Friedrich Merz, als ehrbaren, ehrlichen, aufrichtigen, zuverlässigen Mann erscheinen. Nach all den Märchen und Lügengeschichten, die Friedrich Merz uns erzählt hat, muss man sagen, Kai Wegner ist mühelos an ihm vorbeigezogen. Kai Wegner ist nichts anderes als der regierende Lügenmeister von Berlin. Die Lüge, die jetzt rauskommt, man gerät da langsam ein bisschen durcheinander, war ja die Verdunkelung vorheriger Lügen. Also, wenn man sich die Chronologie dieses Terroranschlags nochmal anguckt, dann gab es eine erste Pressekonferenz, da hat Kai Wegner gesagt, legendär, er war den ganzen Tag in seinem Büro eingeschlossen. Dann saß er bei den Kollegen von der Welt in einer Talkshow und während er dort saß, kam er raus, so ganz eingeschlossen war er nicht. Er war auf dem Tennisplatz mit seiner Lebensgefährtin, das ist übrigens meiner Meinung nach auch vollkommen unterberichtet, die ja die Schulsenatorin in Berlin ist und eigentlich dafür zuständig gewesen wäre, sich in diesem Moment darum zu kümmern, wo gehen denn die Kinder am Montag zur Schule, wenn kein Strom da ist. Also auch die hätte arbeiten müssen. Haben die beiden aber nicht, waren auf dem Tennisplatz. Und dann hat er sich, wir haben es eben gehört und Paulina hat es bereits wiedergegeben, in diesem legendären Weltinterview gerechtfertigt mit den Worten, in der Tat habe ich ab 8.08 Uhr begonnen, die Gespräche zu führen. Jetzt kommt heraus, frei erfunden, alles gelogen. Auch die legendäre Formulierung, ich musste mal den Kopf frei bekommen vom Krisenmanagement. Frei erfunden, alles gelogen. Kai Wegner musste höchstens den Kopf frei bekommen vom Nix im Kopf haben, weil er sich einfach nicht drum gekümmert hatte. Bis zu dem Zeitpunkt keinerlei Beschäftigung. Das ist das, was die Kollegen vom Tagesspiegel jetzt herausgeklagt haben. Auch das macht es nochmal dramatischer. Der Tagesspiegel musste vor Gericht gehen, damit der regierende Bürgermeister der deutschen Hauptstadt die Wahrheit sagt. Ja, das musste vom Gericht erzwungen werden. Das Gericht musste den regierenden Bürgermeister von Berlin anweisen, die Wahrheit zu sagen. Ein aus meiner Sicht einmaliger Vorgang. Und an dieser Geschichte und am jetzt folgenden Umgang der CDU mit Kai Wegner entscheidet sich schon sozusagen die geistig-moralische Substanz der CDU. Ist da noch irgendetwas vorhanden? Dann trennt man sich von diesem Mann. Ja, unbequem, ja, bitter mitten im Wahlkampf, ja, absolutes Debakel. Aber das noch viel größere Debakel ist ja, an diesem Mann festzuhalten, denn das strahlt ab. Das würde abstrahlen auf die gesamte CDU. Wenn ich damit durchkomme, wenn ich in einem Terroranschlag die ganze Stadt, alle Bürger, die davon betroffen sind, ins Gesicht lügen kann, wenn ich meine eigenen Parteifreunde so ins Gesicht belügen kann und damit durchkomme, dann muss man tatsächlich sagen, gibt die CDU nicht nur ihren geistig-moralischen Kern auf, von dem ehrlicherweise eh nicht mehr wahnsinnig viel übrig ist, sondern dann gibt die CDU auch das auf, was jede Organisation braucht, nämlich so etwas wie Selbstreinigungskräfte. Große Organisationen brauchen Selbstreinigungskräfte, um die Unfähigsten, die Unaufrichtigsten, die Skrupellosesten, die Gefährlichsten rauszudrängen, rauszuspülen und sich selbst zu erneuern und zu reinigen. Wenn die CDU diese Kraft nicht mehr hat, wenn die CDU nicht mehr die Kraft hat, einen Kai Wegner, der bei jeder einzelnen Gelegenheit der letzten Monate das Volk, das Land, die Stadt von vorne bis hinten belogen hat. Wenn dieser Kai Wegner weiter seinen Platz in der CDU hat und jetzt ja Wahlkampf macht, für die CDU auftritt, ja im Wahlkampf logischerweise, notwendigerweise mit dem Thema Aufrichtigkeit, Zuverlässigkeit, glaubt uns, was wir euch versprechen. Wenn die CDU zulässt, dass dieser Kai Wegner damit in den Wahlkampf ziehen darf, dann wird die CDU endgültig zur Kai Wegner und damit zur Lügnerpartei.
2: Julian, jetzt hast du schon einiges vorweggenommen. Wir gehen das ja gleich nochmal chronologisch durch und hören uns die Aussagen von damals auch nochmal an. Also die Behörde hat ja aufgrund eines erneuten Eilantrages des Tagesspiegels vom Berliner Verwaltungsgericht eine entsprechende Auskunft gegeben. Das ist ja ganz interessant. Also da funktioniert ja die Aufgabe der Presse durch den Tagesspiegel offensichtlich dann doch noch. Unser Politikchef Ralf Schuler war gestern bei Andreas Dorfmann und sagte dort wortgemäß, also es sagt viel über den Charakter von Kai Wegner aus, über an solchen Lügen festzuhalten. Wie siehst du das?
5: Er hat ja immer wieder und solange es ging daran festgehalten. Es gab ja auch diese legendäre Pressekonferenz, wo er immer wieder danach gefragt wurde und immer wieder gesagt hat, dazu ist alles gesagt. Und es zeichnet natürlich das Sittenbild eines Charakters, aber eigentlich einer ganzen politischen Klasse, die sich in diesen Lügen vollständig eingerichtet hat und die sich auch gegenüber der eigenen Bevölkerung überhaupt nicht mehr verpflichtet fühlt. Denn das ist ja der Kern dieser Sache. Der Kern ist ja, dass er diesen Stromausfall massiv unterschätzt hat, dass er A, nicht bemerkt hat, dass hier ein terroristischer Anschlag, ein linksextremer Anschlag mitten in der Hauptstadt stattfindet, B, welche Auswirkungen und Konsequenzen das hat. Und dass er eigentlich, wenn er nur ein Mindestmaß an Anstand hätte, merken würde, ich habe das vollkommen falsch gemanagt und ich muss eigentlich wenigstens mich selbst wieder zur Wahl stellen. Also ich muss quasi fragen, meine eigene Partei fragen, wollt ihr mich noch? Ich muss anbieten, zurückzutreten und ich kann da nicht einfach weiter durchziehen, weil ich diese massive Fehleinschätzung eben getroffen habe. Aber das ist ihm völlig egal. Es geht ihm ganz erkennbar nur darum, sein Amt zu behalten und auch das so weit wie möglich ja herauszuzögern. Also es ist ja zu keinem Zeitpunkt so, dass er irgendwas zugegeben hat, sondern er ist immer nur so weit gegangen, wie er wirklich gezwungen wurde. Dann wurde wieder eine neue Lüge aufgedeckt, dann hat er gesagt, ja gut, stimmt nicht, aber hat es mit einer neuen Lüge überdeckt. Und er ist also wirklich ein klassisch notorischer Lügner, hat sich eben über diese Zeit jetzt herausgestellt.
2: Und Julian hat es ja eben angesprochen, 4 Tage nach dem Anschlag hat sich Kai Wegner wie folgt geäußert und weil es so in Anführungszeichen so schön war, hören wir uns das jetzt nochmal an, um mal aufzudecken, was da nicht zusammenpasst.
7: wirklich in dieser Stunde berichtet gerade der RBB, dass sie von 13 bis 14 Uhr Tennis gespielt haben. War das ein Fehler?
4: Ich habe in der Tat um 8.08 Uhr begonnen, die Telefonate zu führen. Ich habe mit den Krisenstäben telefoniert, mit Stromnetz. Ich habe vor allen Dingen auch mit der Bundesregierung gesprochen, mit dem Bundeskanzler, mit dem Bundesinnenminister, habe die Voraussetzung geschaffen, dass wir die Bundeswehr auch mit in diese Krisenbewältigung bekommen. Und ja, dann habe ich von 13 bis 14 Uhr Tennis gespielt, weil ich einfach den Kopf freikriegen wollte. Ich war die ganze Zeit erreichbar, auch als ich Tennis gespielt habe. Das Handy war auf laut gestellt. Bin danach sofort zurückgefahren und habe weitergearbeitet.
2: Ja, also ein hochgestresster regierender Bürgermeister vier Tage nach dem Terroranschlag. Wenn man das heute hört, kann man also nur noch mehr als mit dem Kopf schütteln. Frage an euch, Pauline, vielleicht an dich gerichtet. Das wirft ja auch offene Fragen in Richtung Senat, weil auch die Behörde hat ja mitgemacht, hat ja eigentlich die Unwahrheit gesagt, weil sie hat ja Kai Wegner in irgendeiner Form auch geschützt.
5: Ja, natürlich sind solche Behörden immer abhängig davon, was der Chef der Behörde tut. Also er trägt da ganz klar die politische Verantwortung. Und ich finde es so spannend an dem Zitat, was wir gerade gehört haben, wie er hier auch diese bürokratische Sprache verwendet, wie er sagt, ich habe in der Tat um 8.08 Uhr begonnen, Telefonate zu hören. Und das ist eben sowas Symptomatisches, weil wir ja ganz oft mittlerweile von Politikern so eine völlig bürokratisierte Sprache bekommen mit eben solchen Einsprenkeln wie in der Tat, wo wir schon ahnen können, wo jeder schon spürt, da soll uns was vom Pferd erzählt werden, weil es einfach auf eine Formalisierung hinausläuft, die mit der Realität nichts mehr zu tun hat, die nur noch der Verschleierung dient. Und genau dieser Sprache hat sich eben Kai Wegner immer wieder bedient. Er hat gesprochen wie ein Bürokrat, um zu vertuschen, dass er das überhaupt nicht getan hat, was seine Aufgabe gewesen wäre, nämlich wirklich sofort anzufangen zu arbeiten. Und man muss es nochmal herausstellen, in einer solchen Situation als wirklich oberster Chef dieser Stadt nicht zu sagen, ich nehme das jetzt in die Hand, ich mache das zur Chefsache. Das ist ein solches Versagen und es zeugt auch so sehr davon, dass er überhaupt nicht seine Rolle wahrnimmt, dass das eigentlich schon von sich aus ein Rücktrittsgrund wäre. Und danach hat er die Öffentlichkeit immer und immer und immer wieder belogen. Und wenn er sich noch im Amt hält und wenn seine Partei an ihm festhält, dann ist das wirklich ein Armutszeugnis.
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1: Ich bin Uli Reitinger. In einem Supermarkt in Berlin dauert eine Geiselnahme weiter an. Die Polizei ist mit einem Großaufgebot vor Ort.
2: Die Einsatzkräfte stehen im Kontakt zu dem Mann. Über die Hintergründe der Tat war zunächst nichts bekannt. Der Supermarkt ist großräumig abgesperrt. Das SEK ist vor dem Gebäude positioniert. Am frühen Morgen stellten die Beamten eine Leiter ans Gebäude und verschafften sich einen Blick in den Markt, wie ein dpa-Reporter beobachtete. Hinter der Absperrung mit Blick auf den Markt harrten einige Angestellte des Supermarkts aus. Sie befanden sich zum Zeitpunkt des Vorfalls im Laden. Marienfelde liegt im Bezirk Tempelhof-Schöneberg am südlichen Rand der Hauptstadt, weit entfernt vom Berliner Stadtgeschehen. Aus Berlin, Tine Klimach.
1: Die Kommunen kritisieren das Sparpaket der schwarz-roten Koalition bei den Gesundheitsausgaben. Der Präsident des Deutschen Landkreistags, Achim Brötel, warnt, den Krankenhäusern drohten ab 2027 zusätzliche Belastungen. Das sagte er den Zeitungen der Funke Mediengruppe. Landkreise und Städte müssten schon heute Milliarden aufbringen, um Kliniken vor der Insolvenz zu bewahren. Der Bundesrat hatte den Weg für das vom Bundestag beschlossene Sparpaket gestern freigemacht. Bei der Bundesnetzagentur sind im ersten Halbjahr mehr als 35.700 Beschwerden über Post- und Paketdienste eingegangen. Die meisten davon richten sich gegen den Marktführer DHL.
3: Wenn das Paket einfach nicht ankommt oder der wichtige Brief spurlos verschwindet, ärgern sich viele sehr schnell. Aber genau solche Fälle landen inzwischen deutlich häufiger bei der Bundesnetzagentur. Die Deutsche Post hält die höheren Beschwerdezahlen allerdings für wenig aussagekräftig. Grund sei vor allem das neue, deutlich einfachere Meldesystem. Auffällig ist aber auch, nach DHL sorgt vor allem der Paketdienst DPD für viele Beschwerden. Größere regionale Problemfälle hat die Bundesnetzagentur nicht festgestellt. Zoe Tassovali, Redaktion.
1: Zum Sport. Bei der Fußball-WM steht das erste Halbfinale fest. Europameister Spanien besiegte Belgien am Abend mit 2:1 und trifft am Dienstag auf Frankreich. Heute und in der kommenden Nacht stehen noch zwei Viertelfinalspiele auf dem Programm. Um 23 Uhr trifft Norwegen auf England und um 3 Uhr morgen früh spielen Argentinien und die Schweiz gegeneinander.
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1: Das Wetter, die aktuelle Vorhersage des Deutschen Wetterdienstes. Heute Vormittag ist es im Nordwesten und später auch im Osten bewölkt. Es gibt aber auch sonnige Momente und es bleibt überwiegend trocken. Im Westen und im Süden hat die Sonne das Sagen. Im Südschwarzwald und an den Alpen sind kurze Schauer möglich. Die Höchstwerte liegen heute zwischen 25 und 35 Grad. Am Sonntag kann es im Nordosten und Osten kurz nass werden. Im Rest des Landes bleibt es sonnig und trocken und sehr warm.
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4: Good morning, meine internationale Begrüßung. Herzlich willkommen. Ich bin Alex Purucker. Hier ist News Radio am Samstag. Es ist kurz nach 9 und Sie hören es an meiner Art zu moderieren. Ich bin noch top motiviert, weil mir hat persönlich die Woche richtig viel Spaß gemacht bei News Live. Ich hoffe Ihnen natürlich auch. Wenn Sie irgendwas verpasst haben, gerne nachschauen. Wir haben sämtliche Folgen von News Live, inklusive der ersten, und das ist schon ziemlich lange her, archiviert. Montag wieder dabei sein. Der Tag beginnt mit News. Am Montag wieder mit News Live von 6 bis 9. Und jetzt gleich bei uns in knapp 20 Minuten einer der Kollegen, die immer wieder gerne gesehener Gast sind.

0: Auf dem Sofa der Mehrheit, auch bei News Live, unser Politikchef Ralf Schuler mit einem Ausschnitt aus Schuler Fragen, was ist? Kommt gleich bei uns in knapp 20 Minuten und jetzt gleich Susan Vega, hier ist Luca. Kommen Sie gut hinein in den Samstag.
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2: Die ganz große Gesundheitsreform hat der Kanzler versprochen und die Gesundheitsministerin. Und ich freue mich bei Schuler, Fragen, was ist, heute einen Gast zu begrüßen, der weiß, wovon die Gesundheitsministerin spricht. Herzlich willkommen, Andreas Gassen. Sie sind Chef der Kassenärztlichen Bundesvereinigung, sozusagen der Oberarzt von mehr als 190.000 Ärzten. Ist das der ganz große Wurf gewesen, was jetzt als Gesundheitsreform vorliegt?
3: Die Frage impliziert schon, dass Sie es auch nicht annehmen. Nein, das ist natürlich nicht der große Wurf. Es ist auch, muss man sagen, ja eine etwas seltsame Abfolge, dass man üblicherweise, macht man ja die Strukturreform vor den Spargesetzen. Diesmal ist es umgekehrt und das zeigt eigentlich schon, dass es primär ums Sparen als um wirkliche Strukturreform geht.
2: Ein Thema, was richtig polarisiert ist, die Krankschreibung am ersten Tage. Ist das eine gute Idee?
3: Also die Krankschreibung am ersten und zweiten und noch am dritten Tag ist aus unserer Sicht ohnehin keine gute Idee. Man könnte das sehr viel eleganter regeln und die Praxen von diesem bürokratischen Thema entlasten. Sie jetzt ab dem ersten Tag verpflichtet zu machen, ist natürlich noch die Potenzierung des Übels. Letztlich ist das ja aus der Idee entstammt, dass man gedacht hat, die Deutschen sind so viel länger und häufiger krank als andere Länder das. Und der Aufwuchs ist dann der Telefon-AU zugeschrieben worden, was nicht stimmt, sondern das hängt eher mit der EAU zusammen.
2: Man hat telefonische also Arbeitsunfähigkeit.
3: Telefonische Arbeitsunfähigkeit. Und wir haben seit einiger Zeit ja eine elektronische Arbeitsunfähigkeit. Das heißt, die Erfassung der Arbeitsunfähigkeitsbescheinigung ist jetzt nahe 100%. Und früher gab es die Zettel, die viele gar nicht abgegeben haben. Deshalb ist es auch ein Erfassungsproblem. Aber dass wir insgesamt einen etwas höheren Krankenstand haben als unsere EU-Nachbarn, hängt mit vielen Faktoren zusammen, aber sicherlich nicht mit der Tatsache, dass wir telefonisch krank schreiben konnten.
2: Zu den Krankenständen kommen wir gleich noch, aber die Regelung, die jetzt kommen wird, ist am ersten Tag in der Praxis sich den Zettel abholen.
3: Ich kann es Ihnen gar nicht sagen, weil nachdem das ja stolz verkündet wurde, gab es ja von allen, die dabei waren, unterschiedliche Interpretationen. Deshalb, ich weiß gar nicht, was kommt und ob es überhaupt kommt. Der ursprüngliche Plan war in der Tat der, dass man am ersten Tag eine AU in der Praxis abholen sollte. Herr Klingbeil hat es ja dann etwas anders interpretiert. Man müsste eine AU für den ersten Tag haben, aber wenn man sich die holt, wäre egal, so habe ich es verstanden. Da hat er wahrscheinlich nicht in die entsprechende Richtlinie geguckt, denn die rückwirkende Arbeitsunfähigkeitsbescheinigung ist eigentlich untersagt.
2: Ah, also das geht jetzt nicht, dass ich am Mittwoch komme und sage, ich habe mich am Montag schlecht gefühlt.
3: Das geht eigentlich nicht. Das ist nicht der Plan. Ja.
2: Es klingt nicht so wahnsinnig strukturiert, was da im Gesetz steht.
3: Nein, das scheint es zumindest für den Punkt AU, da kann ich es beurteilen, da ist es wirklich nicht strukturiert.
2: Aber konnten Sie denn bei der telefonischen Krankschreibung wirklich feststellen, ob da jemand krank ist oder nicht?
3: Sie können es am Ende weder bei der telefonischen noch bei der virtuellen noch bei der physischen in der Praxis wirklich ausstellen. Wenn jemand vor Ihnen sitzt und sagt, ich habe seit heute Morgen eine unfassbar starke Migräne, dann können Sie ja schlecht in den Kopf reinschauen. Das heißt, Sie müssen es irgendwie glauben, wirkt es halbwegs plausibel. Das heißt, verkürzt, wenn jemand das System ausnutzen will und sich eine Krankmeldung erschleichen will, dann kann er das telefonisch, virtuell oder in Präsenz ohnehin tun.
2: Also vorgespielte Krankheiten kann man
3: nicht. Können Sie kaum ausschließen.
2: Das Ziel ist ja tatsächlich, den Krankenstand zu senken. Wir haben, glaube ich, 18 bis 20 Tage Krankschreibung pro Arbeitnehmer durchschnittlich. Warum sind wir denn kränker? Obwohl es uns eigentlich ja ganz gut geht.
3: Ja, also ob wir wirklich kränker sind, kann ich jetzt so aus der Lameng auch nicht beurteilen. Also auffallend ist, dass wir sehr viele Krankmeldungen haben, die natürlich dann auch diese hohen TAR produzieren, die über 6 Wochen andauern. Da haben wir relativ viele und das schlägt natürlich zu Gewicht. Und dann muss man sagen, die anderen europäischen Nachbarn haben häufig Regelungen, wo es nicht ab dem ersten Krankheitstag automatisch eine Lohnfortzahlung gibt. Das heißt, die haben eine Karenztagsregelung, wo sie 1 oder 2 Tage auch mal ohne Krankmeldung wegbleiben können, aber sie kriegen es dann vom Lohn abgezogen oder haben nur arbeitsrechtliche Regelungen mit dem Arbeitgeber, wie das zu verrechnen ist.
2: Gibt es Erhebungen darüber, ob unterschiedliche Nationen unterschiedlich wehleidig sind? Also hören die Deutschen vielleicht viel in sich hinein und sagen, ach Mensch, da kommt das kratzt so im Hals?
3: Das weiß ich nicht. Also das ist, glaube ich, da geht es schon im spekulativen Bereich. Also ich glaube, wir sind objektiv nicht kränker als andere Nationen und der Krankenstand wird dann andere Gründe haben.
2: Frau Warken, die Bundesgesundheitsministerin, hat ja in dieser ganzen Reform eben auch ein Einsparungspaket für die Krankenkassen vorgelegt und vorgesehen. Wird denn die Rechnung wenigstens aufgehen? Also wird denn diese Reform wirklich zum Sparen führen?
3: Also zum Sparen wird sie führen, weil es natürlich erhebliche Ersparnisse geben soll und die werden im Wesentlichen durch Honorarkürzungen unter anderem bei den niedergelassenen Ärzten und Psychotherapeuten erreicht. Ob das Sparziel erreicht wird, ist eine ganz andere Frage. Da kann man, glaube ich, relativ deutlich sagen, wahrscheinlich eher nicht. Und warum wird das nicht erzielt? Frau Wagner hat sich immer auf die Finanzkommission, diese Sachverständigenkommission berufen. Die hätten Vorschläge erarbeitet, die zu einem Einsparvolumen von 40 bis 45 Milliarden perspektivisch führen würden. Was dabei ein bisschen hinuntergefallen ist, dass die Finanzkommission explizit gesagt hat, ein wesentlicher Teil dieses Sparpakets wäre auch das Heben der bisher nicht gegenfinanzierten Krankenversorgung für Grundleistungsempfänger. Das ist ein Defizit von 12 Milliarden. Und das
2: ist Bürgergeld.
3: Genau. Und das genau hatte die Finanzkommission angemahnt. Das müsste der Bund beisteuern. Das würde das Finanzloch schon mal um 12 Milliarden verringern. Und da hat Herr Klingbeil direkt gesagt, dafür hätte er dann leider kein Geld. Und deshalb ist das doch vor Ort wieder gestrichen worden.
2: Ursprünglich war, glaube ich, vorgesehen, 250 Millionen von diesen 12 Milliarden zu finanzieren. Jetzt ist eine Milliarde von den 12 wohl vorgesehen. Das hilft natürlich nicht wirklich weiter.
3: Nein, das hilft nicht. Und es war ja anfangs auch so, wenn ich es richtig verstanden habe, dass Herr Klingbeil sich dann herabgelassen hat, zu sagen, 250 Millionen packen wir jetzt da oben drauf. Gleichzeitig reduzieren wir den Bundeszuschuss für den Gesundheitsfonds um 2 Milliarden, was dann bei den ganzen Nullen ja schwierig zu berechnen ist, aber unterm Strich 1,75 Milliarden weniger ist als vorher. Also insofern würde das Loch dadurch eher vergrößert.
2: Aber Sie wirken sehr gelassen, wenn Sie darüber referieren, dass die Honorare für die niedergelassenen Ärzte reduziert werden. Freuen sich Ihre, die von Ihnen vertretenen Praxen darüber?
3: Nein, das ist natürlich für viele Praxen wirklich auch ein herber Einschnitt. Das muss man einfach sagen, wir haben ja einzelne Fachgruppen, die bis zu 10% Honorarumsatz verlieren. In der Folge, und das müssen wir haben das ja nun monatelang versucht, inhaltlich zu diskutieren, sind da nicht durchgedrungen, weil offensichtlich das Spardiktat über allem steht. Also man nimmt dann diese Strukturverwerfung in Kauf. Und wir werden jetzt dieses Gesetz, wenn es denn dann kommt, das ist ja noch völlig offen, wann und ob, das so umsetzen, werden aber gleichzeitig als Lehre oder für uns auch Auftrag durch die Bundesgesundheitsministerin daraus ein entsprechendes reduziertes Leistungsangebot machen müssen. Das heißt, hat er gesagt, wir können nur so viel Geld ausgeben, wie wir einnehmen. Das heißt für uns übersetzt, wir dürfen auch nur so viel Leistung erbringen, wie Geld da ist. Und das ist eben weniger als vorher.
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2: Es geht um den Haushalt. Wir schauen auf die nackten Zahlen einer Bundesregierung, die eigentlich Geld sparen wollte. Den Haushalt konsolidieren, wie es im Politischen heißt. Das war das Ziel. Und jetzt kommen wir zu den nackten Tatsachen. Und da zeigt sich Folgendes. Vor einem Jahr waren in der Finanzplanung des Bundes noch 512,7 Milliarden Euro für das Jahr 2027 vorgesehen. Sie sehen das hier eingeblendet. Bei der ersten Vorstellung der Eckwerte waren es dann bereits 543,3 Milliarden Euro. Sie merken eine Steigerung, die Finanzminister Lars Klingbeil ausgeben wollte. Und nun sind es nochmal 12 Milliarden Euro mehr. Wir haben es ja, 555,4 Milliarden Euro in einem Jahr. Es sind einfach mal 43 Milliarden Euro an Mehrausgaben hinzugekommen. Ich meine, was hat das denn, weil die, um dass du schon mal gleich mal warm laufen kannst, mit einer seriösen Finanzplanung zu tun?
3: Ja, natürlich gar nichts. Und ich habe mir gestern das Sommerinterview in der ARD ja angeschaut mit Lars Klingbeil. Und das jetzt mal Zwicker vorne weg. Ich glaube, von diesem Haushaltsplan und so wie er in seine Einzelteile 33 aufgestellt ist, wird nicht viel übrig bleiben. Denn der Finanzminister selber hat ja schon angekündigt, ah, das mit den Minijobs, das muss noch ins Plenum und das muss noch ins Plenum. Und dann hebt er das Plenum so hoch, dass das das Entscheidende ist. Ich habe das Gefühl, dass manche Dinge, der Karenztag zum Beispiel, rausfliegen wird, den Merz unbedingt wollte, weil Klingbeil nicht mitmacht. Also, es ist ein aufgeblähter Haushalt, gebaut auf Schaum und Pudding.
2: Den Karenztag müssen wir kurz noch erklären. Das hieß ja dann keine Entgeltfortzahlung.
3: Ja.
2: Ich glaube, die ersten, das gab es mal bis zu 3 Tage, wurde dann abgeschafft.
3: Die Krankmeldung am ersten
2: genau.
3: Tag.
2: Genau. Und dann gibt es erstmal keinen Lohn.
4: Ja. Ja. Also, wenn man auf diesen Haushalt blickt, muss man sagen, was Lars Klingbeil mit unserem Geld macht, das grenzt an Veruntreuung. Wir sehen hier, wie die Ausgaben immer weiter steigen. Wir sehen gleichzeitig, dass diese Regierung Billionen Schulden aufgenommen hat. Also man hat sich extra diese Schulden genommen. Man hat gesagt, wir möchten jetzt die Schuldenbremse quasi abschaffen, damit wir Geld für die Dinge haben, die wir planen. Und es reicht vorne und hinten nicht. Man muss jetzt an die Rücklagen gehen. Man muss lauter Finanztricks machen. Man macht Verschiebebahnhof. Man nimmt sich Geld aus den Verteidigungsschulden, die eigentlich nicht für Verteidigung sind. Also man macht alle möglichen Finanztricks, um irgendwie an Geld zu kommen, weil man nicht sparen möchte. Diesen ganzen Haushalt, den wir uns ja jetzt noch im Detail anschauen werden, den hat man im Schatten von 2 anderen Ereignissen schnell mal so versucht durchzumogeln jetzt, nämlich im Schatten dieses Reformgipfels, wo man so getan hat, dieses Koalitionsausschusses, als hätte man jetzt eine riesengroße Lösung gefunden, und im Schatten des AfD-Parteitags, über den wir später noch sprechen, der eben im Zeichen dieser gewaltvollen Ausschreitungen stand. Das heißt, man hat versucht, diese Situation, wo die Medienöffentlichkeit auf anderen Themen lag, zu nutzen, um diesen wirklich skandalösen Haushalt jetzt durchzubringen. Und das ist einfach ein Umgang mit unserem Steuergeld, der wirklich an Veruntreuung grenzt und der hochgefährlich ist für dieses
2: Land. Pauline Voss sagt Veruntreuung. Es erinnert mich persönlich an das Verhalten eines Kaufsüchtigen, der im Grunde auch, da reicht das Geld schlichtweg nicht aus. An was erinnert dich dieser Haushalt, Julian?
5: Ich weiß gar nicht, ob ich das noch Haushalt nennen soll. Denn das Wort Haushalt unterstellt ja eine gewisse Seriosität des Haushaltens und des Wirtschaftens. Damit hat dieser Haushalt einfach rein gar nichts mehr zu tun. Interessant bei Lars Klingbeil gestern, wie er im Sommerinterview immer wieder betont hat, dass dieser Haushalt verfassungsgemäß ist. So oft, wie er es gesagt hat, schwingt da ein bisschen die Sorge bei ihm mit, dass er vielleicht nicht verfassungsgemäß sein würde. Werden sicher noch viele Experten und Juristen draufschauen. Dieser Haushalt ist ein Beutezug durchs Land und ein Verbrechen gegen die Zukunft dieses Landes. Nichts anderes. Dieser Haushalt verbrennt Geld, das nicht da ist und das noch von Generationen erwirtschaftet werden muss und ehrlicherweise nicht mehr zu erwirtschaften ist. Und das Ganze gepaart mit einer verschwenderischen Ausgabenfreude, bei der man gar nicht genau weiß, wofür dieses Geld eigentlich ausgegeben wird. Also vielleicht mal einige Kernfakten. Erstens, das haben wir bereits genannt, gegenüber der ersten Planung, den Eckwerten 25, ein Plus von 43 Milliarden und gegenüber den Eckwerten aus dem April auch nochmal ein Plus von 12, 12 Milliarden Euro bei den Ausgaben. Also innerhalb von wenigen Wochen hat Lars Klingbeil es geschafft, einfach 12 Milliarden Euro mehr auszugeben. Die Verschuldung in diesem Jahr geht auf 200 Milliarden Euro. 200 Milliarden Euro Verschuldung in diesem Jahr. Und das nicht nur, in Anführungsstrichen, nur in dem sogenannten Sondervermögen, also in diesem Superschuldentopf, sondern obendrein auch nochmal im Kernhaushalt. Und besonders beunruhigender Punkt, wenn man sich die Entwicklung der Zinslast anschaut, dann ist man bei 80 Milliarden Euro Zinsen im Jahr 2030. 80 Milliarden Euro Zinsen nur 80 Milliarden Euro nur für das Thema Zinsen im Jahr 2030. Das hat mit in irgendeiner Weise seriöser Finanzplanung oder Ausgabenpolitik rein gar nichts mehr zu tun. Es ist obendrein natürlich das nächste unzähligste, ich komme mir schon manchmal albern vor, das noch zu erwähnen, gebrochene Wahlversprechen von Friedrich Merz. Friedrich Merz hat sowohl im Wahlkampf als auch schon im Amt gesagt, man kann nicht alles durch neue Schulden lösen und wir brauchen Ausgabendisziplin. Wir müssen einsparen. Es tut mir leid, wenn man innerhalb von einem Jahr von 512 Milliarden Ausgaben von 505 auf 555 Milliarden Euro Ausgaben geht, dann fällt es mir sehr schwer, die Einsparungen da zu erkennen. Und letzter Punkt ist doch, man muss doch einfach klar annehmen, man kann gar nicht anders als anzunehmen, dass diese Pressekonferenz von letzter Woche, wo die Bürger mit angeblich 10 Milliarden Euro Entlastung abgespeist wurden, die am Ende auch gar keine wirkliche Entlastung sind, sondern für die meisten Bürger sich am Ende als Belastung herausstellen, dass diese Pressekonferenz nur abgehalten worden ist, um den Einschlag dieses sogenannten Haushalts ein bisschen abzumildern. Das ist ein Selbstbedienungsladen. 200 Milliarden Euro Schulden macht dieser Staat. 200 Milliarden Euro Schulden in einem einzigen Jahr. Und für die Bürger sollen 10 Milliarden Entlastung da sein. Ohne einen einzigen Cent. Das muss man bei 555 Milliarden Euro. Kein einziger Cent irgendwo tatsächlich eingespart. Das ist die bittere Bilanz dieses sogenannten Finanzministers Lars Klingbeil. Und bevor das zu sehr hier in die Richtung Lars Klingbeil geht, das ist natürlich das, was man sich bei der CDU wünscht. Das ist der Haushalt von Friedrich Merz. Das ist die fiskale Unseriösität der Regierung Friedrich Merz auf Papier und in Zahlen.
3: Ich will das von Julian ergänzen. Die Zinslasten sind die, die nirgendwo auftauchen. Man hat Einzelhaushaltspositionen, aber diese Zinslasten, die ja extrem hoch sind, werden offiziell einfach nicht benannt. Die schwingen einfach nur so mit. Und das Wichtigste, du hast ja das Wort auch so gewählt, es ist eine Ausgabenpolitik angetreten, ist Friedrich Merz mit einem Sparprogramm. Das Sparprogramm hat er dann als Beruhigung genannt, weil man 1 Billion Schulden aufgenommen hat. Diese Sonderschulden, die es gegeben hat. Wir sind der Staat mit den höchsten Steuereinnahmen. Wir haben die höchsten Sondervermögen, Steuerschulden und kommen jetzt nicht in einem Haushalt mal so weit, dass wir echte Sparmaßnahmen verkünden. Wir haben sie hier schon so oft verkündet. In der Entwicklungshilfepolitik, in der NGO-Unterstützungspolitik und. Nein, sie blähen immer weiter auf. An Sparen denkt keiner.
2: Genau. Und das nur als kleine Ergänzung, bevor wir weitermachen in der Beweisführung in einer Pressekonferenz. Da wurde Lars Klingbeil gefragt, wie wird sich denn die Schuldenaufnahme auf die zukünftige Zinsentwicklung auswirken? Und da meinte Herr Mayer, übernehmen Sie mal. Das heißt, er wusste es nicht. Ja. Er wusste schlichtweg nicht und das allein ist ja auch schon ein Skandal. So, Klammer zu. Einmal zum Vergleich und für die Größenordnung. Die Bundesregierung hat den Menschen, und Julian hat es ja eben auch schon anklingen lassen, hoch und heilig versprochen, sie bei der Steuer zu entlasten, vor allem kleine und mittlere Einkommen. Dabei sei, so behauptet es der Kanzler, die Entlastungssumme 10 Milliarden Euro zusammengekommen. 10 Milliarden angebliche Entlastungen bei gleichzeitig 204 Milliarden Euro neue Schulden. Ja, was macht das mit den Menschen? Ich meine, diese Zahlen zu hören, am Ende dank steigender Renten und Kassenbeiträge trotzdem weniger netto vom Brutto zu haben. Also einerseits der Schuldenstaat, andererseits für den Bürger bleibt schlichtweg nichts übrig.
4: Ich weiß nicht, ob es noch Menschen gibt in diesem Land, die, wenn die Regierung ihnen sowas verspricht, denen dann glauben. Aber es ist natürlich so, dass der Glaube daran, dass irgendwer in der Politik mit einem ehrlich kommuniziert von dieser Regierung, immer mehr schwindet. Also wenn man dieses Wort Entlastung hört, kann man sicher sein, dass man am Ende mehr bezahlen muss. Und die Art und Weise, wie man an mehr Geld kommt, finde ich ja eben auch skandalös. Also wir haben zum Beispiel diese Erhöhung der Steuern bei Tabak, Alkohol, Krypto und Plastik. Da verspricht man sich 3 Milliarden von. Also dass zum Beispiel Plastik jetzt mehr besteuert wird. Das ist eine solche ideologiegetriebene Politik des einfach sich Geld nehmens, wo man kriegen kann. Da würde ich als Bürger sagen, ihr könnt doch nicht so haushalten, wenn ihr einerseits solche Schulden aufnehmt, die wir ja auch bezahlen müssen, und dann gleichzeitig solche Steuererhöhungen noch macht. Dann nimmt man sich unter anderem auch 3 Milliarden aus den Sozialkassen. Du hast es angesprochen, aus den Rücklagen wird Geld genommen, 11 Milliarden. Und finde ich auch völlig verrückt, hat man jetzt beschlossen letzte Woche, dass man sich 1 Milliarde einfach aus der Kreditanstalt für Wiederaufbau holt. Also es ist wirklich eine Regierung, wo man sagt, da müsste Peter Zwegert mal kommen und wirklich den mal aus dieser Schuldenspirale raushelfen, weil es ja ganz offensichtlich ist, dass da Leute mit unserem Geld haushalten, die überhaupt nicht damit umgehen können und die sich wirklich wie jemand, der notorisch pleite ist, einfach holen, was sie kriegen können und überhaupt keinen Plan haben, wie man dieses Land wieder auf Kurs bringen kann.
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1: Ich bin Uli Reitinger. Die Geiselnahme in einem Supermarkt im Süden Berlins ist beendet. Der Täter ist überwältigt und die Geisel befreit, sagte ein Polizeisprecher der deutschen Presseagentur. Gestern Abend um kurz nach 22 Uhr brachte der Täter eine Frau in dem Rewe-Markt im Stadtteil Marienfelde in seine Gewalt und bedrohte sie. Nach Angaben eines Mitarbeiters des Supermarkts handelte es sich bei der Geisel um eine Rewe-Angestellte. Sie war einfach am falschen Ort zum falschen Zeitpunkt, sagte er. Heute ist Weltbevölkerungstag. Das Datum 11. Juli wurde nicht zufällig gewählt, denn am 11. Juli 1987 wurde die Grenze von 5 Milliarden Menschen auf der Erde durchbrochen. Heute sind es noch viel mehr.
2: Die UN schätzt die aktuelle Erdbevölkerung auf ca. 8,3 Milliarden Menschen. Laut Prognose soll diese bis in die 2080er Jahre auf gut 10 Milliarden steigen und damit ihren Höchststand erreichen. Besonders in den afrikanischen Ländern südlich der Sahara kommen immer mehr Kinder auf die Welt. Dafür sinkt die Geburtenrate in Ländern wie Japan, Russland, China und auch Deutschland. Jonas Mikulajczak, Nachrichtenredaktion.
1: Hamburgs Bürgermeister Peter Tschentscher hat das vom Bundestag beschlossene Sparpaket für die gesetzliche Krankenversicherung als Fehlleistung der Bundesregierung kritisiert. Tschentscher kritisiert vor allem, dass versicherungsfremde Leistungen nicht steuerfinanziert, sondern allein den Beitragszahlern aufgebürdet würden. Zum Sport. Spanien steht im Halbfinale der Fußball-WM. Der Europameister gewann das Viertelfinale gegen Belgien mit 2:1. Mikel Merino erzielte in der 88. Minute das Siegtor und schoss Spanien damit ins erste WM-Halbfinale seit dem Titelgewinn vor 16 Jahren.
3: Schon im Achtelfinale gegen Portugal hatte der eingewechselte Merino das entscheidende Tor erzielt. Auch diesmal ist er wieder der Matchwinner, keine 120 Sekunden nach seiner Einwechslung. Fabian Ruiz hatte Spanien zunächst in Führung gebracht, Charles de Ketelare gelang vor der Pause der Ausgleich. Damit endete auch die Rekordserie von Spaniens Torwart Unai Simon ohne Gegentor nach 649 Minuten. Am Dienstag geht's gegen Frankreich. Spanien mit der besten Defensive des Turniers bekommt es mit der besten Offensive zu tun. David Riemer, Sportredaktion.
1: Heute Abend und in der kommenden Nacht stehen die letzten Viertelfinalspiele auf dem Programm. Um 23 Uhr trifft Norwegen auf England und Sonntag früh um 3 Uhr spielt Argentinien gegen die Schweiz.
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1: Das Wetter, die aktuelle Vorhersage des Deutschen Wetterdienstes. Im Norden und vor allem im Osten ziehen heute ab und zu Wolkenfelder durch, aber es bleibt lange auch sonnig zwischendrin und es bleibt trocken. Im Westen und Süden wird die Sonne nicht durch Wolken gestört, nur im Südschwarzwald und an den Alpen können kurze Schauer durchziehen. Die Höchstwerte an den Küsten 20 bis 23 Grad, im Norden und Osten 25 bis 30 Grad und im Westen wird es bis zu 35 Grad heiß. Auch morgen wird es verbreitet, sommerlich schön und warm.
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5: Guten Morgen, es ist kurz nach 10, es ist wunderbar, es ist Samstagmorgen. Herzlich willkommen bei News, das Radio. Ich bin Alex Puroka und so finde ich den Sommer sehr schön. Also wir hatten ja diese Hitzephase, diese paar Tage, wo alle steil gegangen sind und gesagt haben, der Planet verglüht. Gut, da war es mal ein paar Tage, 40 Grad. Jetzt sind so die Temperaturen am Start, wo ich sage, das ist so, ja, das ist so der angenehme Sommer. Das ist so dieses Temperaturspektrum zwischen 23 und 27, 28 Grad, in dem befinden wir uns aktuell. Deswegen genießen Sie den Sommer, genießen Sie Ihr Wochenende und genießen Sie News Radio jetzt mit der Bloodhound Gang, die bösen Jungs hier, The Bad Touch, bitteschön.
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2: Fällt ein Land, wie Sachsen-Anhalt, dann fällt auch das nächste und fallen mehrere, dann fällt das ganze System. Das versteht man beim ZDF. Das zweite deutsche Fernsehen, das einst als konservatives Gegengewicht zum linken Rotfunk der ARD gegründet worden war, hat sich in den letzten Jahren zum übelsten Auswuchs der Einschüchterungs- und Machterhaltsmedien entwickelt. Nirgendwo wird so schamlos gehetzt, gelogen, gefälscht, beschönigt, weggelassen, verharmlost und verherrlicht wie beim ZDF. Nirgendwo werden Menschen so skrupellos mit Falschbehauptungen vernichtet wie auf dem Mainzer Lerchenberg oder wie ich ihn nenne, Märchenberg. Hasserfüllte Fernsehhenker wie Jan Böhmermann können ungehindert zum politischen Mord an Andersdenkenden aufrufen. Nazis keulen, ja was meint er wohl damit? Grinsende Giftspritzen wie Dunja Hayali dürfen mit eisigem Zynismus und klammheimlicher Freude tödliche Attentate auf Konservative schönreden, wie im Fall Charlie Kirk. Agitatoren im Korrespondentengewand, wir schalten jetzt nach Washington zu Elmar Thewissen, dürfen ungestraft Lügen aus aller Welt verbreiten, um ihre zusammenbrechende Ideologie zu beschützen und zu bewahren. Und abends, ja abends, ruft dann Markus Lanz mit schwiegersöhnlichem Charme zum Tribunal, um durchaus etwas klüger und raffinierter als seine stumpfsinnigen Kollegen über gute und schlechte Gesinnung zu richten. Zugegeben, dabei geht er Politiker aller Parteien hart an, aber wenn die AfD zu Gast ist, dann verfällt er in den Ton des opportunistischen Scharfrichters, der Senderchef Norbert Himmler seine besondere Linientreue beweisen muss. Was man bei Markus Lanz niemals vergessen darf, ist, dass er während der Corona-Pandemie mit den schlimmsten Fanatikern des Landes, Lauterbach, Priesemann, Brinkmann und wie sie alle hießen, jede Woche zu Gericht gesessen und den deutschen Wahn befeuert hat. Markus Lanz war die Heimat der Angstpropaganda und Einschüchterung, die Arena der obskuren Virologen im totalen Machtrausch. In keiner anderen Sendung wurde das Herrschaftsinstrument, die Wissenschaft, so zelebriert wie bei Markus Lanz. Es war das Fernsehkolosseum, in dem Abweichler und Skeptiker, Querdenker, genüsslich vorgeführt und dann öffentlich zerfleischt wurden. Der ganz spezielle deutsche Corona-Fanatismus, der am Ende fast in einer gesetzlichen Impfpflicht gemündet wäre, wäre ohne Markus Lanz niemals denkbar gewesen. Das Talkshow-Tribunal Lanz trieb die Politik zu immer wahnwitzigeren Maßnahmen. Es war der Höhepunkt seiner Macht. Doch diese Macht ist zusammengebrochen. Das beste Beispiel dafür ist die jüngste Landsendung mit dem AfD-Spitzenkandidaten Ulrich Siegmund, den man beim ZDF vermutlich zu Recht so fürchtet. Markus Lanz geht erkennbar mit dem Ziel in seine Sendung, dass danach weniger Menschen die AfD wählen und jeder Mensch, der noch drei Gehirnzellen hat und sich diese Sendung ansieht, versteht, das exakte Gegenteil passiert. Nach dieser Markus-Lanz-Sendung werden in Sachsen-Anhalt und vermutlich auch in ganz Deutschland mehr Menschen die AfD wählen. Markus Lanz hat in seiner Sendung zusammengefasst drei Argumente. Sie wollen doch wohl nicht etwa alles anders machen. Und das haben wir noch nie so gemacht. Und das haben wir schon immer so gemacht. Es gibt kaum ein Argument, das Ulrich Siegmund ausführen darf, ohne dass Lanz ihn mit verzerrtem Gesicht und erhobenem Zeigefinger unterbricht. Erkennbar ist seine größte Sorge, dass irgendwer in diesem Land wirklich mal etwas verändern könnte. Wenn Siegmund sagt, das sagen wir den Leuten auch so ganz klar, dann sagt Lanz, das müsste er den Leuten aber auch mal ganz klar so sagen. Wenn Siegmund sagt, man müsse mal damit anfangen, etwas zu verändern, sagt Lanz, aber das wird doch ewig dauern. Und wenn Siegmund sagt, er wolle Geld einsparen, dann sagt Lanz, das sei doch viel zu wenig. Und wenn Siegmund sagt, wofür das Geld lieber ausgeben will, sagt Lanz, das sei doch viel zu viel. Mehrfach schlägt Ulrich Siegmund Markus Lanz vor, ihn doch mal zu besuchen in Sachsen-Anhalt. Lanz sagt, er kenne das Land bereits sehr gut, er würde da sehr oft durchfahren. Dazu hat Lanz sich zwei übellaunige AfD-Hasser eingeladen, natürlich 3 gegen 1, mit denen er die Fragen vorher erkennbar abgesprochen hat. Falls Sie noch nicht die AfD wählen, aber gerne die AfD wählen würden, dann kann ich Ihnen nur raten, schauen Sie sich diese Sendung an, danach werden Sie nur noch fragen, wo Sie ankreuzen können. Symptomatisch für diese Tiefpunkt-Lanz-Sendung der Meinungsmanipulation ist eine Szene, in der Ulrich Siegmund erklärt, dass Deutsche vielleicht wieder glücklicher und zufriedener in Deutschland leben würden, wenn zum Beispiel die Weihnachtsmärkte nicht aussehen würden wie Festung. Markus Lanz antwortet, damit würde er nicht den sogenannten Fachkräftemangel lösen. Was übersetzt natürlich bedeutet, wir brauchen noch mehr Migration. Wann immer Sie übrigens das Wort Fachkräftemangel hören, dann sollen Sie die illegale Massenmigration klaglos hinnehmen.
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2: Belgien gewinnt 4:1 gegen die USA. Ja, und gibt damit auf dem Platz eine sportliche Antwort auf einen, ja, man muss es sagen, der größten Skandale in der Geschichte der Fußball-WM. Mittendrin die beiden mächtigsten Männer in ihren beiden Welten. Fußballfürst Giovanni Infantino und sein Partner in Crime, US-Präsident Donald Trump. Und ein Spieler, der im Grunde nicht hätte spielen dürfen.
3: Der deutliche 4:1-Sieg Belgiens über die USA ist die sportliche Antwort der Europäer auf die unsportliche Einmischung des US-Präsidenten in den Sport. Doch die Wut und die Empörung, dass ein Politiker so offen den Fußball manipulieren kann, bleibt groß. US-Präsident Trump höchstpersönlich hatte bei seinem Neukumpel FIFA-Präsident Infantino angerufen, um ihn um eine Überprüfung der roten Karte für US-Nationalspieler Balogun zu bitten. Diese Verwarnung hätte normalerweise verhindert, dass der bisher torgefährlichste Spieler des US-Teams das Match gegen Belgien heute früh hätte bestreiten können. Doch Trump bewirkte bei Infantino, dass die Sperre überprüft und in der Form aufgehoben wird. Hier erklärt der US-Präsident völlig unverhohlen, wie er einen der größten Fußballskandale aller Zeiten lostrat.
4: Es ist eine Sache, jemanden für ein Spiel zu bestrafen, aber wie kann man jemanden für ein Spiel bestrafen, das noch gar nicht stattgefunden hat? Das ist sehr unfair. So etwas geht nicht. Deshalb habe ich die FIFA um eine Überprüfung gebeten.
3: Hintergrund: US-Stürmer Balogun war im 16. Finalspiel der USA gegen Bosnien-Herzegowina nach einem Zweikampf unabsichtlich auf den Knöchel seines Gegners gelandet. Der brasilianische Schiedsrichter ließ zunächst weiterspielen, entschied erst nach Überprüfung durch den Videoschiedsrichter auf Rot. Nach Trumps Intervention durfte der eigentlich gesperrte Stürmer heute früh trotzdem spielen, blieb im Match aber blass und torlos. Der Europäische Fußballverband UEFA reagiert auf Trumps Einmischung entsetzt und sieht die Regelsicherheit des Sports in Gefahr. Fußballlegende Lothar Matthäus und Wunsch-Bundestrainer Jürgen Klopp sind von der FIFA maßlos enttäuscht. Kann die Politik jetzt gegen jede Schiedsrichterentscheidung Einspruch erheben? Was bedeutet dieser Skandal für den Fortgang dieser WM? Darüber diskutieren wir jetzt bei News Live.
2: Politische Einmischung in den Fußball in einer besonderen Dimension. Wie gesagt, das werden wir jetzt gemeinsam mit unserem lieben Freund und Kollegen Waldi Hartmann unter anderem diskutieren. Wir kommen jetzt zu den Fakten. US-Präsident Donald Trump gibt zu, dass er FIFA-Präsident Gianni Infantino um eine Überprüfung der roten Karte gegen US-Stürmer Florian Balogun gebeten hat. Vor Journalisten im Oval Office sagte Trump dazu Folgendes. Hören Sie.
5: I understand sports really well. Really well.
4: Ich kenne mich im Sport wirklich gut aus, wirklich gut. Und das war kein Foul. Das war nicht mal ein Regelverstoß. Das waren zwei Jungs, die mit voller Geschwindigkeit rannten und zufällig zusammenstießen. Man kann seinen Fuß nicht einfach so auf den Fuß eines anderen setzen, wenn man in voller Fahrt ist. Nein, das waren zwei großartige Sportler, die sich ineinander verheddert haben. Und dieser Schiedsrichter, der ein bisschen verdächtig ist. Verdächtig, wenn man sich seine Vergangenheit ansieht. Ich möchte das eigentlich nicht sagen, weil ich keine Kontroversen schüren will. Aber sehr verdächtig. Wenn ihr möchtet, kann ich euch seine Vergangenheit zeigen. Er hat eine Entscheidung getroffen, die niemand glauben konnte.
5: But very suspect. If you'd like, I'll provide you with the past. He made a call that nobody could believe.
2: Ja, da hat Trump die Situation so erklärt, wie es nur Donald Trump kann. Inzwischen hat er zugegeben, dass er gar nicht wusste, was eine rote Karte ist. Trotzdem nahm er das FIFA-Regelwerk einfach mal auseinander, weil er einfach nicht glauben kann, was da drin steht. Ich meine, lieber Waldi, wie kann man denn diese Attitüde, und du hast es ja gerade gehört, wie kann man das deuten hier?
6: Ja, da muss man nicht viel deuten, da muss man nur Donald Trump in seiner ganzen Herrlichkeit verstehen, und das tun wir jetzt mittlerweile seit Jahren in seiner ersten Periode, und jetzt, seit er wieder dran ist, das ist Donald Trump, und da darf niemand überrascht sein, auch wir nicht, auch die FIFA nicht. Ja. Ich schmunzle darüber, aber ich schmunzle nicht mehr, wenn ich die Reaktion der FIFA betrachte. Wir sollten schon die genaue Zielrichtung haben.
2: Richtig.
6: Trump versucht, was er immer versucht, in seiner Art und Weise, die muss man nicht gut finden, ich schmunzle darüber, aber dass Gianni Infantino, der FIFA-Präsident, darauf reagiert hat, was er natürlich bestreitet. Er sagt ja, das war die Disziplinarkommission, und der unterwerfe ich mich stets. ihren Entscheidungen. Also unsere Stoßrichtung, meine zumindest, ist es, die FIFA anzugreifen, nicht Donald Trump. Der hat Business as usual gemacht.
7: America first. Ja, muss ich auch sagen, also Waldi hat doch recht.
2: Ja, das stimmt, ja.
7: Also Trump, den kennen wir, hast du gerade auch gesagt, Waldi, der versucht alles. Und der hält sich für den Größten und den Schönsten und keiner kann es besser als er. Also grätscht er rein in die Fußballregeln und erzählt da irgendwas. Und da hat ja seinen Spaß dran. Ne? Das sieht man ja, also jeder Satz, der gefällt sich selbst so, dass, wie kein anderer sich gefällt. Aber warum um alles in der Welt knickt die FIFA davor ein?
2: Das ist die große Frage.
7: Warum?
2: Ja.
7: Und das finde ich, das ist wirklich erbärmlich. Es ist wirklich erbärmlich und ich kann es nicht verstehen. Da sagt man, Mr. President, Sie sind Politiker, das ist Sport, halten Sie sich da raus. Oder man sagt einfach gar nichts. Aber dem nachzugeben, also wie lächerlich ist denn das?
8: Man könnte jetzt zum Ergebnis kommen, dass die FIFA ein korrupter Piepladen ist. Aber soweit würde ich natürlich nicht gehen wollen hier live und vor Kamera. Das Unterhaltsame ist ja, wie ihr schon beschreibt, dass Donald Trump eine verrückte, erratische, manchmal bis öfters mit der Realität wenig zu tun habende Kommunikation hat, haben wir jetzt gelernt und ist auch nichts Neues mehr. Man merkt auch im Hintergrund, die neben ihm stehen, die müssen ja auch kichern darüber, was er für einen Unfug da redet. Ich meine, der Balogun hat seinem Gegenspieler mit dem ausgestreckten Bein auf der Wade gestanden. Das war eine glatt rote Karte. Vollkommen in Ordnung. Das passiert manchmal mit Absicht, ohne Absicht. Messi hätte übrigens bei einem ähnlichen Foul auch rot bekommen müssen, ja, in seinem ersten WM-Spiel. Ist auch nicht passiert. Wurde auch drüber gemunkelt, ob das nicht eventuell ein bisschen was mit, wollen wir nicht den bekanntesten Spieler der Welt lieber spielen haben? Cristiano Ronaldo hätte gar nicht das erste Spiel machen dürfen, weil er aus einem Quali-Spiel noch gesperrt gewesen wäre. Auch der wurde sozusagen auf Bewährung gesetzt und verschont, damit eben der andere bekannteste Spieler der Welt spielen konnte bei diesem großen Turnier. Und so kommt in Gesamtheit auch bei insgesamt der Schiedsrichterleistungen, die katastrophal sind, finde ich, muss man leider Gottes sagen, der Eindruck zustande, dass die FIFA in ihrer Bewertung der Regelsetzung und der Sportlichkeit schon auch den Entertainment-Faktor mit berücksichtigt. Also wie kriegen wir es hin, dass Ronaldo und Messi möglichst viel spielen? Ob jetzt der Streit mit Nagelsmann und Undav von der FIFA gestreut war, wage ich zu bezweifeln, aber hat auch ein bisschen zu Theater und Spiele beigeführt und eben auch die Sache, wenn die Gastgeber, die uns hier sehr viel tolle Möglichkeiten, tolle Stadion, mutmaßlich auch irgendwie viele finanzielle Möglichkeiten eröffnen, da mit ihrem Topstürmer antreten wollen, naja, dann schieben wir ein bisschen hin und her und argumentieren mit Bewährung und so weiter, damit die hier alle ihr Fest feiern können. Hat natürlich mit Sport nichts zu tun, denn
2: genau, Regeln
8: sind
2: Regeln.
8: Nicht, ja. Während, liebe Grüße an die SPD an der Stelle, an alle, die Übergewinnsteuern toll finden, man kann im laufenden Spielbetrieb nicht Regeln ändern. Das gilt auf dem Fußballfeld, genauso wie bei der Besteuerung von Unternehmen.
2: Wichtiger
8: Satz.
2: Es
8: gibt keine Bewährung nach einer roten Karte, es gibt eine Sperre nach einer roten Karte. Und es gibt den geltenden Steuersatz und nicht, oh, jetzt habt ihr aber mehr eingenommen, als ich das schön finde, wir nehmen euch noch mehr Geld weg.
7: Aber warum,
8: beides
7: warum,
8: falsch.
7: Warum ist die FIFA eingeknickt? Waldi, warum ist die eingeknickt?
6: Also, jetzt darf ich mal dem jungen Hirsch Julius Böhm sagen, ich war bei 6 Fußball-Weltmeisterschaften mit dabei. Julius, das hat es immer schon gegeben. Übrigens, auch kann man eine rote Karte auf Bewährung austeilen. Da geht es aber nicht um schwere Fouls, sondern da geht es um Kommunikationsversuche. Es gibt ja auch rote Karten nicht nur für schwere Fouls. Und da ist es schon passiert, dass die zur Bewährung ausgesetzt worden sind. Aber das ist jetzt nicht das Thema. Ich war bei 6 Weltmeisterschaften dabei. Und es war im Prinzip ein offenes Geheimnis, dass man versucht hat, wenn ich sage Mann, die FIFA versucht hat, den Gastgeber so lange wie möglich im Turnier zu behalten, weil das für die Stimmung im Lande gut war, weil das für das Geld gut war. Das ist auf subtile Art und Weise geschehen. Es hat in Südkorea seltsame Schiedsrichterentscheidungen gegeben. Es hat sie immer schon gegeben. Der Hintergrund war das, und das weiß ich halt aus Gesprächen mit FIFA-Funktionären, die ich natürlich nicht outen kann, weil die das auch nicht bestätigen würden. Es wurde immer schon versucht. Im Übrigen auch zu dieser roten Karte. Thomas Tuchel, bekannt in Deutschland, englischer Nationaltrainer, hat gesagt, das war keine rote Karte. Jürgen Klopp, möglicher künftiger Bundestrainer, hat gesagt, eine klare rote Karte. Ihr wisst alle, warum ist Fußball so interessant? Sepp Herberger hat mal gesagt, die gehen ins Stadion, die Leute, weil sie nicht wissen, wie es ausgeht.
2: Und ja,
6: haben jeden Tag darüber zu diskutieren, war das Hand oder war es nicht. Die Kollegen vom Doppelpass machen jeden Sonntag eine halbe Stunde auf, ob das eine angelegte Hand, eine abgespreizte, eine Körperverbreiterung war oder. Deswegen ist Fußball so groß, der größte Sport der Welt. Und natürlich kennt Donald Trump die Regeln des Sackler nicht. Er kennt die des American Football. Da wäre es kein Foul gewesen.
9: Ja, aber
6: was da passiert ist. Also, der Fakt ist der, dass, und da bin ich bei Julius, dass du in dieser Phase einer Weltmeisterschaft, wenn es so offensichtlich ist, dass du den Gastgeber bevorzugen willst, weil du Infantino als Präsident ein Schleimbeutel bist und weil du diese neue Freundschaft, die, wie er sie sieht, mit Donald Trump nicht gefährden willst. Man muss sich das vorstellen. Infantino, gewählter Präsident der FIFA. Die FIFA hat 213 Mitgliedsverbände, die Vereinigten, die Union, die UN, United Nations, hat 193. Er ist also mächtiger als Annalena Baerbock zum Beispiel. Ja? Ja. Also wir müssen einfach die Macht von verstehen und die Macht von Donald Trump, dass Infantino einknickt. Das ist der Skandal.
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1: Ich bin Uli Reitinger. Die Geiselnahme in einem Supermarkt im Süden Berlins ist beendet. Der Täter wurde überwältigt und die Geisel befreit.
2: Die Frau steht unter Schock und wird von Rettungskräften behandelt, so die Polizei weiter. Kurz nach 22 Uhr am Abend hatte der Täter die Frau in dem Rewe-Markt im Stadtteil Marienfelde in seine Gewalt gebracht und bedroht. Es soll eine Mitarbeiterin gewesen sein. Ein anderer Mitarbeiter hatte zuvor Reportern geschildert, dass der Supermarkt am Abend kurz vor der Schließung war. Er habe die übrigen Kunden rausschicken wollen, als der Mann ein Messer gezogen habe. Der 22-Jährige sei dann mit einer anderen Mitarbeiterin rausgelaufen und habe die Polizei gerufen. Aus Berlin, Tine Klimach.
1: Das Sparpaket der schwarz-roten Koalition bei den Gesundheitsausgaben stößt auf Protest der Kommunen. Der Präsident des Deutschen Landkreistags, Achim Brötel, warnt, den Krankenhäusern drohten 2027 zusätzliche Belastungen. Landkreise und Städte müssten schon heute Milliarden aufbringen, um Insolvenzen zu verhindern, sagte er den Zeitungen der Funke Mediengruppe.
3: Auch im Rettungsdienst befürchtet Brötel Finanzierungslücken und eine schlechtere Versorgung. Der Bundesrat hatte das Sparpaket gebilligt. Es soll die gesetzlichen Krankenkassen im kommenden Jahr entlasten und weitere Beitragserhöhungen verhindern. Vorgesehen sind Ausgabenbremsen bei Praxen, Kliniken, Apotheken und der Pharmabranche, allerdings auch höhere Zuzahlungen für Medikamente. Laut Gesundheitsministerin Waken wird eine auf rund 19 Milliarden Euro angewachsene Lücke geschlossen. Aus Berlin, David Riemer.
1: Aus Frust über verlegte, verlorene oder beschädigte Briefe und Pakete haben Verbraucher im ersten Halbjahr zehntausende Beschwerden bei der Bundesnetzagentur eingereicht. Die Behörde zählte rund 36.000 Beschwerden. Im Vorjahreszeitraum waren es nur 23.000. Laut Bundesnetzagentur sind die Zahlen aber nicht vergleichbar, weil sich die Methodik geändert hat. 87% der Beschwerden richteten sich gegen die Deutsche Post bzw. DHL. Zum Sport. In den Verhandlungen um den Job des Fußball-Bundestrainers ist es der Bild zufolge zu einem ersten Treffen zwischen der DFB-Spitze und ihrem Wunschkandidaten Jürgen Klopp gekommen. Klopp habe sich mit DFB-Präsident Neuendorf und dessen Stellvertreter Watzke in einem Hotel am New Yorker John F. Kennedy Airport getroffen, heißt es. Die Zusammenkunft soll dem Bericht nach mehr als 4 Stunden gedauert haben.
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1: Das Wetter, die aktuelle Vorhersage des Deutschen Wetterdienstes. Im Norden und vor allem im Osten ziehen heute ab und zu Wolkenfelder durch. Aber es gibt auch lange sonnige Abschnitte und es bleibt trocken. Im Westen und Süden wird die Sonne nicht durch Wolken gestört. Nur im Südschwarzwald und an den Alpen könnte es kurze Schauer geben. Die Höchstwerte an den Küsten 20 bis 23 Grad, im Norden und Osten 25 bis 30 Grad und im Westen wird es bis 35 Grad heiß. Auch morgen wird es verbreitet sommerlich und heiß.
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5: Es ist kurz nach 11. Herzlich willkommen bei News, das Radio am Samstag. Schön, dass Sie da sind. Ich bin Alex Burucker, begrüße Sie einfach mal stellvertretend für unser gesamtes Team. 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Das ist ein Befehl, meine Damen und Herren, mit Tears for Fears. Hier ist Schaut.
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1: Heute lautet unser Thema: Das zweite deutsche Fernsehen will sich nicht reformieren. Das ZDF hat sich in den Bunker zurückgezogen. Himmlers Sender bügelt Kritik ab und findet sich unwiderstehlich. Die jüngste Sitzung des Fernsehrats belegt es. Der Fernsehrat sollte eigentlich im Namen der Gesellschaft das ZDF kontrollieren. Stattdessen huldigt der Fernsehrat dem Intendanten. Der Applaus ist seine Erkennungsmelodie und Demokratie kennt der Fernsehrat aus dem Fremdwörterlexikon. Der Fernsehrat lobt, was es nicht gibt, eine neue Fehlerkultur. Der Fernsehrat freut sich, wenn das ZDF seine Indoktrination auf Schüler ausweitet und nennt es Demokratieschulung. Der Fernsehrat ist der 60-köpfige Beweis, dass das ZDF reformunfähig ist und unreformiert bleiben will. Pyongyang wäre stolz und Peking zufrieden. Im Fernsehrat wählt man am liebsten ohne Auswahl. Bei der Wiederwahl Norbert Himmlers zum Intendanten gab es keinen Gegenkandidaten. Bei der Wiederwahl Gerda Hasselfelds zur Fernsehratsvorsitzenden gab es keinen Gegenkandidaten. Wer sich die Stärkung der Demokratie auf die Fahnen schreibt, sollte der nicht stärker auf demokratische Prinzipien achten? Stattdessen wurde die ehemalige CSU-Ministerin Hasselfeld mit 43 von 46 Stimmen im Amt bestätigt. Das sind 93,5%. Peking und Pyongyang wären zufrieden.
2: Das Ergebnis sagt, dass wir 43 Ja-Stimmen haben, 3 Nein-Stimmen und 0 Enthaltungen. Damit ist Frau Hasselfeld mit großer, großer Mehrheit wieder gewählt. Frau Hasselfeld, ich darf Ihnen ganz herzlich gratulieren.
1: Große, große Mehrheit. Gerda Hasselfeld ist sich für keinen Lorbeerkranz an den Intendanten zu schade. Sie gehört dem inoffiziellen Himmler-Fanclub an. Legendär sind Hasselfelds gestammelten Spontaninterventionen.
3: Das reiht sich eigentlich in die, in den Wandel, in den Kulturwandel, der vorhin besprochen wurde, also wirklich mit ein. Wir spüren, dass die Zusammenarbeit auch zwischen den Mitgliedern des Fernsehrats und den Diskussionen, die von ihnen in den Ausschüssen geführt werden, und dem Haus hier ein gegenseitiges Verständnis da ist.
1: Hasselfeld sagt, wir spüren, dass die Zusammenarbeit. Hasselfeld sagt weiter, die Zusammenarbeit bestehe zwischen den Mitgliedern des Fernsehrats und den Diskussionen. Wenn das Loriot noch erleben dürfte. Sätze ohne Verb, Hauptwörter, die nicht zusammenpassen. So redet die Karikatur eines Politikers. So redet Hasselfeld. Ein 6-Ämter-Tropfen auf das gegenseitige Verständnis. Und wo soll sich der Kulturwandel, wo soll sich die reihum gelobte neue Fehlerkultur zeigen? Norbert Himmler weiß Bescheid. Der Intendant schwenkt das Weihrauchfass in eigener Sache. Himmler lobt wörtlich Präzision, Sorgfalt und Exaktheit als Handwerkszeug des zweiten deutschen Fernsehens. Und er nennt die Moderationslüge im ZDF, Elon Musk habe zur Jagd auf Migranten aufgerufen, bloß eine nicht adäquate Formulierung.
4: Nachdem das aufgefallen war in der Sendung, hat das ZDF, wie ich finde, sehr rasch und reagiert und hat die journalistische Entscheidung getroffen, dort diese Sendung mit einem korrigierenden Transparenzhinweis zu versehen und haben damit auch deutlich gemacht, dass die Formulierung, dieser eine Satz in der Anmoderation, eben nicht adäquat war.
1: Himmler agiert seinerseits nicht adäquat. Aufgefallen war die Musk-Lüge aufmerksamen Beobachtern in den sozialen Medien. Sonst wäre das ZDF vielleicht nach dem Motto-Verfahren, das versende sich. Oder mit Elon Musk treffe es eh den Richtigen. Ungestillt bleibt dennoch das Sendungsbewusstsein der Mainzer. Intendanz, Direktion und Fernsehrat sind begeistert, dass immer mehr Schulen von ZDF-Moderatoren heimgesucht werden.
5: Wir haben unser Pilotschuljahr hinter uns gebracht, haben jetzt über 100 Partnerschulen im ganzen Bundesgebiet. Ganz viele unserer Moderatorinnen und Moderatoren vor allem gehen in die Schulen, sind vor Ort präsent, werden mit sehr offenem Arm empfangen. Wir haben sehr viele Veranstaltungen gemacht und unser Angebot ja auch online entsprechend neu strukturiert.
1: Das war Florian Kump, der sogenannte Direktor Audience. Die Euphorie kennt keine Grenzen. Schon über 100 Partnerschulen öffnen also ihre Pforten für das ZDF. Bringt Elmar Thewesen den Schülern bei, wie faschistisch die USA seien? Oder Dunja Hayali, warum es im Nachrichtengeschäft vor allem auf linke Haltung ankomme? Fernsehratsmitglied Susanne Lynn-Klitzing vom Deutschen Beamtenbund tut, was Fernsehräte am liebsten tun. Sie applaudiert der Senderleitung. Den über 100 Partnerschulen bringe man doch ganz fabelhaft Demokratie bei. Weiter so.
6: Ich beziehe mich auf die Äußerungen von Frau Bilke und von Herrn Kump und möchte an dieser Stelle nochmal ausdrücklich wertschätzen, dass Sie die Anstrengungen in Bezug auf ZDF Großschule ausbauen. Was Sie da machen, ist ja mit Profis den Aufbau von Nachrichtenkompetenz bei Schülerinnen und Schülern zu unterstützen. Das ist ein wertvoller Baustein zur Bildung von Demokratie. Sie leisten damit Demokratiebildung an Schulen. Gerne weiter so. Danke.
1: Der von Frauen dominierte Fernsehrat ist die liebste Echokammer des Intendanten. Politiker und sogenannte zivilgesellschaftliche Organisationen bestätigen den richtigen Kurs. Programmbeschwerden werden abgebügelt, das Publikum stört. Zahlen darf es, mitreden nicht. Lynn-Klitzings weiter so ist die falsche Devise. Da helfen keine Retuschen, da hilft nur die Zerschlagung. Mit diesem selbstbezüglichen Kreislauf muss es ein Ende haben. Das war Kissler Kompakt, der erste Kommentar des Tages, Ausgabe 311. Ich freue mich, wenn Sie dieses Format weiterempfehlen. Und immer gilt, nur selber denken macht schlau.
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2: In 60 Tagen, hab's genau ausgerechnet, findet in Sachsen-Anhalt das wohl wichtigste politische Ereignis des Jahres statt. Und auch wohl deshalb regt sich schon jetzt auch in Brandenburg innerhalb der CDU Widerstand gegen die Brandmauer. Der Wirtschaftsflügel der Union fordert nun den Unvereinbarkeitsbeschluss gegen die AfD in Teilen aufzuheben. Kommt da jetzt etwas ins Rutschen?
3: Nicht nur mehrere Landesverbände der CDU wollen ein Ende der Brandmauer. Die Mittelstands- und Wirtschaftsunion Brandenburg will einen inzwischen gemäßigten Antrag beschließen, der den Unvereinbarkeitsbeschluss der CDU mit der AfD in Frage stellt. NIOS liegt das Dokument exklusiv vor. Darin wird gefordert, die politische Auseinandersetzung mit der AfD auf der Grundlage ihrer Programme, Anträge und ihres konkreten politischen Handelns zu führen. Viele CDUler wollen wieder mehr eigene Politik durchsetzen und ihre eigenen Ziele klarmachen, anstatt sich vor allem dadurch zu definieren, wie sie sich von der AfD abgrenzen. Die CDU hat über einen Beschluss abgestimmt, in dem es um die Streichung der Unvereinbarkeit einer Zusammenarbeit mit der AfD geht. Werden die Karten in Deutschlands Parteiensystem neu gemischt? Fällt die Brandmauer nun stückchenweise? Darüber sprechen wir nun bei News Live.
2: Die Mittelstands- und Wirtschaftsunion Brandenburg, kurz MIT Brandenburg, ist der Wirtschaftsflügel der CDU Brandenburg. Bevor wir über Details sprechen, schauen wir uns zunächst mal den Antrag an. Was genau verlangt der Wirtschaftsflügel der CDU eigentlich? Also, die Mittelstands- und Wirtschaftsunion Brandenburg fordert Sachpolitik statt Ausgrenzung, Unvereinbarkeitsbeschluss überarbeiten, AfD nach Inhalten bewerten und abgewanderte CDU-Wähler sollen zurückgeholt werden. Damit soll die Brandmauer dann wirklich eingerissen werden? Frage ich mal in die Runde. Ist das jetzt ein Beschluss? Julian, du hast ihn gerade in der Hand, oder ist es nur ein Störgeräusch jetzt aus Brandenburg?
4: Na, es hat sich ein bisschen was getan in den letzten Stunden. Bei diesem extrem, muss man sagen, mutigen und vernünftigen Papier, also blicken wir nochmal ganz kurz zurück. Gestern kam diese Meldung hoch, dieser Beschluss. Eine Gruppe innerhalb der MIT Brandenburg fordert wirklich hammerhart, muss man an der Stelle sagen. Ich lese es hier nochmal vor. Am Ende tatsächlich das Ende der sogenannten Brandmauer. Die Aufhebung des Unvereinbarkeitsbeschlusses steht hier drin. Und unter Punkt 2, wir fordern, sich auf Bundesebene für die Aufhebung bzw. grundlegende Überarbeitung des Unvereinbarkeitsbeschlusses der CDU gegenüber der AfD einzusetzen. Das war die Ausgangslage, zuerst enthüllt hier bei News. Bei News haben Sie es zuerst gehört. Und dann, Paulina, hat so ein bisschen eingesetzt, was in der CDU häufig einsetzt. Natürlich massivster Druck aus der Parteiführung, unter anderem von MIT-Chefin Gitta Connemann, die dann gesagt hat, nein, nein, nein, die AfD, das wäre ja Gift für die Wirtschaft. Vollkommen anders als die letzten 10 Jahre Wirtschaftspolitik, die wir erlebt haben. Und jetzt, finde ich, das ist sehr typisch für die CDU, liest sich dieser Antrag ein ganz kleines bisschen anders.
5: Ja, also man hat sich dann gestern Abend nochmal zusammengesetzt und nochmal gemeinsam überlegt, wie soll der denn nun überarbeitet werden? Und dann wurde doch nochmal ein kleines bisschen dran gedreht. Und dieser Punkt 2, der findet sich in der Neuauflage nun nicht mehr. Der entscheidende Punkt, bei dem man sich dafür einsetzt, auf Bundesebene für die Aufhebung bzw. grundlegende Überarbeitung des Unvereinbarkeitsbeschlusses der CDU Deutschlands gegenüber der AfD einzusetzen. Also dieser entscheidende Punkt, Unvereinbarkeitsbeschluss aufheben, diese pauschale Ausgrenzung der AfD von der Zusammenarbeit, den hat man eben aus Furcht vor der eigenen Partei, vor den Reaktionen rausgestrichen. Es wurde auch noch ergänzt, ein Passus, mit dem man sich von der AfD abgrenzt, und zwar das Wording lautet, solange die AfD ihre nationalistischen Flügel nicht eindämmen will oder kann, fehlt jegliches Fundament für eine Kooperation. Und das sind natürlich die ganz typischen Dynamiken, die da einsetzen. Julian hat es schon erwähnt. Es ist immer so, wenn irgendwer versucht, in die Richtung was zu öffnen, kommt sofort dieser gigantische Gegendruck aus den eigenen Reihen. Natürlich angetrieben von Friedrich Merz, der sich und sein eigenes Schicksal natürlich mit der Brandmauer massiv verknüpft hat. Friedrich Merz ist klar, wenn es in seiner Partei eine Bewegung gäbe gegen die Brandmauer oder eine Mehrheit gegen die Brandmauer, dann wäre seine Kanzlerschaft einfach beendet. Das ist so. Und Friedrich Merz selbst und alle, die ihm treu sind, versuchen diese Stimmen deswegen möglichst klein zu halten. Deswegen ist dieser Antrag quasi eigentlich jetzt vom Tisch, dieser Antrag, den Unvereinbarkeitsbeschluss sich dagegen zu wenden. Aber man muss sagen, es ist natürlich trotzdem ein Zeichen. Es ist ein Zeichen dafür, wie groß der Widerstand in Wahrheit ist, dass man sich überhaupt getraut hat, so etwas einzubringen, so etwas zu diskutieren, ist natürlich ein Vorstoß in Richtung Öffnung gegenüber der AfD. Und das ist natürlich nichts, was jetzt einmalig bleiben wird, sondern das wird sich jetzt verschärfen. Wir haben hier Schicksalstag, 6. September. Das ist tatsächlich das entscheidende Datum, das entscheidende politische Datum dieses Jahres, diese Wahl in Sachsen-Anhalt. Und das wird auf dem Weg dahin und dann auch danach natürlich das große Thema für die CDU sein. Und die Stimmen gerade im Osten werden sich mehren, die sagen, wir können nicht mehr weiter existieren, wenn wir weiter an dieser Brandmauer festhalten.
2: Und das, Entschuldige, du wolltest was sagen?
4: Ja, also wäre Martin Luther in der CDU gewesen, ja, dann hätte man bei den 95 Thesen gesagt, gar nicht schlecht, Martin, gar nicht schlecht, teilen wir so. Vielleicht können wir ein bisschen noch was anpassen hier und da, vielleicht können wir uns noch einmal zusammensetzen, noch mal ein bisschen hier und da vielleicht über das Wording reden und vielleicht kannst du sowas reinschreiben, vielleicht auch in den ersten Absatz, dass du dich natürlich bekennst zur alleinselig machenden katholischen Kirche. Ja, also das wäre das, was passiert.
5: Ein paar gute Worte über den Papst.
4: Ja, und vielleicht auch, vielleicht hier ein, zwei nette Sachen über den Papst, der ist ja nicht so schlecht. Der ist nicht so schlecht, Martin. Das wäre passiert, wenn Martin Luther in der CDU gewesen wäre. Also dieser Vorgang ist wirklich mal wieder spektakulär und auf so viele Weisen aussagekräftig und er spiegelt natürlich diesen Konflikt Elite gegen Basis, der auch in der CDU Einzug gehalten hat, auf ganz dramatische Weise. Also wir haben hier zwei Anträge von der CDU, einer von der MIT, einer ist 36 Stunden, ein bisschen älter als 36 Stunden, einer ist so um die 12 Stunden alt.
2: Mit einem anderen zwei.
4: Und in dem einen steht das Gegenteil von dem, was in dem ersten stand. Das kennen wir von der CDU, wann immer die CDU den Mut findet, ein vernünftiges Papier zu veröffentlichen, gibt es dann innerhalb sehr kurzer Zeit eine Gegenbewegung und es gibt ein neues Papier, wo das Gegenteil drin steht. Also Papier 1 hier steht drin, man möge sich dafür einsetzen, diesen Unvereinbarkeitsbeschluss de facto aufzuheben. Papier 2, wenige Stunden später, Paulina hat es gerade vorgelesen, ich möchte es aber auch nochmal vorlesen, weil es einfach so schön ist. Es wurde noch nicht von allen vorgelesen hier.
2: Wir sind wahrscheinlich die Ersten.
4: Dort steht dann eben, solange die AfD ihre nationalistischen Flügel nicht eindämmen will oder kann, fehlt jegliches Fundament für eine Kooperation. Das ist also tatsächlich das Gegenteil. Da ist man massiv eingeknickt unter dem Druck, der da von Gitta Connemann, der in der Tat sehr mächtigen Chefin der MIT und inzwischen Staatssekretärin aufgebaut worden ist. Man muss sagen, bevor Gitta Connemann Staatssekretärin wurde, war sie deutlich mutiger und in der Öffentlichkeit klarsichtiger in der Analyse der herrschenden Verhältnisse. Seit sie Staatssekretärin ist, hat sich das ein bisschen geändert. Ich möchte hier nicht darüber spekulieren, woran das liegen könnte. Und jetzt hat man eben diesen Antrag ins Gegenteil verkehrt. Aber, großes Aber. Diese, um bei Martin Luther zu bleiben, 95 Thesen, bisschen kürzer zum Glück, sind einmal an die Tür genagelt worden. Und diese 95 Thesen stehen stellvertretend für das, was jeder Mensch an der Basis der CDU, aber auch viele Abgeordnete, viele Kommunalpolitiker, viele Landespolitiker in weiten Teilen der CDU inzwischen denken. Besonders im Osten. Das ist ein grundvernünftiges Papier und die Aussage dieses grundvernünftigen Papiers ist, die Brandmauer ist ein ideologisches Konzept, was mit Anführungszeichen unsere Demokratie abwürgen rein gar nichts zu tun hat. Ist eine Ideologie, diese Ideologie muss weg. Und ich glaube, es ist ein bisschen so, der Geist ist aus der Flasche. Ja, die CDU hat dann getan, was die CDU routinemäßig tut, einfach nochmal das Gegenteil aufgeschrieben. Ist wirklich Realsatire. Ja, also ich erinnere mich, vor dem Parteitag, ist auch nur ein paar Monate her, hat die CDU den Mut gefunden, einen sehr, sehr guten Antrag zur ganzen Klima- und Energiepolitik zu formulieren. Da hat man dann auch gesagt, ja, nicht schlecht, nicht schlechter Antrag. Vielleicht können wir noch einmal uns da drüber beugen und so ein bisschen hier und da am Wording arbeiten. Und dann kam halt das exakte Gegenteil raus. Ja, also erst hatte man eine Abkehr von der zerstörerischen Klima- und Energiepolitik formuliert und dann kam hinterher raus ein klares Bekenntnis zur Energie- und Klimapolitik. Das ist typische CDU-Vorgehensweise. Allein das wird nicht mehr ausreichen, um diese aus meiner Sicht Fliehkräfte der Veränderungen, die da eingesetzt haben, zu bändigen. Ich glaube, die CDU ist im Moment in einer Situation, wo sie auch intellektuell nach 16 Jahren intellektuelle Abwirtschaftung durch Angela Merkel gar nicht mehr in der Lage ist, erstens wahrzunehmen und dann intellektuell umzusetzen, was in diesem Land gerade los ist. Die CDU erinnert mich ein bisschen an den Kreml während Glasnost und Perestroika und an die Französische Revolution. Also im Kreml teilt man eben mit, da haben sich in Polen, in Danzig, ein paar Arbeiter auf den Boden gesetzt und wollen nicht mehr arbeiten. Und der Kreml sagt, ja gut, ein paar Arbeiter in Danzig, ja, sollen die sich halt auf den Boden setzen, wie Friedrich Merz sagen würde. So, bumm, wenig später bricht die Sowjetunion zusammen. Französische Revolution wird mitgeteilt. Also da gibt es in der Bäckerei, im, weiß ich nicht, 8. Arrondissement oder 16. oder welcher Arrondissement auch immer, da gibt es kein Brot mehr. Ja. Und der Herrscher sagt, ja gut, eine Bäckerei, kein Brot, was soll schon passieren? Ja, wenige Tage später Sturm auf die Bastille und alle auf dem Schafott. Und ich glaube, dass die CDU nicht versteht, welche revolutionären Kräfte aufgrund der wirtschaftlich desaströsen Verhältnisse in Deutschland gerade eingesetzt haben. Und dieses Papier ist einfach Ausdruck davon.
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0: Täter hier festnehmen können, haben im Zuge dieser Festnahme sofort die festgehaltene Frau in diesem Supermarkt befreien können. Größtenteils unverletzt, aber nach knapp 11 Stunden des gewaltsamen Festhaltens steht hier, glaube ich, jeder unter dem Eindruck des Geschehens. Insbesondere natürlich die Frau, die hier wahrscheinlich durch ein Martyrium gegangen ist.
1: Auch der Geiselnehmer wurde leicht verletzt, in ein Krankenhaus gebracht. Er hatte die Frau gestern Abend gegen 22 Uhr in seine Gewalt gebracht. Bundestag und Bundesrat haben Milliardeneinsparungen im Gesundheitsbereich beschlossen, die zu stabilen Krankenkassenbeiträgen führen sollen. Die Kommunen beklagen absehbare Konsequenzen, vor allem für Krankenhäuser.
2: Den Krankenhäusern drohen durch das Sparpaket zusätzliche Belastungen. Obwohl insbesondere die Landkreise und Städte schon heute Milliarden aufbringen müssten, um ihre Kliniken noch vor der Insolvenz zu bewahren. Das sagte der Präsident des Deutschen Landkreistags, Achim Brütel, den Zeitungen der Funke Mediengruppe. Der Bund kam den Ländern zuletzt noch mit finanziellen Zugeständnissen entgegen, mit rund 550 Millionen Euro für die Krankenhäuser. Wer das am Ende bezahlen soll, ist noch unklar. Aber erstmal sollen die Krankenkassenbeiträge durch die Sparmaßnahmen stabil bleiben. Aus Berlin, Tine Klimach.
1: Die ukrainische Hauptstadt Kiew ist in der Nacht erneut unter Raketenbeschuss geraten. Das teilte Bürgermeister Vitali Klitschko auf Telegram mit. Ein dpa-Reporter vor Ort berichtet von mehreren Angriffswellen. Mindestens 10 Menschen wurden bei den Angriffen verletzt. Unter den Opfern sei auch ein Kind, teilte der Katastrophenschutz mit. Zum Sport. Die Spitzen des DFB haben sich erstmals mit Jürgen Klopp getroffen. Klopp soll neuer Fußball-Bundestrainer werden. Laut Bild-Zeitung fand das gut 4-stündige Gespräch in einem Hotel am New Yorker John F. Kennedy Airport statt. Von DFB-Seite nahmen Präsident Neuendorf und sein Stellvertreter Watzke teil. Ergebnisse wurden noch nicht verkündet. Bei der WM stehen heute Abend und in der kommenden Nacht die letzten beiden Viertelfinalspiele auf dem Programm. Um 23 Uhr trifft Norwegen auf England und Sonntag früh um 3 Uhr spielt Argentinien gegen die Schweiz.
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1: Das Wetter, die aktuelle Vorhersage des Deutschen Wetterdienstes. Im Norden und vor allem im Osten des Landes ziehen heute ab und zu Wolkenfelder durch. Aber es gibt auch lange sonnige Abschnitte und es bleibt trocken. Im Westen und Süden wird die Sonne nicht durch Wolken gestört. Nur im Südschwarzwald und an den Alpen können kurze Schauer durchziehen. Die Höchstwerte an den Küsten 20 bis 23 Grad, im Norden und Osten 25 bis 30 Grad und im Westen werden 35 Grad erreicht. Auch morgen wird es verbreitet sommerlich und schön warm.
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5: Ja, hi nun, ist es jetzt. Es ist 12 Uhr. Ja, zum Glück sind die Zeiten, wo man sich 12 Uhr mittags unter der Eiche duelliert hat, vorbei. Ich hoffe, Sie haben ein schönes, friedliches, entspanntes Wochenende und vor allem genießen Sie bitte den Sommer, egal was die Klimahysteriker sagen. Es ist normal, dass es im Sommer heiß ist. Zum Glück ist es dieser Tage nicht mehr ganz so heiß wie in den letzten 2 Wochen. Da hatten wir doch mal 3-4 Tage, wo man sagt, naja, 40, 41 Grad, kannst du nicht unbedingt gebrauchen, ist aber kein neues Phänomen, gab es immer schon mal. Also lassen Sie sich nicht verrückt machen, der Sommer ist da und das ist auch gut so. Sommer, Sonne, Sonnenschein ziehe ich mir fürchterlich gerne rein. Genießen Sie Ihr Wochenende, im Idealfall vielleicht draußen und kommen Sie jetzt gut in den Tag mit einem, wie ich finde, der größten Popstimmen aller Zeiten. Céline Dion, hier ist That's the way it is.
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2: Es handelt sich hier um ein, das ist nicht mehr von der Hand zu weisen, linksradikales Bündnis, das breite Unterstützung aus der linken und aus der grünen politischen Blase genießt. Die veranstalten jetzt also so eine Demonstration, ne? Und auf dieser Demonstration werden andersdenkende Journalisten zusammengeschlagen. Anstatt, dass die sich danach einfach hinstellen, selbst wenn es nur performativ wäre, selbst wenn es nicht ganz die Wahrheit wäre, und sich davon distanzieren und sagen, wir lehnen jegliche Form von Gewalt ab, insbesondere die Gewalt gegen Journalisten, obwohl ich da eigentlich gar nicht differenzieren möchte. Anstatt, dass sie also genau das tun, gehen sie damit wie folgt um. Und wir kennen die Szene aus der Pressekonferenz, die nach den Übergriffen aufgezeichnet wurde.
3: Fragen von Apollo News nehmen wir nicht entgegen. Danke.
4: Dann würde ich stellvertretend dazu die Frage genau
5: so nochmal stellen. Auch stellen. Wie verhalten sich zu diesen Angriffen Henry Danhard, Deutschlandfunk? Wie verhalten sich zu diesen Angriffen der Journalisten?
6: Also wir beantworten die Frage von eben.
7: Wir sind nach Erfurt gekommen, um Faschistinnen zu blockieren. Faschistinnen mit einem Presseausweis sind immer noch Faschistinnen. Ich glaube, ich weiß nicht, was sie nicht verstanden haben. Sie sind auf unseren Aktionen nicht willkommen. Sie können auch gerne jetzt gehen.
2: Sprach der Faschist. Okay, nur noch mal zur Erklärung, damit wir wissen, was wir gerade gesehen haben. Zuerst stellt ein Reporter von Apollo News selbst die Frage, die wurde nicht beantwortet. Als aber Julia Ruß die gleiche Frage stellt, wird sie beantwortet, was in vielerlei Hinsicht relativ absurd ist. Klar, Ruß ist bei den Öffentlich-Rechtlichen beschäftigt, wird ja aber auch komplett rechts geframed. Also entweder wussten die von Widersetzen nicht, dass das so ist, oder einfach alles, was von den Öffentlich-Rechtlichen kommt, ist per se erstmal gut. Muss man nicht verstehen. Diese Szene kannten wir. Die reicht eigentlich schon. Jetzt hat Widersetzen aber Tage später eine offizielle Stellungnahme an die Presse herausgegeben. Und wenn man dachte, dass es nicht unverschämter geht, dann hat man sich getäuscht. Ich weiß nicht, ob euch der Begriff Gaslighting was sagt. Gaslighting nennt man es ja, wenn eine psychische Manipulation erfolgt, bei der das Opfer einer Situation, ihr wisst, ich bin kein Fan dieses Worts, aber in diesem Fall ist es zutreffend, wenn das Opfer einer Situation durch Lügen, durch Leugnen und vor allem durch Schuldumkehr dazu gebracht wird, an der eigenen Wahrnehmung und am eigenen Verstand zu zweifeln. Oder in diesem Fall, dass vor allem die Öffentlichkeit eine ordentliche Täter-Opfer-Umkehr serviert bekommt. Und genau das passiert halt schon in der Überschrift der Stellungnahme. Da steht, gezielte Eskalation durch rechte Provokateure, Widersetzen klärt über Apollo News auf. Also ohne das Ding überhaupt gelesen zu haben oder lesen zu müssen, weiß man schon, worauf das abzielt. Nämlich, die sind doch selber schuld, dass sie auf die Fresse bekommen haben. Die haben uns schließlich provoziert. Geht meines Erachtens übrigens Hand in Hand mit, selber schuld, wenn sie vergewaltigt wird. Der Rock war eben zu kurz. Wer sagt's ihnen? Aber auch inhaltlich. Man muss sich natürlich fragen, womit haben die denn provoziert? Wir sehen auf den Videoaufnahmen ganz eindeutig, dass die Jungs sich eher zurückhaltend verhalten haben. Dass sie aus der Situation rausgehen wollten und eben nicht die Konfrontation gesucht haben. Das Einzige, was sie getan haben, nochmal, war, sie sind ihrer journalistischen Arbeit nachgegangen. Ob man die gut findet oder schlecht, ist total nebensächlich. Sie haben die Kamera draufgehalten. Ich möchte euch mal einen kurzen Einblick geben. Jeder Journalist, der in einem Medienhaus arbeitet, das nicht ausgesprochen links oder grün ist, das vielleicht eher konservativ oder rechtskonservativ eingeordnet wird, der wird gewarnt, bevor er auf so eine Veranstaltung geht. Oder sogar davon abgehalten, weil wir genau wissen, wie gewaltbereit die Leute dort sein können, gerade aus der Antifa-Szene, dass die Namenslisten haben, Adressen doxen, sich vermummen, zweifelsfrei gewaltbereit sind. Und die schämen sich auch nicht dafür, die sind stolz darauf, dass sie diesen Ruf haben. Und ich kann auch hier natürlich nicht für jeden Menschen sprechen, der sich als Antifa-Aktivist Aktivist identifiziert oder über jeden Menschen, aber für große Teile der Szene trifft das definitiv zu. Also, lasst uns mal bitte realistisch bleiben. Als ob diese Jungs ohne Personenschutz in der absoluten Unterzahl dorthin gehen und dann anfangen zu provozieren. Jeder Mensch, der auch nur bis 3 zählen kann, weiß, dass das absolut hanebüchener, unverschämter und absurder Schwachsinn ist, der da schon in der Überschrift behauptet wird. So, vor diesem Hintergrund lese ich euch dieses Statement, diese Stellungnahme mal vor. Das Aktionsbündnis Widersetzen berichtet von rechten Provokateuren, die bewusst auf den Blockaden des AfD-Parteitags die Eskalation gesucht haben. Sprecher Suraj Maitafi wurde dabei so aggressiv von der Jungfreiheit angegangen, dass ein Sicherheitsdienst dazwischen gehen musste. Auch rechte Streamer und die verschwörungsideologischen Apollo News versuchten dabei gezielt, TeilnehmerInnen zu provozieren. So, also bisher viele Stolpersteine, TeilnehmerInnen, alle möglichen linken Kampfbegriffe, zwecks Glaubensbekenntnis aneinandergereiht, so weit, so gut. Es wird aber noch frecher. Ich lese weiter. Presse ist bei unseren Aktionen willkommen. Wir laden sie sogar offen dazu ein. Mit seriöser Berichterstattung haben rechte Provokateure wie Apollo News und Junge Freiheit aber nichts zu tun. Sie halten sich nicht an journalistische Standards, bedrängen AktionsteilnehmerInnen und überschreiten persönliche Grenzen. Damit wollen sie Vorfälle provozieren, die sie propagandistisch ausschlachten können. Joa, ich möchte einmal, dass wir uns ganz kurz bewusst machen, was die hier eigentlich sagen. Die behaupten also, dass sich die Jungs von der Jungen Freiheit und von Apollo News nicht an journalistische Standards gehalten haben. Gott, das hört man in letzter Zeit irgendwie öfter. Stichwort Ben Bernd, wenn jemand nicht so berichtet oder Content macht, wie es genehm ist. Naja, das nur am Rande. Die Frage ist, ist das so? Haben sie sich nicht an journalistische Standards gehalten? Bisher ist das nämlich eine reine Behauptung, die im Raum steht und die mit absolut nichts gedeckt ist, was wir auf dem vorliegenden Videomaterial sehen. Auch, dass sie AktionsteilnehmerInnen bedrängt haben oder die bedrängt wurden und ihre persönlichen Grenzen überschritten wurden, haben wir nirgends gesehen. Ich würde an dieser Stelle aber mal eine Gegenfrage in den Raum werfen. Was sind denn bitte schön eure persönlichen Grenzen? Weil so wie ich die etwas seltsam geartete neolinke Blase mittlerweile wahrnehme, sind deren persönliche Grenzen ja schon allein durch die bloße Existenz von Menschen überschritten, die eine andere Meinung haben. Also wenn es darum geht, dann ja, dann haben sie eure Grenzen überschritten. Und zwar mit gutem Recht. Denn es darf ja, es muss sogar andere Meinungen geben neben eurer. Das ist gelebter Meinungspluralismus. Das muss man aushalten. Und in diesem Land gibt es immer noch die Pressefreiheit. Jedenfalls sollte es sie geben. Und jeder Journalist, das ist jetzt wichtig, jeder Journalist, dem daran etwas liegt, ganz egal, welche politische Ausrichtung er hat, sollte deshalb auf die Barrikaden gehen, angesichts dessen, was sich dort zugetragen hat.
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1: Es ist eine Debatte um Pressefreiheit entbrannt und diese hat nach den Tritten gegen Reporter rund um den Parteitag der AfD in Erfurt jetzt den Bundestag erreicht. Dort gab es gestern eine hitzige Diskussion, Wortgefechte zu linker Gewalt und wie freie Reporter wirklich arbeiten und freie Reporter wirklich sind. Wir besprechen die zentrale Aussage jetzt bei News Live.
2: Der Bundestag debattiert über mutmaßliche Angriffe gegen Journalisten in Erfurt. Die AfD hatte die Debatte beantragt und wollte über die Hetzjagd auf Journalisten sprechen, doch das wurde von der Bundesverwaltung abgelehnt. Dann lieferten sich die Fraktionen einen scharfen Schlagabtausch über politische Gewalt und Pressefreiheit. Die CDU-Abgeordnete Caroline Bosbach warnte davor, gewalttätige Übergriffe von links wie von rechts mit zweierlei Maß zu messen.
3: Und der aktuelle Fall der Journalisten am Rande des Parteitages und die daraus folgenden Reaktionen zeigen mir auch zunächst einmal, dass immer noch bei linker und rechter Gewalt mit zweierlei Maß gemessen wird, statt beides mit der gleichen Schärfe selbstverständlich zu verurteilen. Gucken wir.
2: AfD-Fraktionsgeschäftsführer Götz Frömming warf den anderen Parteien vor, es habe keinen Aufschrei nach den Übergriffen gegeben und die Gewaltübergriffe werde nicht als Hetzjagd benannt.
4: Wir haben eine Hetzjagd erlebt in Erfurt am Rande unseres Parteitages. Belegt und dokumentiert durch ein Video und trotzdem durften wir diese Aktuelle Stunde nicht so nennen. Meine Damen und Herren, das ist genau das, was die Bürger auf die Palme bringt, dass die Medien das, was sie selber sehen und wissen, das, was wahr ist, anders benennen und dass die Dinge umgedreht werden, dass wir eine Täter-Opfer-Umkehr haben.
2: Über die hitzige Bundestagsdebatte und über den Angriff der Linksextremisten auf die Pressefreiheit sprechen wir jetzt bei News Live.
1: Ja, heftige Debatte gestern im Deutschen Bundestag und wir hören uns die Ansprachen, die Aussagen im Einzelnen an. Bei gewalttätigen Protesten gegen den AfD-Parteitag in Erfurt wurden ja mehrere Reporter von Linksextremisten brutal attackiert. Jetzt lieferten sich im Bundestag die Fraktionen einen scharfen Schlagabtausch darüber, über politische Gewalt und Pressefreiheit. Den Anfang, den machte der AfD-Abgeordnete Götz Frömming und da hören wir jetzt mal rein.
4: Wir haben eine Hetzjagd erlebt in Erfurt am Rande unseres Parteitages. Belegt und dokumentiert durch ein Video und trotzdem durften wir diese Aktuelle Stunde nicht so nennen. Meine Damen und Herren, das ist genau das, was die Bürger auf die Palme bringt, dass die Medien das, was sie selber sehen und wissen, das, was wahr ist, anders benennen und dass die Dinge umgedreht werden, dass wir eine Täter-Opfer-Umkehr haben. Einer der Getretenen musste danach mit Platzwunden am Kopf ärztlich versorgt werden. Ich habe heute Morgen mit ihm telefoniert. Er hieß Marius. Falls es Sie interessiert, es geht ihm den Umständen entsprechend gut. Ich habe ihn auch gefragt, ob sich bei ihm jemand gemeldet hat. Vielleicht der Innenminister einer der regierenden Parteien in Thüringen. Natürlich niemand. Ich war der erste Politiker, der bei ihm angerufen hat. Meine Damen und Herren, was wäre eigentlich gewesen, wenn derjenige, der da am Boden lag, nicht Marius gewesen wäre, sondern wenn er vielleicht mit Vornamen Dunja gehießen hätte. Hayali. Meine Damen und Herren, wir hätten eine Sonderpressekonferenz gehabt des Bundeskanzlers. Die Minister hätten Blumen geschickt. Es gäbe große Solidaritätskonzerte und Kundgebungen im ganzen Lande. Nichts davon haben wir gesehen. Den Zustand einer Demokratie, den erkennt man am Umgang mit den regierungskritischen Medien, nicht am Umgang mit den Staatsnahmen. Mit den staatsnahen Medien. Sie bekunden doch immer wieder, dass man den Anfängen wehren müsse. Meine Damen und Herren, es ist an der Zeit. Vielen Dank.
1: Ja, Ralf, ich weiß nicht, wie es dir ging, aber ich musste ein bisschen schmunzeln, als Götz Frömming den Vergleich mit Dunja Hayali ausgesprochen hat, weil am Ende ist ja doch ein bisschen was Wahres dran. Also wenn das tatsächlich der Fall gewesen wäre, wären jetzt wahrscheinlich noch Demonstrationen auf Berlins Straßen.
5: Er hat völlig recht. Da wird natürlich mit zweierlei Maß gemessen. Und das hat Caroline Bosbach ja auch völlig zu Recht angemerkt. Es gibt diese bürgerkriegsähnlichen Zustände regelmäßig und ausschließlich von links. Es gibt solche Szenen nicht gegen grüne Parteitage, gegen SPD-Parteitage. Es gibt manchmal Demonstrationen gegen Unionsparteitage. Es geht diese genetische Programmierung, den Kampf gegen rechts führen zu müssen, rechts verhindern zu müssen. Und rechts beginnt dann meistens sehr, sehr frühzeitig. Das beginnt, wenn Lebensschützer durch Berlin marschieren, bis hin eben zur AfD. Das ist ein linkes Kampfphänomen. Und da wird ungleich hingeschaut. Insofern muss man eben auch den Zuschauern erklären, diese aktuellen Stunden im Bundestag, die werden von den parlamentarischen Geschäftsführern gemeinschaftlich ausgehandelt. Da gibt es je nach Größe der Fraktion Anrechte darauf, welche Themen besprochen werden dürfen. Und die Vertreter dieser Fraktionen einigen sich dann darauf, welche Themen sie durchlassen und welche nicht. Also man muss der AfD hin und wieder auch mal eine aktuelle Stunde lassen. Aber diese wollte man ihr nicht lassen. Man wollte, glaube ich, diese Woche sprechen über den Zustand der deutschen Automobilindustrie. Also die Regierungsfraktionen versuchen sich dann eher harmlose Themen durchzusetzen und eine Stunde lang über irgendetwas zu sprechen, was so im Schwange ist und wo sie nicht allzu große Blessuren bekommen. Die AfD hätte darüber sprechen wollen und das haben die anderen verhindert. Interessant bei Götz Frömming war, dass er das Stichwort Hetzjagden ins Gespräch gebracht hat. 2018 Chemnitz, der Vorgang.
1: Richtig, ja.
5: Eine Hetzjagd, die es ausweislich sämtlicher dokumentierter Vorkommnisse nicht gegeben hat, führte am Ende zur Entlassung von Hans-Georg Maaßen als Chef des Verfassungsschutzes, der damals in Bild gesagt hat, ich habe keine gesehen. Und es gab eben auch keine. Das ist ganz interessant. Hier gab es tatsächlich eine und der Kollege von Apollo News sah wirklich übel aus. Wenn jemand am Boden liegt und wird mit Füßen getreten, möchte man sich nicht vorstellen. Wir haben ja auch schon drüber gesprochen. Also es war völlig richtig, das zu thematisieren. Und natürlich wird damit zweierlei Maß gemessen. Das Problem daran ist, dass die andere Seite, der man das vorhält, es so nicht sieht. Also die halten sich ja für normal und dass man gegen rechts protestiert, das ist ja wichtig. Und man erreicht regelmäßig die andere Seite nicht oder nur sehr unterdurchschnittlich. Gut war übrigens auch der Hinweis, dass der Innenminister von Thüringen, Herr Mayer, mitdemonstriert hat, aber jetzt nicht die Größe hatte, sich einfach mal in seinem Zuständigkeitsbereich bei den Reportern zu entschuldigen.
1: Ja, also hätte auch wie Innenminister Dobrindt Schongau irgendwie Flagge zeigen können. Da ist ja tatsächlich auch
5: was passiert. Ich erwarte eigentlich auch, dass ein Innenminister sich neutral um die Sicherheit einer solchen gesetzlich vorgeschriebenen Veranstaltung kümmert und nicht anfängt, hier irgendwie parteipolitische Süppchen zu kochen.
1: Jules, bevor wir weiter reinhören in weitere Aussagen gestern aus dem Deutschen Bundestag, deine Meinung dazu, zu dem Antrag und zu dem, was Götz Frömming gesagt hat.
6: Ja, auch der Einstieg, Thema Namensgebung, darf ich sowas Hetzjagd nennen oder nicht? Die Menschen haben es gesehen. Erst jagen drei Menschen jemanden, drängen ihn zur Seite, zeigen mit dem Finger auf die Person, hier, das ist der Eindringling, das ist der Feind. Und auf einmal kommen aus diesem Mob der Vermummten, aus diesem sogenannten schwarzen Block, der irgendwie wie so eine Normalität auf linken Demos betrachtet wird, also autonome, vermummte, gewaltbereite Linksextreme, wie in einem logischen Automatismus fangen dann Dutzende an, dem nachzurennen. Und was ist der Sinn einer Hetzjagd? Man rennt so lange hinterher mit einer Masse, bis der Verfolgte aufgibt, stürzt, fällt, stolpert, wie auch immer, und man dann gemeinschaftlich den angreift.
5: Vor allen Dingen völlig grundlos.
6: Aber auch ohne Absprache.
5: Es gab keinen Anlass.
6: Ja, wie ein Automatismus, wie ein Reflex sind ja dann immer mehr angeschlossen, dem hinterher zu rennen. Und bis er dann gestürzt ist, bis er dann geschlagen, getreten wurde, bis die Polizei glücklicherweise dazwischen gehen konnte und Schlimmeres verhindert hat. Also wir haben eine Hetzjagd gesehen, und wenn dann der Götz Frömming sagt, das ist auch Teil dieses Vertrauensverlust in die Medien. Menschen sehen mit ihren Augen etwas und bekommen dann nicht erzählt, was sie sehen, sondern irgendwie eine andersartige Einordnung. Ich habe gestern einen Text in der Zeit darüber gelesen. Man muss sagen, es haben sich viele Journalisten inzwischen solidarisiert mit den Kollegen von Apollo und gesagt, dass es so nicht funktioniert. Aber in der Zeit war ein bemerkenswertes Stück darüber, das versucht hat zu erklären, die Leute wussten ja nicht so recht, ob das jetzt Reporter sind oder nicht und von welchem Medium wussten sie auch nicht. Und eine Relativierungs Flut. Es gibt keine Legitimierung für Gewalt, egal gegen wen. Und wenn jemand da steht und sagt, Edge Badge, ihr Linken verliert gerade die Macht oder so, auch das ist kein Grund für Gewalt. Es gibt keinen Grund für Gewalt, gar nichts. Keine Provokation, keine Kamera, kein Schild mit Presse, kein Logo von einem Mikrofon, irgendwo Bild, Welt, News, was auch immer draufsteht. Es gibt keine Legitimierung.
5: Ich muss auch nicht wissen, wer jemand ist, um ihn nicht zu verprügeln. So. Also das ist eine ganz seltsame Logik, aber die ist tief drin im linken Lager, dass man, wenn man, wie es bei der Abschlusspressekonferenz hieß, wenn jemand Faschist ist, ja, selbst dann habe ich ihn nicht zu verprügeln. Wir haben ja einen Rechtsstaat. Wer das nicht begreift, der muss irgendwie nochmal nachsitzen.
1: Also der
6: letzte Satz war auch, finde ich, bezeichnend und wichtig und gut. Während den Anfängen, es ist an der Zeit. Es ist ja eine Plattitüde, die von links benutzt wird, um die aufkommende Vierte Reich, wie auch immer, zu beschreiben.
1: Ja, da haben wir auch gleich noch eine interessante Aussage dazu.
6: Aber die Mechanismen, die kritikwürdig sind, sind ja alle, die sich gegen die demokratischen Grundwerte richtet. Und dazu gehört nun mal Meinungs- und Pressefreiheit und eben Gewaltmonopol beim Staat und eben nicht das Recht, der Zweck heiligt die Mittel, wenn ich eben den Fascho aufs Maul haue. Das sind auch Anfänge von Extremismus, das sind auch Anfänge von totalitären Systemen, das sind Anfänge davon, unsere Grundregeln außer Kraft zu setzen, wenn es denn der in meinen Augen guten Sache dient. Auch diesen Anfängen, auch gegen die muss man sich wehren. Deswegen hat, ich muss sagen, ich kann in dieser Rede quasi bei keinem Wort widersprechen und finde allen voran diesen Hinweis gut, weil er nochmal so diese der politischen gegenüberliegenden Seite, die dieses Wort so oft benutzt, zeigt, Leute, hier passiert gerade das, was ihr beschreibt. Menschen versuchen mit Gewalt ihre politische Meinung durchzusetzen, Andersdenkende auszugrenzen und im Zweifel mit Gewalt zu verprügeln und betrachten die Meinungs- und Pressefreiheit nicht als Meinungs- und Pressefreiheit, sondern als das, was ich gut finde, darf verrichtet werden, Freiheit. Aber das ist halt keine Demokratie.
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1: Ich bin Uli Reitinger. Die Hausärzte prognostizieren deutliche Einschnitte in der Versorgung durch das Sparpaket für die gesetzliche Krankenversicherung. Wir werden jetzt massive Kürzungsprogramme in den Praxen fahren, sagte der Vorsitzende des Hausärzteverbandes Markus Blumenthal-Bayer im Deutschlandfunk. Durch die demografische Entwicklung und weitere geplante Reformen müssen die Hausärzte mehr Menschen versorgen. Auf der anderen Seite steigen die

0: Geiselnehmer wurde beim Zugriff leicht mit einem Taser verletzt. Solche Geräte sollen Menschen durch elektrische Impulse kurzzeitig bewegungsunfähig machen. Schusswaffen kamen dabei also nicht zum Einsatz. Der Mann hatte die Frau kurz vor Ladenschluss am Abend in dem Rewe-Markt im Stadtteil Marienfelde in seine Gewalt gebracht und bedroht. Nach Angaben eines Mitarbeiters handelt es sich bei der Geisel auch um eine Mitarbeiterin des Geschäfts. Der mutmaßliche Täter soll ein größeres Messer dabei gehabt haben. Aus Berlin, Tine Klimach.
1: Ein Waldbrand hat im Süden Nürnbergs in der Nacht für einen Großeinsatz gesorgt. Inzwischen sind die Flammen gelöscht. Jetzt ermittelt die Kriminalpolizei zur Brandursache.
2: Das Feuer war am Abend in der Nähe des Nürnberger Messegeländes und des Max-Morlock-Stadions ausgebrochen. Rund 300 Einsatzkräfte waren vor Ort. Vorsorglich wurde ein Campingplatz geräumt. Wegen des starken Rauchs wurde ein Open-Air-Konzert abgebrochen. Die Feuerwehr kontrolliert das Gelände weiter, weil noch einzelne Glutnester nicht ausgeschlossen werden können. Aus Nürnberg, Julia Wassilkow.
1: Als Ursache des Feuers an der wichtigen Bahnstrecke zwischen Düsseldorf und Köln wird ein Sabotageakt vermutet. Das verlautete aus Sicherheitskreisen. Dass ein technischer Defekt den Böschungsbrand an der Bahnstrecke auslösen konnte, gelte als wenig wahrscheinlich. Der Staatsschutz ermittelt. Bisher ist noch unklar, wann der gesperrte Abschnitt wieder freigegeben wird. Die Reparaturarbeiten dauern noch mindestens bis in die Nachmittagsstunden. Im Nah- und Fernverkehr kommt es deshalb zu Ausfällen, Umleitungen und Verspätungen.
3: Soweit das Neueste. 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
1: Das Wetter, die aktuelle Vorhersage des Deutschen Wetterdienstes. Im Norden und vor allem im Osten ziehen heute ab und zu Wolkenfelder durch. Aber es gibt auch lange sonnige Abschnitte und es bleibt trocken. Im Westen und im Süden wird die Sonne nicht durch Wolken gestört. Nur im Südschwarzwald und an den Alpen können kurze Schauer durchziehen. Die Höchstwerte an den Küsten 20 bis 23 Grad, im Norden und Osten 25 bis 30 Grad und im Westen bis zu 35 Grad. Auch morgen wird es verbreitet sommerlich schön und heiß.
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2: Mein Gast ist heute Rainer Holznagel, der Präsident des Bundes der Steuerzahler und der Steuerspürhund Amber, der ganz friedlich neben dem Stuhl liegt. Herzlich willkommen. Vielen Dank für die Einladung. Ja, Steuern sind immer ein Thema.
3: Ja.
2: Was ist eigentlich schlimmer in Ihren Augen, die Steuerverschwendung, die sich irgendwie ereignet, die durch Schlendrian zustande kommt, oder die Steuernfinanzpolitik, die ganz legal stattfindet?
3: Beides zurzeit, weil wir natürlich auf der einen Seite durch die Steuerpolitik sehr hoch belastet werden. Wir zahlen so viel Steuern wie noch nie. Gerade die Mittelschicht ist mega belastet. Wir haben Steuersätze in Kumulation mit Sozialabgaben, wo wir fast an die 50% gehen. Wenn wir dann auch noch die Verbrauchsteuern damit nehmen, dann sind wir über 50%. Das heißt, mehr als die Hälfte unseres Einkommens wird uns abgenommen. Und wenn wir dann sehen, dass nicht komplett dieses Geld vernünftig und nachhaltig eingesetzt wird, dass der Staat damit nicht wirklich treuhänderisch umgeht, wie wir es vielleicht erwarten, dann ist es doppelt schlimm. Und deswegen ist die Frustration über die derzeitige Politik so hoch. Und wir müssen das wieder zusammenbringen. Andere Länder schaffen es. Beispielsweise Skandinavien hat eine hohe Steuer- und Abgabenbelastung, mehr eine Steuerbelastung. Aber die Steuermoral und die Steuermentalität ist in diesen Ländern wesentlich besser, weil sie mit dem Staat zufriedener sind, was Infrastruktur angeht, was Sozialleistungen dann angeht. Und deswegen muss Deutschland wieder diese Schere zwischen hoher Belastung und verschwenderischen Ausgaben zusammenbringen.
2: Ist das eigentlich eine Mentalitätsfrage, dass die Skandinavier mit der relativ hohen Steuerbelastung eigentlich zufrieden sind? Oder kriegen die tatsächlich mehr Gegenleistung vom Staat und sind deshalb zufrieden, weil sie einfach der Staat liefert?
3: Die sind auf der einen Seite total pragmatisch. Die sagen, der Staat hat gewisse Verantwortungsbereiche, die erfüllt werden müssen. Natürlich innere und äußere Sicherheit, Infrastruktur, Bildung, Gesundheit. Und die werden knallhart auch durchexerziert. Da gibt's kein Wenn und Aber. Das wird vernünftig gemacht. Gerade im Gesundheitssystem sehen wir dort, dass dort Modelle auch ausgefahren werden, die in Deutschland fast schon undenkbar sind, bis hin zu Telemedizin oder Ambulationszentren. Aber das wird einfach organisiert und das wird gemacht und die Menschen sind zufrieden. Und auf der anderen Seite akzeptieren sie dementsprechend auch eine entsprechende Belastung. Und wir sehen das auch in anderen Staaten, dass das miteinander hergeht, dass staatliche Leistungen, Infrastruktur und die Verfasstheit des Staates immer Indikatoren sind darüber, wie zufrieden man auch mit der Belastung ist.
2: Wird Ihnen manchmal schwindelig beim Gedanken an die Sondervermögen, die ja irgendwie schon ticken im Hintergrund, obwohl wir die Zinsen noch gar nicht in vollem Umfang bezahlen?
3: Mir wird als erstes schon mal schwindelig dahingehend, dass wir in der Politik eine Kreativität entwickelt haben, wie wir eine Semantik entwickeln, die das, was ist, nicht mehr sagen will. Es sind ja Sonderschulden, Sondertöpfe. Und deswegen macht es mich immer wieder erschrocken, wenn viele Politiker da so den Eindruck entwickeln, dass da tatsächlich ein Vermögen ist und dass da wirklich nichts Schlimmes hintersteckt. Das stimmt ja nicht. Das sind Sondervermögen, Sonderschulden, die uns massiv belasten. Und der zweite Punkt ist, wenn ich sehe, wie teuer diese Sondervermögen sind, also nicht nur in der Schuldenaufnahme, sondern eben auch im Zins- und Zinseszinseffekt, dann sehe ich, dass ein Großteil dieses Geldes eben schon weg ist, weil wir es für Zinsen ausgeben müssen. Unsere Zinsbelastung ist derzeit unter 40 Milliarden Euro im Bundeshaushalt. Wenn alle Schulden gemacht sind bis 2029, werden wir wahrscheinlich 70 bis 80, wenn der Markt noch schwieriger läuft, vielleicht sogar 100 Milliarden Euro Zinsbelastung im Bundeshaushalt haben. Und der dritte Punkt ist, diese Sonderschulden sind ja gemacht worden mit der Argumentation, wir müssen jetzt investieren. Infrastruktur liegt da nieder, wir brauchen bessere und modernere Schienen und Straßennetze, Strom muss ausgebaut werden, erneuerbare Energien muss ausgebaut werden, alles super. Aber wir sehen, dass ein Großteil dieser Gelder eben in konsumtive Ausgaben fließt, das heißt in den Unterhalt. Ein aktuelles Beispiel, wenn man sich das Sondervermögen Verkehr und Infrastruktur anschaut, da sind circa 2,5 Milliarden für dieses Jahr reserviert als Zuschuss für die Betriebskosten von Krankenhäusern. Das mag für sich genommen richtig sein, Krankenhäuser müssen unterstützt werden, gar keine Frage, aber hier nimmt man Schulden auf, um Konsumausgaben zu finanzieren, aber erweckt den Eindruck, wir investieren, wir klotzen, wir machen dieses Land moderner. Das Gegenteil ist leider der Fall.
2: Das andere Problem ist ja der politische Investitionsbegriff. Also wenn ich eine vorhandene Straße, die jetzt kaputt ist, renoviere, fährt da ja kein Laster mehr drüber. Also es generiert in dem Sinne ja keine Wertschöpfung. Es verhindert lediglich das Einbrechen von Wertschöpfung. Auch das ist natürlich schwierig, wenn man an die Refinanzierung denkt.
3: Sie haben völlig recht und deswegen ein Blick in den Wirtschaftsplan, das Sondervermögensinfrastruktur und Verkehr, dann sieht man eben, dass sogenannte Erhaltungsmaßnahmen, die in der Wirtschaft nicht als Investition gelten, hier schon als Investition deklariert werden. Und ich habe eine ganz große Befürchtung an dieser Stelle. Wir haben immer Dekaden gehabt in der Bundesrepublik, wo wir massiv investiert haben. Aber diese Investitionen haben nie die Folgeinvestitionen und die Folgebewirtschaftungskosten im Blick gehabt. Das heißt, wenn wir jetzt wieder klotzen, haben wir das Problem, dass Straßen, Brücken, Schienen natürlich instand gehalten werden müssen. Und dafür fehlt dann wieder das Geld. Also ich bring's mal auf die Spitze. Wir unterstützen jetzt Kommunen, dass sie wieder Sportplätze in Ordnung bringen. Aber sie haben nicht das Geld, um den Platzwart zu finanzieren oder den Rasen instand zu halten.
2: Das ist ein ganz spannender Punkt, weil mir die Haushälter im Bundestag immer sagen, gerade die Investitionen in Verteidigung, wie viel Wertschöpfung Verteidigung schafft, ist ein ganz anderer Punkt. Die Investitionen in Verteidigung enden ja 2029 und dann müssen wir halt das, was wir gekauft haben, in den Kernhaushalt zurücknehmen. Und dann müssen wir die Fregatten, wenn sie denn irgendwie kommen, die U-Boote oder die Panzer, dann müssen wir die bewirtschaften. Und dann müssen wir all das, was wir jetzt angeschafft haben, laufende Kosten aus dem Haushalt bewirtschaften und da wird Ihnen schon ein bisschen plümmerant.
3: Das haben wir in vielen Bereichen. Das heißt auch im Verkehrsinfrastrukturbereich. Das große Verkehrsministerium muss irgendwann anfangen, diese Sondervermögen in den Kernhaushalt zu integrieren. Verteidigung haben Sie schon gesagt. Das heißt, überall da, wo wir zurzeit Sondertöpfe aufgemacht haben, müssen wir davon wegkommen und das wieder in den regulären Kernhaushalt zurückführen. Das hat einerseits natürlich den Vorteil, dass wir dann wieder transparent sind, Haushaltswahrheit, Haushaltsklarheit. Und andererseits können wir dann auch viel besser abschätzen, wo Prioritäten liegen und wie sie finanziert werden. Das wird ein großer Kraftakt werden. Und deswegen sind diese Sondervermögen ein temporärer Mechanismus, den man sozusagen nutzen kann, um Investitionen voranzubringen. Aber es nützt nichts. Irgendwann muss das in den regulären Haushalt überführt werden. Und da bin ich gespannt, wie das passieren wird. Und weil Sie die Verteidigung angesprochen haben, wir haben das erste Mal es geschafft, die 2% der NATO-Vorgabe zu erfüllen, 2% des Bruttoinlandsproduktes. Mit Sondervermögen und Kernhaushalt sind wir da knapp über 100 Milliarden. Wenn wir 3% erfüllen wollen demnächst, dann sind wir schon bei 130 Milliarden im Kernhaushalt. Wenn wir 5% NATO erfüllen wollen, wo die Reise wahrscheinlich hingeht, dann sind es schon 200 Milliarden Euro reine Verteidigungsausgaben im Kernhaushalt. Da sind wir derzeit weit von entfernt.
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2: Wir kommen zu diesem wirklich sehr bedrückenden und traurigen Thema. Es geht um die Gewalteskalation gegen Journalisten. Beim Parteitag der AfD in Erfurt haben Linksextremisten am Samstag Reporter angegriffen. Viele Medien verschweigen oder verdrehen den Vorfall. So auch, wen wundert's, das ZDF.
3: Wegen angekündigten linken Protesten sicherte die Polizei das Gelände des AfD-Parteitags in Erfurt am Wochenende wie eine Festung. Zwar konnte eine Blockade des Parteitags verhindert werden, weil die AfD-Politiker schon in der Nacht in die Halle gefahren wurden. Dennoch kam es bei den Demonstrationen zu brutalen linksextremen Angriffen auf Journalisten. Drei Reporter von Apollo News werden aus einer Antifa-Demo herausgejagt und zusammengeschlagen. Auch als sie am Boden liegen, treten die Linksextremisten noch auf sie ein, auch auf den Kopf. Die Reporter müssen von Sanitätern behandelt werden. Schockierend sind allerdings auch die medialen Reaktionen auf diese Gewalt. Im ZDF blendet man das brutale Geschehen einfach aus.
4: Und aus Protest gegen die AfD gibt es seit dem frühen Morgen in und rund um Erfurt Sitzblockaden, Demonstrationszüge, ein Fest der Demokratie.
3: Die Bild-Zeitung unterstellt Apollo News in einem Text über den Vorfall, Zitat, extrem rechte Narrative zu verbreiten. Über die Gewalt gegen Journalisten, die Reaktion der Medien und den Parteitag der größten Oppositionspartei sprechen wir jetzt bei News Live.
2: Und zugeschaltet ist uns nun Jonas Aston, einer der angegriffenen Reporter von Apollo News. Einen schönen guten Morgen an dich, Jonas.
5: Schönen guten Morgen.
2: Die allerwichtigste Frage an dieser Stelle: Wie geht's dir gesundheitlich aktuell?
5: Mir geht es soweit gut und uns allen geht es den Umständen entsprechend sehr gut. Wir stehen noch ein wenig unter Schock, also sind alle noch ein bisschen benebelt. Aber wir sind alle unfassbar froh, dass wir da irgendwie rausgekommen sind. Ich selbst habe jetzt diverse Abschürfungen, blaue Flecken. Ich habe ein riesen Hämatom am linken Oberarm. Aber natürlich tut das Essen ein wenig weh, wegen diesem Schlag, den ich gegen mein Gesicht, meine Lippe bekommen habe. Aber alles in allem geht es uns allen gut und darüber sind wir unfassbar froh.
2: Jetzt sehen wir uns nun das Video an des Angriffs. Was wir hier erleben, ist eine brutale Verfolgungsjagd. Und Jonas, wenn die Polizei, und die Polizei hat eingegriffen, wenn die Polizei nicht eingegriffen hätte, wäre es wahrscheinlich noch viel schlimmer ausgegangen. Wie hast du die Minuten zuvor und dann die plötzliche Eskalation selbst erlebt?
5: Ja, also vielleicht muss man zunächst mal sagen, wir sind auf dieser Demo umhergelaufen, waren eigentlich der Auffassung, wir drei, okay, ist eigentlich jetzt irgendwie ein bisschen lahm hier, gehen wir mal was essen. Wir hatten allen lange nichts getrunken, nichts gegessen, waren sehr hungrig und dachten uns, okay, suchen wir das nächste Café auf und auf dem Weg dahin können wir vielleicht noch die ein oder andere Szene mitfilmen. Und dann hatten wir uns auf ein Plateau gestellt, standen also zum Film sehr günstig. Und da hatte sich so eine Gruppe Widersetzen positioniert, eine Frau da gesprochen. Und wir dachten uns, okay, nehmen wir einfach mal die Szenerie auf. So, und was dann folgte, war, dass recht schnell eine junge Frau rief, Kamera, als wir dort filmten. Eine zweite rief dann zwei Kameras. Und dann hat sich das in einer Dramatik hochgeschaukelt, wie wir es uns niemals hätten vorstellen können und wie wir es auch noch nie erlebt haben. Es kam dann sehr schnell zu Nazis rauskören und dann wurden wir auch sehr schnell direkt körperlich angegangen, erst weggedrängt und dann hat sich das unfassbar schnell entfacht zu einem, ja, zu einer völligen Gewalteskalation, zu einem Exzess gegen Journalisten.
6: Jonas, eine Sache muss man hier vielleicht nochmal ganz klar benennen. Es gab, das zeigen auch die Bilder, da sehen wir es, Tritte gegen euch am Boden liegend und Tritte, die auf den Kopf abgezielt haben. Ich persönlich nenne das einen Mordversuch. Wenn ich auf Menschen trete, die am Boden liegen, gegen den Kopf, ist das nichts anderes als ein Mordversuch. Und wenn die Polizei nicht eingeschritten wäre, dann würdest du vermutlich nicht heute hier die Gelegenheit haben, so tapfer mit uns zu sprechen. Noch einmal diese unfassbaren Momente, ja aus dem Nichts heraus, nichts ahnend, dass sich sowas anbahnen könnte, am Boden liegend, diese Tritte von oben. Erzähl uns, wie du das erlebt hast.
5: Ja, erlebt habe ich das wie das Ende der Zivilisation. anders kann ich das nicht sagen. Also es war wirklich, die Zivilisation war am Ende, jeder Anstand, jede Moral war weggeblasen. Warum? Weil man vermeintlich irgendwelche FaschistInnen, wie es ja dann später immer hieß, ausgemacht hat und gegen die dann wirklich jedes Mittel erlaubt ist, ja, bespucken, bewerfen mit Glasflaschen, mit Plastikflaschen, mit Äpfeln, mit Eiern, vollkommen egal. Und auch auf dem Boden hat man ja vor nichts zurückgeschreckt. Ne? Also es war ja nicht, dass ich auf dem Boden lag und man sich dann zusammengerissen hätte. Nein, im Gegenteil, dann ist ja die Meute, der Pulk, dieser Mob erst recht auf einen zugesprintet und hat ja versucht, einem wirklich schwerste Verletzungen zuzufügen. Ja, ob Tötungsvorsatz oder nicht, das ist letztlich jetzt Sache der Polizei. Aber da sehen wir auch die Bilder. Also es ist wirklich ein völlig irres Vorgehen. Und ja, es ist einfach uns unbegreiflich, wie man einfach als Mensch zu so etwas in der Lage sein kann. Gerade wenn man sich immer davon so etwas abgrenzen will. Und da sieht man einfach, dass es wirklich völlige Heuchelei hier der Linken und von Widersetzen ist.
7: Guten Morgen, Jonas, auch von meiner Seite. Und erstmal Kompliment für diese wahnsinnig mutige Berichterstattung und auch den tapferen Umgang mit dem Ganzen. Was mich nochmal interessieren würde, wie fühlt man sich in so einer Situation, wenn man so verfolgt wird von einem Mob, der ja, so sieht es zumindest auf den Bildern aus, zu allem bereit ist? Ist man dann in dem Moment, hat man das Gefühl, das geht noch weiter, oder hat man da nicht Todesangst auch?
5: Man hat absolut Todesangst. Ich glaube, auch gerade bei mir hat sich die vielleicht von uns dreien sogar noch zuerst eingestellt. Denn ich lag ja schon einmal sehr zu Beginn am Boden, wurde dort niedergerungen. Das ist so entstanden, dass eine Frau, und es war die Frau, die dann auch später immer so auf uns gezeigt hat, versucht hat, mir das Handy zu entreißen. Das konnte ich ablehnen, habe sie dann per Notwehr weggeschubst. Und da kam direkt von hinten jemand, wie ich dann auf den Bildern gesehen habe, so aus Erinnerung kann ich das gar nicht nachskizzieren, weil wir so sehr im Überlebensmodus waren. Aber da kam von hinten jemand, hat mich umgeschubst. Und da ging ja schon die erste Rangelei und die ersten Tritte gegen mich auf den Boden los. Und da war mir schon klar, in diesem Moment, also hier wütet jetzt wirklich der Mob. Hier geht es jetzt nur noch darum, irgendwie herauszukommen. Und dann sind wir losgelaufen Richtung Polizei. Natürlich auch sehr dramatisch uns, dass einfach unterwegs auf dieser ganzen Demo faktisch keine Polizei, bis auf ein paar Zivis, wie uns dann später gesagt wurde, letztlich waren. Deswegen ging ja diese Jagd auch über Minuten. Ja. Und wir haben sicherlich 200, 300 Meter zurückgelegt. Und mein Gedanke war immer, okay, wie stellst du dich an, um diese Meute möglichst irgendwie im Rahmen zu halten? Ne? Wie irgendwie diesen unfassbaren Exzess irgendwie unter Kontrolle halten? Und mein Gedanke war immer, ja, am besten nur zügig laufen, auf keinen Fall rennen, weil wenn du rennst, dann schürst du erst den Jagdinstinkt und dann ist im Zweifel ja wirklich Schluss mit lustig.
2: Also das sind Entschuldigung, ich wollte dich nicht unterbrechen, sag bitte weiter.
5: Ich war im Wesentlichen fertig. Wir mussten dann zum Schluss dann losrennen, weil dann die Angriffe und die Würfe zu massiv wurden, weil wir einfach beim schwarzen Block waren und denen war dann wirklich auch völlig egal, ob wir laufen, ob wir rennen, also.
2: Das ist also das Gebaren, was du da gerade geschildert hast, der Leute, die sich so nachhaltig für unsere Demokratie einsetzen. Sieht sie so aus, die letzte Patrone der Demokratie? Das darf man sich gerne mal fragen an dieser Stelle. Bei einer Pressekonferenz, dazu kommen wir jetzt am Sonntag, da äußerten sich das linksradikale Bündnis Widersetzen, das die Blockade organisiert hatte, zu diesen Angriffen und schockierte mit folgender Rechtfertigung, ja, Sie haben richtig gehört, der Gewalt.
8: Also, die Frage war, zu den Angriffen gestern auf JournalistInnen, ob das Bündnis Widersetzen diese verurteilt.
9: Ja, Fragen von Apollo News nehmen wir nicht entgegen. Danke.
10: Dann würde ich stellvertretend dafür die Frage geben.
8: Okay, also wir beantworten die Frage von eben.
11: Wir sind nach Erfurt gekommen, um FaschistInnen zu blockieren. FaschistInnen mit einem Presseausweis sind immer noch FaschistInnen. Ich glaube, ich weiß nicht, was Sie nicht verstanden haben. Sie sind auf unseren Aktionen nicht willkommen. Sie können auch gerne jetzt gehen.
2: Sie haben es gehört. FaschistInnen mit Presseausweis sind immer noch FaschistInnen. Das sagt der Widersetzen-Vertreter hier. Jonas, was denkst du, wenn du so eine Aussage über die Gewalt gegen dich, gegen freie Journalisten hörst?
5: Tja, also da hat das Bündnis Widersetzen endgültig seine wirklich hässliche, eklige und letztlich sogar auch faschistische Fratze gezeigt. Anders kann ich das auch nicht sagen. Also es ist wirklich, wer in ihrem Sinne ein Faschist ist, wer in ihrem Sinne nicht links ist, gegen den ist offenbar jedes Mittel erlaubt und das geht dann bis hin zu schwerster Gewalt, bis hin zu ja, potenziell lebensbedrohlichen Lagen, in die man jemanden bringt. Also das fand ich wirklich schockierend, dass man da selbst von der Führungsriege aus sich nicht in der Lage sieht, da zumindest wirklich ein wenig auf Mäßigung oder so hinzudrängen, sondern im Gegenteil erstmal noch unsere Frage ablehnt nach diesen Szenen. Und dann nur, weil Kollegen des ÖRR Gott sei Dank in diesem Fall mal nachgehakt haben, ob diese Frage durchkam und dann so eine Antwort, das ist einfach nur schockierend. Und ja, da muss man sich ja wirklich die Frage stellen nach einem Verbotsverfahren, weil das sind einfach, also diese Leute stehen nicht mehr auf Boden der freiheitlich-demokratischen Grundordnung.
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1: Ich bin Jan-Henner Reitze. Das Feuer an der Bahnstrecke zwischen Düsseldorf und Köln ist vermutlich absichtlich gelegt worden. Auf der linken Plattform indiemedia.org ist ein Bekennerschreiben aufgetaucht, in dem von Brandsätzen in einem Kabelschacht die Rede ist. Wegen des Feuers gestern Vormittag ist die Bahnstrecke gesperrt. Es gibt Umleitungen und Verspätungen auch im Fernverkehr. Wie lange noch, ist unklar. Bei der Bundesnetzagentur sind in den ersten 6 Monaten des Jahres mehr als 35.700 Beschwerden über Post- und Paketdienste eingegangen, knapp 13.000 mehr als im Vorjahreszeitraum. Bei den meisten ging es um den Marktführer DHL.
2: Wenn das Paket einfach nicht ankommt oder der wichtige Brief spurlos verschwindet, ärgern sich viele sehr schnell. Aber genau solche Fälle landen inzwischen deutlich häufiger bei der Bundesnetzagentur. Die Deutsche Post hält die höheren Beschwerdezahlen allerdings für wenig aussagekräftig. Grund sei vor allem das neue, deutlich einfachere Meldesystem. Auffällig ist aber auch, nach DHL sorgt vor allem der Paketdienst

0: Er bemängelt, dass etwa die Pharmabranche zu wenig zu dem Sparprogramm beitragen müsse. Und zum Sport. Bei der Fußball-WM in den USA, Kanada und Mexiko werden heute Abend und in der Nacht die beiden ausstehenden Viertelfinals ausgetragen. Um 23 Uhr trifft Norwegen auf England. Um 3 Uhr spielt Argentinien gegen die Schweiz.
1: Das Hard Rock Stadium in Miami freut sich schon auf zehntausende rudernde Norweger auf das Duell Erling Haaland gegen Harry Kane. Haaland schoss seine Norweger mit einem Doppelpack gegen Brasilien in dieses Viertelfinale. In den norwegischen Geschäften sind Großbildleinwände ausverkauft. Alle wollen dieses Spiel zeigen und alle wollen es sehen. Im letzten Viertelfinale ist die Favoritenrolle klar verteilt, die Schweiz höchstens mit Außenseiterchancen gegen Argentinien. Vor allem, wenn Lionel Messi weiter so auftrumpft wie bisher in diesem Turnier. Uli Reitinger, Sportredaktion.
0: Das erste Halbfinale steht schon fest. Frankreich trifft auf Spanien.
2: Soweit das Neueste. 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
0: Das Wetter, die Vorhersage des Deutschen Wetterdienstes. Im Osten und im Norden ziehen ab und zu Wolkenfelder durch, aber es gibt auch dort sonnige Abschnitte und es bleibt trocken. Im Westen und Süden strahlt die Sonne fast überall, ohne von Wolken verdeckt zu werden. Nur im Südschwarzwald und an den Alpen können kurze Schauer durchziehen. Die Höchstwerte an den Küsten 20 bis 23 Grad, im Norden und Osten 25 bis 30 Grad und sonst bis 35 Grad. Auch morgen wird's verbreitet sommerlich.
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1: Falls Sie noch nicht die AfD wählen, aber gerne die AfD wählen würden, dann kann ich Ihnen nur raten, schauen Sie sich diese Sendung an. Danach werden Sie nur noch fragen, wo Sie ankreuzen können. Symptomatisch für diese Tiefpunkt-Land-Sendung der Meinungsmanipulation ist eine Szene, in der Ulrich Siegmund erklärt, dass Deutsche vielleicht wieder glücklicher und zufriedener in Deutschland leben würden, wenn zum Beispiel die Weihnachtsmärkte nicht aussehen würden wie Festung. Markus Lanz antwortet, damit würde er nicht den sogenannten Fachkräftemangel lösen. Was übersetzt natürlich bedeutet, wir brauchen noch mehr Migration. Wann immer Sie übrigens das Wort Fachkräftemangel hören, dann sollen Sie die illegale Massenmigration klaglos hinnehmen. Hier ist Markus Lanz.
2: Im Saldo 90.000 ungefähr, sagen wir 100.000, die zurückkommen jedes Jahr. Die fehlen, exakt. Das heißt, wie wollen Sie anreizen, dass diese Leute zurückkommen und in welcher Zahl soll das stattfinden?
3: Naja, das merken wir jetzt schon an diesen ganzen Zuschriften. Also ich meine, das ist eine Komponente, die ist nicht immer an Zahlen, Daten und Fakten messbar, die ist ja auch mit einer persönlichen Lebensgeschichte verbunden. Und wenn mir halt Leute schildern, die zum Beispiel nach Ungarn gegangen sind als Handwerker oder als Pflegefachkräfte ins Ausland oder auch Ärzte in der Schweiz, in Norwegen, die sagen, Geld ist für mich nicht alles im Leben. Eigentlich vermisse ich meine Heimat, aber ich erkenne die Heimat nicht mehr wieder. Ich bin jetzt in einem Land, wo ein Weihnachtsmarkt aussieht wie eine Festung. Das ist nicht das Deutschland, was ich eigentlich haben möchte. Und wenn ihr das mir zurückholt, dann komme ich wieder nach Hause. Bitte macht das. Oder auch innerdeutsche Angebote habe ich schon von Unternehmen, die sagen, heute erst wieder eine E-Mail bekommen aus Baden-Württemberg. Okay. Aber das möchte ich ehrlich gesagt nicht. Ich meine, mir geht es ja ums ganze Land. Ich möchte in ganz Deutschland wieder vernünftige Zustände.
2: Aber ich sehe das als langfristigen Wettbewerbsvorteil. Aber damit lösen Sie nicht den Fachkräftemangel.
1: So lösen Sie doch nicht den Fachkräftemangel, nur weil die Weihnachtsmärkte wieder sicher sind. Meine persönliche Erfahrung, viele Menschen wären schon sehr froh, wenn die Weihnachtsmärkte in Deutschland keine Festung mehr wären und würden sich dann auch sehr viel wohler hier fühlen. Sie sehen es selbst, es ist bei Markus Lanz schlicht nicht erwünscht, dass man vollkommen normale, vernünftige Dinge ausspricht. Dann aber eskaliert es komplett, weil Markus Lanz nicht möchte, dass man in seiner Sendung Gendersprache in Behörden kritisiert.
3: Ich sehe das schon als langfristigen Wettbewerbsvorteil, wenn man hier wieder vernünftige politische Rahmenbedingungen hat. Wenn nicht die Frage ist, dass man einmal im Jahr sein Geschlecht ändern kann oder dass die Verwaltung gendert oder den ganzen Quatsch, sondern dass wir uns wieder auf den Fokus konzentrieren, dass wir der Wirtschaft Freiheit geben, dass wir uns auf den Mittelstand konzentrieren.
2: Können wir das bitte lassen? Das ist genau den gleichen Quatsch, den Sie mir und jetzt anderen hier vor. Machen Sie gerade auf. Was zur Hölle hat es mit der Wirtschaft in Sachsen-Anhalt zu tun, ob irgendjemand gendert oder nicht?
3: Das kann ich Ihnen sagen.
2: Nein, Sie bekämpfen an der Stelle wirklich Gespenster, die außer Ihnen keiner sieht?
3: Das sehen Sie vielleicht hier aus diesem Elfenbeinturm heraus.
2: Nichts, das ist aber die Lebensrealität. Ich bin selber so häufig unterwegs. Ich kenne auch Ihr Land ziemlich gut.
3: Dann wollen wir mal zusammen auf die Straße gehen und mit den Bürgern mal sprechen, was die aktuelle
2: Stadt. Ob die Gendern interessiert?
3: Das ist ein Baustein. Das ist das gesamte Paket.
1: Also nicht nur beschimpft Markus Lanz hier seinen Gast, was sich eigentlich nicht gehört. Er stellt ihm auch eine Frage, die er eigentlich gar nicht beantwortet haben will. Als Siegmund sagt, das kann ich Ihnen sagen, schimpft Lanz weiter. Er würde Gespenster bekämpfen, die außer ihm niemand sehe. Weil Markus Lanz es nicht versteht, nicht verstehen will und sich sogar weigert, einer Antwort überhaupt zuzuhören, erkläre ich hier gerne noch einmal für Markus Lanz zum Mitschreiben, warum die unsägliche Gendersprache eben kein Gespenst ist, das nur die AfD sieht. Und ich erkläre es so, dass auch er es verstehen wird, und zwar mit der gruseligen Pressekonferenz der Linksextremisten von Erfurt nach dem Mordversuch an unseren Kollegen. Bei dieser Pressekonferenz erklärt ein Mann im Zebrakleid die politische Gewalt zur offiziellen Doktrin, und natürlich gendert er dabei.
4: Also, die Frage war zu den Angriffen gestern auf JournalistInnen, ob das Bündnis Widersetzen diese verurteilt.
5: Ja, Fragen von Apollo News nehmen wir nicht entgegen. Danke.
6: Dann würde ich stellvertretend dafür die Frage geben.
4: Okay, also wir beantworten die Frage von eben.
7: Wir sind nach Erfurt gekommen, um Faschistinnen zu blockieren. Faschistinnen mit einem Presseausweis sind immer noch Faschistinnen. Ich glaube, ich weiß nicht, was Sie nicht verstanden haben. Sie sind auf unseren Aktionen nicht willkommen. Sie können auch gerne jetzt gehen.
1: Da klatscht die Hassbubble für das Transzebra. Gewalt ist ausdrücklich erlaubt, wenn es gegen, Achtung, ich gendere, FaschistInnen geht. FaschistInnen. Dieses Gendern, lieber Markus Lanz, ist eben kein natürliches Sprachphänomen, das sich im Land organisch ausgebreitet hat. Es ist für jedermann erkennbar ein sprachliches Erkennungszeichen, wie eine Uniform, sprachlicher Ausdruck linksextremistischer, in Teilen militanter Ideologie. Das Gendern ist die Sprache der Schlägertrupps und neuen Marxisten. Es ist der Machtanspruch auf unsere Worte. Wenn sie bestimmen können, wie wir sprechen, dann werden sie kontrollieren können, wie wir denken. Darum geht es beim Gendern, lieber Markus Lanz, nicht um Wertschätzung und Inklusion. Oh, wir wollen alle mit einbeziehen. Es geht darum, uns alle ins ideologische Bekenntnis zu zwingen. Wer so spricht, bekennt sich zur linken Ideologie und zur militanten Antifa. Nur darum geht es und genau deswegen hat diese Sprachverstümmelung in Behörden, die neutral zu sein haben und auch in den öffentlich-rechtlichen Medien, wo der Deutschlandfunk jede Sendung inzwischen durchgendert, nichts, aber auch gar nichts verloren. Nicht, weil diese Genderei hässlich ist, sondern weil sie bösartig und zerstörerisch ist. Wo gegendert wird, da halten Niedergang und Fanatismus Einzug. Niemand von uns sollte gezwungen werden, das mit Steuern und Gebühren zu finanzieren. Aber genau das geschieht. Und deswegen ist es genau richtig, das zum Wahlkampfthema zu machen. Markus Lanz und Dunja Hayali können ihre Restlaufzeit noch für ihre zwangsfinanzierten Kämpfe gegen die Unliebsamen nutzen, aber ich sage es Ihnen, sie haben längst verloren.
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2: Drei linke Star-Journalisten starten mit großem Anspruch in einen neuen Podcast. Darum geht es jetzt bei News Live und blamieren sich ja schon in der ersten Folge mit einer Verschwörungsgeschichte. Was genau passiert ist und wie News das Ganze von Anfang an enttarnt hat, das sehen Sie jetzt.
3: Am 30. Juni erschien die erste Folge des neuen Podcasts Wenn Sie wüssten vom Redaktionsnetzwerk Deutschland mit Chefredakteurin Eva Quadbeck, Christina Dunz und Stefan Lambi. Zentrale Aussage der drei linken Journalisten war die Behauptung, Springer-Chef Matthias Döpfner habe Kanzler Friedrich Merz zur Zusammenarbeit mit der AfD gedrängt und ihm mit den Worten »Das wirst du bereuen, Herr Bundeskanzler« gedroht. Schnell war klar, die drei linken Star-Journalisten waren einer Ente aufgesessen. Fast eine Woche dauerte es, bis sich das RND zu einer Richtigstellung durchringen konnte. News hatte die Behauptungen von Anfang an als unhaltbar enttarnt. Am Donnerstag veröffentlichte Chefredakteurin Quadbeck noch eine lasche Version ihrer Richtigstellung, wollte Zitate lediglich zeitlich falsch zugeordnet haben und verwies auf ominöse Sekundärquellen. Am Samstag wurde im selben Artikel dann unauffällig journalistisches Totalversagen eingeräumt. Wörtlich heißt es dort: Wir hätten den Verdacht, Merz und Döpfner hätten sich wörtlich so geäußert, wie in unserem Podcast gesendet, nicht verbreiten dürfen. Auch die Mutmaßung hätten wir nicht anstellen dürfen. Zahlreiche linke Journalisten mussten daraufhin ihre Posts auf X löschen. Über das journalistische Totalversagen des Redaktionsnetzwerks Deutschland sprechen wir nun bei News Live.
2: Ja, Chefredakteurin Eva Quadbeck gesteht jetzt also, dass sie Merz und Döpfner Zitate in den Mund gelegt hat. Wir machen es nochmal ganz deutlich, die es so nie gab. Ist das noch Journalismus oder ist das Rufmord im Grunde, weil die auf offener Bühne, den wir hier erleben, das ist der unterste Schublade?
4: Schon der Anspruch des Titels, wenn Sie wüssten, heißt ja eigentlich, was wir wissen. Das ist ja schon dieses Herrschaftswissen vorausgesetzt. Das ist ja... Der Lockvogel ist ja, wir sagen Ihnen Dinge, die glauben Sie nicht, nur weil wir sie wissen.
5: Aber wir sagen Ihnen auch nicht alles. Schwingt ja auch mit. Ja. Wenn Sie wüssten, ja, was wir alles wissen, aber wir können es Ihnen leider nicht sagen.
4: Ja, genau. Das ist der Wettbewerb, der gerade im Medienbereich stattfindet, weil alle merken, oh Donnerwetter, ich habe so auch das Gefühl, dieser Burner war Björn Hocke bei Ben. Diese Zahl 6 Millionen hat alle so beeindruckt, dass jeder sagt, das müssen wir auch machen. Und weil der Markt schon gesättigt ist, muss man natürlich mit irgendeinem Knaller rauskommen. Und das war der Versuch des Knallers des ersten Podcasts. Das war ja die Premiere. Wir müssen was liefern, dass wir Aufmerksamkeit kriegen. Whatever it takes. Und wenn wir es erfinden.
6: Es ist ein wirklich spektakulärer Vorgang. Ja. Man hat, solange man konnte, versucht beim RND diesen Skandal klein zu halten, schön zu reden, sich rauszureden und musste am Ende kapitulieren, vollkommen kapitulieren, weil man einfach eine Lügen- und Quatschgeschichte erzählt hat. Und das im allerersten Podcast, der eigentlich ein Prestigeprojekt werden sollte, angelehnt an Machtwechsel von Robin Alexander, danke, wollte man eben auch so einen Podcast, wo man aus dem Inneren des politischen Berlin erzählt und ist komplett auf die Nase gefallen, weil man einfach auf eine Fake-SMS reingefallen ist, eine Fake-SMS, in der ein Konflikt zwischen Axel Springer-Chef Matthias Döpfner und Kanzler Friedrich Merz erfunden wurde, den es so auf diese Weise nie gab, einen vermeintlichen Brandmauerstreit. Und wie gesagt, man ist auf eine SMS reingefallen, die überall kursiert ist unter Journalisten, die kompletter Fake war, der Versuch war, Axel Springer und Matthias Döpfner zu diskreditieren, und hat, weil es so gut ins eigene Weltbild gepasst hat, diese Lüge einfach ungeprüft übernommen. Und muss jetzt eingestehen, dass es nicht stimmt. Und ganz bemerkenswert finde ich, wie viele linke Journalisten jetzt sogar eingestehen, dass sie sagen, so geht das nicht. Also RND ist eigentlich das liebste Medium der Linken. Man muss sagen, wahrscheinlich bekannter innerhalb der Journalisten- und Politikbubble als jetzt im breiten Volk. Diese Marke, die, wo man sagen muss, der größte Anteilseigner ist eine Untergesellschaft der SPD, also ganz politisch nah dieser sozialdemokratischen Partei. Und wer RND noch nicht kannte, kennt sie jetzt, nämlich als Lügengeschichtenerzähler.
5: Also die Beteiligten an diesem neuen Podcast, wenn Sie wüssten, sind ja Talkshow-Stammgästen.
4: Aber wie? Ja.
5: Also sowohl Frau Dunz als auch Frau Quatschberg, wie ich sie jetzt immer nenne, sitzen ständig in Talkshows und erklären uns Politik und erklären uns auch gerne, wem wir alles nicht glauben sollen. Ja, glauben Sie keiner Desinformation. Glauben Sie nur den von uns geprüften Informationen. Wir werden von der SPD finanziert. So. Die sind also Stammgäste und der Lambi, Stefan Lambi, ist der tatsächlich ja profilierteste Dokumentarfilmer, Dokumentarfilmer, wo man sich mal fragt, boah, wie kommt der an diese Interviews, wie hat er diese Zugänge? Ganz einfach, am Ende sind es Propagandafilme. Ja, also ich erinnere da an diesen Film Ernstfall mit Robert Habeck, wo Robert Habeck erzählt, wie er das Handy sogar manchmal nachts auf laut lässt als Vizekanzler und so. Macht einfach Propaganda. Die drei tun sich zusammen, wollen richtig einen raushauen, richtigen Knaller liefern, wie es bei Stonk hieß. Ich weiß nicht, wer den Film Stonk gesehen hat, über die Hitler-Tagebücher. Paff, paff, paff. Muss mal wieder so einen richtigen Knaller liefern, der dich so anspringt vom Kiosk herunter. Nicht so wie mit dem schwulen Schwimmlehrer vom Mao Zedong, der am Ende gar kein Chinese war, sondern Koreaner. Und schwimmen konnte auch nicht. Ja, aber schwul war. Ja, also das ist wirklich Realsatire, was die geliefert haben. Die kommen also auf diese märchenhafte Geschichte, dass es diesen Mega-Streit gegeben hat zwischen Bundeskanzler und Döpfner, dem Springer-Boss, dem Verleger, die beiden mächtigsten Männer des Jahres. Und natürlich ist Döpfner in der Schurkenrolle, wie es in das Weltbild dieser Ideologen passt, so ein bisschen der Hugenberg. Ja, also der neue Hugenberg kommt quasi rein und will den standhaften Bundeskanzler überreden, Sie müssen es jetzt mit der AfD machen. Aber der Bundeskanzler hält Stand und sagt nur über meine Leiche. Und daraufhin stürmt Matthias Döpfner raus. Und weil ich darauf so überragende Resonanz bekommen habe und so viele gesagt haben, ja, genau so war es und genau so klingt es, wie in der Oper, er stürmt also geradezu singend heraus, ja, und sagt, das werden Sie noch bereuen. So, darauf sind diese Leute wirklich reingefallen. Und das Lustige ist, Sie sind nicht mal auf eine SMS reingefallen, denn wenn Sie auf die SMS reingefallen wären, dann hätten Sie gewusst, dass die Geschichte nicht stimmt. Wenn Sie die SMS gekannt hätten. Es gab also eine SMS, die kursierte in Berlin, da ist genau das so geschildert, aus dem Herbst 25. Und die kennt jeder in Berlin. Das war wie ein Kettenbrief. Also jeder, der nicht bei drei auf dem Baum war, hat das weitergeleitet bekommen und gesagt, aus gut informierten Kreisen höre ich hier. Und die Quelle sind zwei honorige Anwälte mit Politikbezug. Schon bei der Formulierung weiß ich als normaler, zwei mir bekannte honorige Anwälte mit Politikbezug. Das klingt wie aus einem Kettenbrief aus Nigeria. Ja, wenn du sagst, hier, wir brauchen nur 40 Millionen, ein Konto, wo wir 40 Millionen Euro parken können. So. Jeder in Berlin kannte diese SMS, nur diese drei Kollegen nicht. Die haben das also irgendwo gehört, haben das Gras wachsen und gesagt, boah, das ist ja eine dolle Geschichte. So war das also. Da gab es also dieses Treffen zwischen Merz und Döpfner irgendwann im Frühling. Wenn sie die SMS gekannt hätten, hätten sie gewusst, kann nicht sein, weil in der SMS stand der Wortlaut ja schon genau so drin. Sind also auf einfach eine Berliner Märchengeschichte aus dem Borchert. Das ist wirklich so, das erzählt man sich besoffen, das erzählen sich die trübseligsten besoffen im Borchert und niemand glaubt's. Nur Dunz, Quatschbeck und Lambi haben es geglaubt. So. Und dann sind sie damit rausgegangen, haben das als große Enthüllung verkauft, haben um diese Enthüllung herum in dem Podcast ja auch noch 12-mal erzählt, wie krass sie recherchiert haben, ja, und wie seriös sie sind. Also man muss sich diesen Podcast anhören, weil der handelt zur Hälfte davon, wie seriös sie sind und wie gewissenhaft sie recherchieren, nur um dann eine komplett frei erfundene Märchengeschichte zu erzählen. Und dann haben sie über mehrere Tage noch versucht, das zu verteidigen. Erst mit einer Klarstellung hieß das, glaube ich. Also es ging erst was online, das hieß Klarstellung. Da haben sie dann mit so verschwurbelten Formulierungen versucht, das noch irgendwie wegzuspinnen. Unschärfen, ja, haben was zeitlich falsch zugeordnet. Und dann kam aber am Wochenende die Bombe und die weiße Fahne und die Kapitulationserklärung, wie es bei Stonk so schön heißt, Fritze, Hitler hieß er ja wohl nicht. Falscher Hase, Kamerad, alles frei erfunden. Und diese Stellungnahme muss man sich nochmal auf der Zunge zergehen lassen. Also von Dunz, Quatschbeck und Lambi folgendes Statement. Wir hätten den Verdacht, Merz und Döpfner hätten sich wörtlich so geäußert, wie in unserem Podcast gesendet, nicht verbreiten dürfen. Das Döpfner zugeschriebene Zitat war zudem Grundlage dafür, dass wir gemutmaßt haben. Es könne eine Bedrohung von Döpfner gegen Merz gegeben haben. Auch die Mutmaßung hätten wir nicht anstellen dürfen. Diesen Fehler bedauern wir.
4: Sie entschuldigen sich nicht.
5: Das wird aber als nächstes kommen. Also bisher bedauern Sie den Fehler nur, meine Prognose ist, sie werden nicht nur um Entschuldigung, sondern um Verzeihung bitten müssen, denn sonst wird ihnen das vor Gericht halt auch nochmal um die Ohren fliegen, weil sie am Ende war das halt am Rande der strafrechtlich relevanten üble Nachrede. Also wenn man Matthias Döpfner jetzt vorwirft, da reinzustürmen und zu sagen, das werden sie bereuen, dann ist das ja im Bereich der Nötigung. Ja, also wenn ich mit der Machtfülle eines Springer-Chefs den Bundeskanzler anbrülle, weil der nicht macht, was ich will und sage, das werden sie bereuen, ist das ja im Bereich der Nötigung. Das heißt, Dunz, Quatschbeck und Lambi haben nichts anderes getan, als Matthias Döpfner eine mutmaßliche Straftat öffentlich zu unterstellen. Da werden sie um nur Entschuldigung nicht umhinkommen.
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1: Ich bin Jan-Henner Reitzer. Das Feuer an der Bahnstrecke zwischen Düsseldorf und Köln ist vermutlich ein absichtlicher Sabotageakt gewesen. Auf der linken Plattform indimedia.org ist ein angebliches Bekennerschreiben online gestellt worden. Die Gruppe Kommando Angry Birds schreibt darin, es seien Brandsätze in einem Kabelschacht deponiert worden.
2: Wann der gesperrte Abschnitt wieder freigegeben wird, ist offen. Die Reparaturarbeiten dauern nach Angaben eines Bahnsprechers noch mindestens bis in die Nachmittagsstunden. Im Nah- und Fernverkehr kommt es deshalb zu Umleitungen, Verspätungen und Ausfällen einzelner Züge. Laut Bahn hatte am Freitagvormittag an zwei Stellen die Böschung zwischen Langenfeld und Leverkusen gebrannt. Die Feuerwehr habe die Brände zwar gelöscht, allerdings habe das Feuer Schäden an mehreren Signalkabeln angerichtet, sodass auf dem Streckenabschnitt keine Züge fahren konnten. Tine Klimach, Nachrichtenredaktion.
1: In einer Umfrage zur politischen Stimmungslage in Deutschland hat die Union den Rückstand auf die AfD etwas verringert. Nach dem Sonntagstrend für die Bild am Sonntag würden bei einer Bundestagswahl aktuell 22% der Befragten die Union wählen, 1 Prozentpunkt mehr als vor einer Woche. Die AfD verliert dagegen 1 Prozentpunkt, liegt aber mit 28% weiter vorn. SPD und Grüne kommen jeweils auf 12%, die Linke auf 11%. Im Ukraine-Krieg gehen gegenseitige Angriffe weiter. Die Ukraine hat nach eigenen Angaben wieder 21 russische Öltanker im Asowschen Meer mit Drohnen beschossen. Auch andere Frachter und Schlepper seien getroffen worden, heißt es aus dem Generalstab in Kiew.
3: Auf die russischen Raketenangriffe gegen Kiew antwortet die Ukraine mit Drohnenschlägen. Das Asowsche Meer wird zum Sperrgebiet.

0: Moskau, André, Berlin.
1: Bei einem Bootsunglück in Vietnam sind mindestens 15 Touristen ums Leben gekommen. Die Opfer stammen aus Indien. Ein Schnellboot war 400 Meter vor der Küste im Golf von Thailand bei rauer See gekentert. An Bord waren 32 Touristen und 4 Besatzungsmitglieder, teilweise unter Deck.
2: Soweit das Neueste. 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
1: Das Wetter, die Vorhersage des Deutschen Wetterdienstes. Im Osten und im Norden ziehen ab und zu Wolkenfelder durch, aber es gibt auch dort sonnige Abschnitte und es bleibt trocken. Im Westen und Süden strahlt die Sonne fast überall, ohne von Wolken verdeckt zu werden. Nur im Südschwarzwald und an den Alpen können kurze Schauer durchziehen. Die Höchstwerte an den Küsten 20 bis 23 Grad, im Norden und Osten 25 bis 30 Grad und sonst bis 35 Grad. Auch morgen wird's verbreitet sommerlich.
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1: Heute lautet unser Thema: Die öffentlich-rechtlichen Medien sind unersättlich. ARD und ZDF wollen mehr Geld. Die Forderung ist ihr gutes Recht. Doch werden sie Recht bekommen? Darüber entscheidet nun das Bundesverfassungsgericht. Die mündliche Verhandlung fand bereits statt, der Ausgang ist offen. Doch nicht die juristische, sondern eine politische Frage ist für die Zukunft des öffentlich-rechtlichen Rundfunks entscheidend. Braucht Deutschland weiterhin Medienanstalten, die sich über einen Zwangsbeitrag finanzieren und denen ständig steigende Mittel zur Verfügung stehen? Nicht nur aufgrund zahlreicher journalistischer Fehlleistungen lautet die Antwort nein. Deutschland braucht keine ARD und kein ZDF, die meinen, sie hätten das Recht auf Rundumversorgung durch die Allgemeinheit gepachtet. Wir sehen uns vor Gericht. ARD und ZDF machten diese Redewendung wahr. Sie klagen in Karlsruhe gegen die Bundesländer. Die Länder weigern sich, die Empfehlung der Kommission zur Ermittlung des Finanzbedarfs der Rundfunkanstalten umzusetzen. Die Kommission hatte im Februar 2024 eine Erhöhung des monatlichen Zwangsbeitrags von 18,36 Euro auf 18,94 Euro vorgeschlagen. Durch das Veto der Länder sehen ARD und ZDF sich in ihrer Rundfunkfreiheit verletzt. Die Erhöhung sei nötig, damit man weiterhin wörtlich im Sinne der Gesellschaft frei und unabhängig arbeiten könne. Das sagt der ARD-Vorsitzende Florian Hager. Noch weiter aus dem Fenster lehnt sich ZDF-Intendant Norbert Himmler. Er ist sich sicher, ich zitiere: Ohne freie, individuelle und öffentliche Meinungsbildung gibt es keine Demokratie. Dafür ist der öffentlich-rechtliche Rundfunk ein Bollwerk. Zitat Ende. Ja, so kennt man sie, die Chefs von ARD und ZDF. Sie werden pathetisch, wenn es um die eigenen Pfründe geht. Geld, noch mehr Geld, immer mehr Geld. Für ZDF und HR und BR und WDR sollen eine offenbar sehr fragile Demokratie retten. Für Himmler ist der Zwangsbeitrag faktisch eine Demokratieabgabe. Wer soll ihm das abnehmen? Gerade das ZDF hat zuletzt mit fatalen Fake News geglänzt. Und nun soll Himmlers Lügenbude ein Bollwerk der Demokratie sein? Ein Bollwerk wohlgemerkt, das mit aktuell 2,3 Milliarden Euro Zwangsbeitragsgeld pro Jahr nicht mehr bedarfsgerecht finanziert sein soll? Das behauptet Himmler nämlich auch. Und Kritikern der öffentlich-rechtlichen Unersättlichkeit wirft er Populismus vor.
2: Was jetzt heutzutage passiert, und da merkt man auch, wie populistisch an dieser Stelle Politik auch geworden ist. Wir haben maßvoll angemeldet, die KEF hat gekürzt, es gibt keine gewichtigen Abweichungsgründe. Und manche Bundesländer sagen, nö, in ihrem eigenen System, wir machen einfach nicht mehr. Und da muss ich sagen, und das System ist mehrfach vom Bundesverfassungsgericht bestätigt worden. Und wenn dann Politik sagt, wir setzen es einfach nicht um, das war der Moment. Aber erst das war der Moment, wo ARD und ZDF gesagt haben, wir müssen in Karlsruhe klagen, ob das System überhaupt noch so ist und warum es nicht umgesetzt wird.
1: Auf legalistischen Pfaden berauscht sich das ZDF an sich selbst. Das selbsternannte Bollwerk der Demokratie schimpft auf eine, so Himmler, populistisch gewordene Politik. Ja, es ist unüblich, dass die Länder die Empfehlung der Kommission zur Ermittlung des Finanzbedarfs nicht umsetzen. Aber sollten die Ministerpräsidenten und Parlamente nicht die öffentlich-rechtliche Raupe Nimmersatt in die Schranken weisen dürfen? Das Verfassungsgericht wird urteilen. Die Anstalten versetzen mit dem Gang nach Karlsruhe ihrem weitgehend ruinierten Ruf einen weiteren Tiefschlag. Sie stehen nun endgültig als die Unersättlichen da, denen das eigene Wohlergehen über alles geht. Sie wollen weiterhin Abermilliarden einsetzen für Podcasts ohne Publikum und Programme mit mehr Haltung als Fakten, für Klimapanik und Migrationsromantik und Antikapitalismus und Natürlich für Instagram-Kanäle, die blauhaarige Lehrer hochleben lassen, weil sie Blauhaare haben und weil sie den Schülern keine Hausaufgaben geben. Willkommen beim öffentlich-rechtlichen Jugendangebot Funk.
3: Ich habe den vielleicht coolsten Lehrer Deutschlands getroffen.
4: Ich gebe keine Hausaufgaben mehr.
3: Warum nicht?
4: Weil ich keine brauche. Wenn man sich so Studien anguckt.
5: Wie viel Lernerfolg von einem bestimmten Element der Schule abhängt.
4: Da ist Hausaufgaben halt fast auf dem letzten Platz.
3: Statt ihnen nämlich Hausaufgaben zu geben, können seine Schüler einfach mal seine Haarfarbe bestimmen.
1: Einfach mal die Haarfarbe bestimmen lassen. ARD und ZDF baden in den Milliarden der anderen. Eine selbstbewusste Demokratie sollte sagen, es reicht. Schluss mit dem Beitragszwang. Das war Kissler Kompakt, der erste Kommentar des Tages, Ausgabe 316. Ich freue mich, wenn Sie meinen YouTube-Kanal Kissler Kompakt abonnieren. Ich freue mich auf unser Wiedersehen und Wiederhören am 15. Juli. Und bis dahin und immer gilt, nur selber denken macht schlau.
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2: Wir bleiben noch mal beim großen Puppenspieler, bei Donald Trump, der US-Präsident, ja, und Sportfan, versucht, und diese Aussage wollen wir gerne noch hören, zu erklären, wie unfair eine Sperre für ein künftiges Spiel er findet. Mit Football kennt er sich ja aus, das hast du ja auch schon gesagt, mit Fußball nicht so wirklich, und trotzdem hat er die FIFA hier um eine Überprüfung gebeten, das wollen wir nicht vorenthalten.
3: Es ist unser bester Spieler oder einer unserer besten Spieler, ein äußerst wichtiger Spieler. Und er hatte eine rote Karte bekommen. Ich wusste zunächst gar nicht, was das bedeutet. Ich dachte nicht, dass das eine große Bedeutung hat. Dann hörte ich, dass das bedeutet, dass er im nächsten Spiel nicht antreten darf. Zumindest im nächsten Spiel. Da sagte ich, Mensch, das ist eine harte Strafe. Selbst wenn es einen anderen Spieler getroffen hätte, wäre das unfair gewesen. Aber wenn sie deinen besten Spieler oder zumindest einer deiner besten Spieler, sie haben viele großartige Spieler, aus dem Spiel nehmen und sagen, dass er nicht spielen darf, dann ist das sehr unfair. Es ist das eine, jemanden für das laufende Spiel zu bestrafen. Aber wie kann man jemanden für ein Spiel bestrafen, das noch gar nicht gespielt wurde? Das ist sehr unfair. So etwas sollte man nicht machen. Deshalb habe ich die FIFA um eine Überprüfung gebeten.
4: Bei FIFA?
2: Es ist einfach irgendwie auch sehr sympathisch, vielleicht naiv, er hier das Ganze dann aufs Tapet zaubert. Aber wie gesagt, das eine ist natürlich der Herr Infantino, der das zulässt, weil die hat es ja gesagt. Das andere ist natürlich auch, dass ein Präsident sich überhaupt jetzt da einmischt, wie naiv auch immer das sein mag in diesem Fall. Was bedeutet das denn, Julius, für die Fußball-Weltmeisterschaft hier diese politische Einmischung allein? Das hat ja auch eine Signalwirkung.
5: Ja, wir haben ja nun mal eine Sondersituation, dass jetzt die WM in den USA stattfindet, dass der US-Präsident Donald Trump heißt. Und das sind ja Dinge, die auch wieder vorbeigehen werden. Mutmaßlich, wenn ich mir jetzt mal die Leute, die da in Schlagdistanz dahinter sich bereit machen, mit Marco Rubio oder auch JD Vance, das sind Menschen, die sowas eben nicht mehr tun würden. Da ist Donald Trump einfach einzigartig. Irgendwie ein Glitch in der Matrix, ein Fehler in der Geschichte, auf die kommunikative Art und Weise, auf der politischen Ebene will ich das gar nicht bewerten, aber es ist ja auch irgendwie, er macht halt einfach Politik zum Entertainment, wie du schon sagst, er gefällt sich in diesen Momenten, er ist halt Narzisst durch und durch, aber auf irgendwie unterhaltsame Art und Weise, und man hört dem ja auch gerne zu beim Erzählen, er redet zwar Stuss, aber trotzdem ist es unterhaltsam, und wie gesagt, im Hintergrund müssen sogar die Berater kichern, was er erzählt.
6: Hat natürlich immer den richtigen Instinkt, also das ist ja rein patriotisch gedacht. Also natürlich bringt ihm das sehr viel Zustimmung zu Hause. Auch wie er das formuliert. Einer unserer besten Spieler, das war unfair. Ich wusste gar nicht, dass der dann gesperrt wird. Ja. Da gehen die Leute doch mit und sagen, Mensch, unser Präsident, der setzt sich ein für unsere Mannschaft. Das finden wir doch toll. Also insofern ist es ja auch vom ganzen Gefühl her sehr, sehr volksnah, wie er auftritt. Nicht? Und das, er darf das probieren. Er darf das probieren. Er hat ja nicht gesagt, wenn ihr das nicht rückgängig macht, dann sperre ich die Weltmeisterschaft. Ja, er hat ja nur gesagt, er hat es ja nur versucht.
2: Ja, er hat es versucht.
6: Also das ist kein Verbrechen, würde ich sagen. Ja. Und von der Stimmung her bin ich ganz sicher, ich bin gerade nicht in den USA, sondern hier, auf dem Sofa der Mehrheit. Aber ich bin ganz sicher, dass das unheimlich gut angekommen ist bei den Leuten.
2: Und Infantino hätte es ja ganz entspannt abbügeln können, theoretisch. Dann wäre der Fall erledigt gewesen, übrigens.
6: Wobei, weil die ja gesagt hat, dass er das eben nicht konnte, oder nicht wollte, weil er so viel riskiert hätte.
2: Dazu kommen wir gleich. Übrigens eine kleine Anekdote zu Donald Trump. Also er beugt die Regeln ganz gerne mal auch auf dem Golfplatz. Da gibt es ein Buch über Donald Trump, über seine leichten Betrügereien auf dem Golfplatz, Commander in Cheat. Heißt es zum Beispiel, dass Donald Trump sagt, er hat 4 oder 3 oder 4 Clubmeisterschaften gewonnen. Das Geheimnis dahinter ist, dass er seine Plätze eröffnet hat, seine Golfplätze, und er war der Einzige, der bei dieser Clubmeisterschaft mitgespielt hat. Deswegen hat er sie immer gewonnen. Das ist dann auch ein bisschen Donald Trump. Aber wie gesagt, die andere Seite ist natürlich die FIFA. Ja, wie reagiert die FIFA? In einem Statement versucht Präsident Giovanni Infantino, das Telefonat mit dem US-Präsidenten herunterzuspielen. In einem Statement heißt es, ich zitiere, ja, ich spreche regelmäßig mit dem Präsidenten der Vereinigten Staaten über Angelegenheiten im Zusammenhang mit der FIFA-Weltmeisterschaft, und in dieser Sache habe ich tatsächlich einen Anruf von Präsident Donald Trump erhalten. Das war das Zitat, weil die, also insbesondere das enge Verhältnis der beiden Präsidenten, das ist ja bekannt. Wir erinnern uns ja auch an die Bilder aus dem Oval Office und den FIFA-Friedenspreis für Donald Trump. Ja, wer braucht denn, deine Interpretation, den anderen mehr?
7: Donald Trump braucht Infantino nicht, weil er hat schon seine Weltmeisterschaft. Die wird so schnell nicht mehr geben. Und das wird möglicherweise Infantino auch noch erleben, dass er nicht wie eine heiße Kartoffel gefallen lassen wird. Aber er ist nicht mehr interessant, denn die WM ist schon da. Also Infantino braucht auch Donald Trump nicht mehr. Man muss das wirklich als den großen Deal in diesem Falle verstehen. Mhm. Jetzt geht diese Weltmeisterschaft weiter. Das Problem dabei ist, wenn es denn eines ist, dass die drei Gastgeberländer nicht mehr mit dabei sind. Aber das ist eben auch der Melting Pot USA. Die Latinos werden die Stadien füllen und so weiter und so weiter. Noch ein Satz dazu, was ich vorher gesagt habe, meine These. Es ist spürbar, auch bei den letzten Weltmeisterschaften, dass man die Stars schützen will. Ich habe sogar Verständnis dafür. Und weil wir Messi schon erwähnt haben, der im ersten Spiel eine rote Karte verdient gehabt hätte. Aber ich glaube, dass die Schiedsrichter dann einfach ohne Anweisung selbst so ticken, man müsste diesen Superstar schützen, weil er selbst so oft gefoult wird. Nun hat er es halt auch mal gemacht. Es ist eine DM der Stars, wie wir sehen, und die sollen möglichst lange dabei sein. Cristiano Ronaldo, der Superstar, ist jetzt nicht mehr dabei. Also versucht man, ich sag das immer mit dem Konjunktiv, versucht man, die Stars zu schützen. Niemand braucht jetzt mehr den anderen. Das ist Fakt. Sie haben ihr Deal schon gemacht.
6: Wobei wir jetzt sind wir an dem Punkt angekommen, wo wir sagen, die Schiedsrichter sind beeinflussbar oder sie beugen auch Regeln. Das ist natürlich auch ein bisschen enttäuschend, wenn ich bedenke, wie Deutschland rausgeflogen ist. Das war ja auch eine sehr unklare Entscheidung oder umstrittene Entscheidung, nicht?
5: Also wir eine Frechheit.
6: Ja auch, oder so. Also Jule sagt eine Frechheit. Da bin ich schon, nach dem, was Waldi jetzt auch gesagt hat, auch ein bisschen enttäuscht und sage, das ist ja auch alles sehr unsportlich, nicht? Wenn da so ein bisschen manipuliert wird oder vorauseilend und so, nicht?
2: Es ist aber halt, und ich glaube, es hat Waldi auch gesagt, es ist aber halt auch ein Geschäft. Da geht es natürlich auch um die Attraktivität des Fußballs. Da will man die Stars so lange wie möglich. Kann man irgendwo auch verstehen.
5: Ja, aber es ist ja geht um viel Geld. In erster Linie ist es ja ein Sport. Und sind wir mal ganz ehrlich.
2: Ja.
5: Was waren die beiden, oder die eigentlich drei, vier vielleicht sogar, spannendsten, emotionalsten und die Menschen mitreißendsten Themen bei der Weltmeisterschaft? Sympathie-Weltmeister von Beginn an, Curaçao, winziges Land, die Menschen dort, wie die gefeiert haben und wie sie auch vor Ort gefeiert haben. Dann Haiti, dieser Torwart. Im ersten Spiel ist von 50.000 Follower auf irgendwie 12 Millionen bei Instagram, dann sind sie weitergekommen, haben fast Argentinien rausgehauen. Ich glaube, ein Land mit 200.000, 300.000 Einwohnern. Das waren die beiden sozusagen die Underdogs, die gefeiert worden sind. Dann hatten wir Paraguay. Die kann man lieben, die kann man hassen, weil das sind einfach Leute mit Messer zwischen den Zähnen, die alles dafür tun. Die würden den anderen die Hose runterziehen, um irgendwie noch im Zweikampf voranzukommen. Mit den ekelhaftesten Fouls den anderen schubsen und dabei umfallen und sich das Gesicht halten. Also man kann man unsportlich nennen, clever nennen, aber irgendwie spannend und emotional. Und dann natürlich die Norweger erstmals in der Endrunde weitergekommen mit ihrem Ruder, mit ihrem Ruderjubel,
2: besten der Trommel, der Welt,
5: mit Erling Haaland, mit diesem Wikinger-Foto. Ja. Das sind doch die bisher, für mich jedenfalls, vier emotionalsten Diskussionsmitreißenden, da will ich irgendwie zugucken, Dinge. Und die ganz großen, wo die Stars drin sind, so England, Frankreich und so, ja.
2: Und Teil auf jeden Fall
7: um Julius.
2: Und Teil auf jeden Fall um
5: das Thema noch. Weil die schaltet ein.
2: Ja, komm.
7: Julius, ja. Lass, entschuldige. Die Diskussionen gehen um Mbappé, der unter anderem jetzt Klose überholt hat. Die Diskussion geht um Leo Messi. Die Diskussion geht um Harry Kane. Geht um
5: euch in der Loge vielleicht.
7: Curaçao war bis zum Ausscheiden, ja, ein Aperçu. Aber die WM selbst, guckt ihr doch mal die Zeitungen an oder guckt ihr doch mal alle Sendungen an. Es geht doch um die Superstars. Das andere sind schöne kleine Geschichten, die aber dann schnell ein Ende finden, wenn sie draußen sind. Bis dorthin sind sie das Beiwerk, ein schönes, schmackhaftes Beiwerk, aber es geht um die Stars. Hey, Baby.
2: Ja, okay. Aber Fakt ist natürlich, jede Weltmeisterschaft schreibt einfach seine eigene Historie von Ereignissen, die im Grunde prägend waren. Und das Thema Trump, Infantino wird eben auch Teil dieser Historie sein. Fakt ist, die Empörung weltweit über den Eingriff von Präsident Trump ist groß. Sehen wir uns noch abschließend die Reaktion des DFB-Präsidenten Bernd Neuendorf an. Der sagte, Zitat, der Eindruck, dass es hier um eine aktive Einflussnahme der Politik auf den Sport gegeben hat, muss zügig und schlüssig ausgeräumt werden. Es geht um die Integrität des Wettbewerbs und die Glaubwürdigkeit der FIFA. Und ich glaube, damit können wir dann abschließen. Lieber Waldi,
7: noch ein Satz, und das sagt genau der ehemalige SPD-Staatssekretär Bernd Neuendorf. Er ist eine Lachnummer, tut mir leid.
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1: Ich bin Jan-Henner Reitze. Der Hausärzteverband prognostiziert Einschnitte für Patienten in Deutschland durch das Sparpaket bei den gesetzlichen Krankenversicherungen. Praxen würden jetzt Kürzungsprogramme fahren, sagte der Vorsitzende des Hausärzteverbands Markus Blumenthal-Bayer im Deutschlandfunk.
2: Die Patienten werden immer älter und dadurch auch immer mehr. Auch die Kosten für Personal und Mieten steigen immer weiter, so der Chef des Hausärzteverbandes. Das sei für die Praxen nicht mehr zu schaffen. Auch gäbe es genug Hausärzte, die mit 63 Jahren sagten, wenn das kommt, dann habe ich die Schnauze voll. Der Verbandschef sieht mit dem Sparpaket die einzelnen Bereiche unterschiedlich stark belastet. Besonders seien der ambulante Bereich betroffen, aber auch Kliniken. Nicht genug werde bei der Pharmabranche und den Krankenkassen gekürzt. Uli Reitinger, Nachrichtenredaktion.
1: An der Bahnstrecke zwischen Düsseldorf und Köln hat es gestern gebrannt. Die Strecke ist immer noch gesperrt. Jetzt wird klar, das Feuer ist vermutlich gelegt worden. In einem Bekennerschreiben auf der linken Online-Plattform indimedia.org ist von Brandsätzen in einem Kabelschacht die Rede. Wegen der Schäden durch das Feuer werden Züge immer noch umgeleitet oder fallen aus. Auch im Fernverkehr gibt es Verspätungen. Es ist unklar, wann die Strecke wieder befahrbar ist. Nach mehr als 11 Stunden ist eine Geiselnahme in einem Berliner Supermarkt heute Morgen beendet worden. Spezialkräfte überwältigten den mutmaßlichen Täter und befreiten die festgehaltene Mitarbeiterin. Die Hintergründe der Tat sind weiter unklar.
3: Die Frau kam mit einem Schock ins Krankenhaus, ebenso der mutmaßliche Geiselnehmer, der beim Zugriff leicht verletzt wurde. Schusswaffen waren nicht zum Einsatz gekommen, aber ein Taser. Zu Motiv und Hintergründen hat die Polizei bisher nichts gesagt. Der Mann habe zwar verschiedene Forderungen gestellt, diese seien aber spontan gewesen und schwer nachvollziehbar. Ein Mitarbeiter des Supermarkts berichtete, der Mann habe ein Messer gezogen, bestätigt ist das von der Polizei aber bisher nicht. Thomas Bleskin, Nachrichtenredaktion.
1: Und zum Fußball. Bei der WM in den USA, Kanada und Mexiko steht schon fest, Frankreich und Spanien treffen im ersten Halbfinale aufeinander. Heute Abend und in der Nacht wird ermittelt, wer das zweite Halbfinale bestreitet. In den beiden ausstehenden Viertelfinals spielt Norwegen ab 23 Uhr gegen England. Um 3 Uhr trifft dann

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2: Der Wutbürger zeigt mal wieder, was er vor allem kann: rumwüten.
3: Also lange kenne ich mir das nicht mehr an.
2: Aber er hat doch bestimmt Verständnis für den Protest.
4: Ich habe kein Verständnis. Das ist kein Gegenprotest. Das ist eine Behinderung der normalen Menschen im normalen Tagesablauf. Ne? Kein Wunder, dass alle AfD wählen. Das befürwortet das Ganze. Ne? Die kommen von 20% auf 30% in der nächsten Zeit. Und dafür werde ich mir sorgen.
5: Der Wutbürger ist also schuld, lieber Spiegel. Aber hat er denn nicht eigentlich eher recht behalten?
6: Im Dezember 2024 stand die AfD noch bei knapp unter 20%. Der Parteitag in Riesa fand im Januar 2025 statt. Im Januar 2025 war sie bei 20, dann bei 22%. In aktuellen Umfragen kommt die AfD auf 27%. Also Wutbürger oder Hellseher? Oder vielleicht einfach nur ein logisch denkender Mensch mit der Fähigkeit zu antizipieren. Es ist jedes Mal dasselbe. Wenn man versucht, die AfD durch unfaire, undemokratische Mittel zu delegitimieren, indem man sie deplatformt, indem man framed, indem man cancelt, indem man sie halt eben nicht argumentativ stellt, sondern irgendwie anders versucht, sie zu verhindern oder zu verbieten, jedes Mal sorgt genau das dafür, dass die AfD massiven Zulauf bekommt. Ich weiß nicht, ich fühle mich, als hätte ich das schon 300.000 Mal gesagt. Habe ich wahrscheinlich. Wie gesagt, es ist mir total egal, ob man die AfD gut oder schlecht findet oder ob sie einem komplett egal ist. Darum geht's nicht. Mich interessieren demokratische und politische Prozesse eher auf einer Metaebene. Und es ist einfach bemerkenswert, dass die AfD schon fast gar nichts mehr tun muss, um gewählt zu werden. Die müssen sich nur hinstellen, sich zeigen, sich beschimpfen und denunzieren lassen und dann mit zwei Fingern zurückzeigen und sagen, guck mal, so gehen die mit uns um. Das ist deren Demokratieverständnis. Findet ihr das okay? Warum checkt die linke Bubble das nicht? Ich glaube ja, ist jetzt vielleicht eine steile These, weil es ihr am Ende überhaupt nicht darum geht, die AfD zu schwächen. Wie hat Annette Louisanne so schön gesungen? Geh mir weg mit deiner Lösung, sie wäre der Tod für mein Problem. Ich glaube, es geht ihr nicht darum, die AfD zu schwächen oder sie zu verhindern, geschweige denn sie argumentativ zu stellen. Eigentlich geht's hier doch nur um Selbstbespaßung, um Zugehörigkeit und in Teilen vielleicht sogar Langeweile. Ein bisschen rumpimmeln halt. Excuse my language. Und dazu das wohlige Gefühl, auf der vermeintlich richtigen Seite zu stehen. Nicht mehr und nicht weniger. Lasst uns mal noch über einen Punkt sprechen, der mir persönlich bewusst geworden ist und den ich für extrem wichtig befinde. Und zwar geht es um das Skandieren von Parolen. Beispielsweise die Parole Nazis raus. Ich bin darauf gekommen, als ich einen Beitrag zu dieser Fahrraddemo gegen Apollo News und gegen News gesehen habe. Die Szene war die, Julian Reichelt und Max Mannhardt stehen da und plötzlich startet Nazis raus, Sprechchor. Die beiden skandieren dann mit, weil es inhaltlich natürlich etwas ist, das wir hoffentlich alle unterstützen. Da. Ich spiel's euch kurz.
7: Nazis raus! Nazis raus! Nazis raus!
6: Mir ist in genau diesem Moment aber bewusst geworden, dass ich diese Parole im Speziellen, aber eigentlich alle Parolen im Allgemeinen, nicht mehr mitgrölen würde, nicht mehr skandieren würde. So, warum? Übrigens erst recht nicht auf Demonstrationen. Warum? Nazis raus ist eine Parole, die vor 20, 30 Jahren nicht nur absolut notwendig war, sondern auch die unmissverständliche 20, 30, 40, na, ihr rechnet nach, sondern auch die unmissverständliche klare rote Linie gegen den historischen Nationalsozialismus markiert hat. Gegen echte Neonazis. Damals hatte das noch eine echte Bedeutung. Heute hat explizit diese Parole ihre Bedeutung komplett verloren. Sie ist zu einer radikalen, völlig sinnentleerten Universalkeule verkommen. Und zwar vor allem gegen Menschen, die sich nicht dem Linksgrün oder sagen wir neo-linksgrünen, woken Zeitgeist beugen wollen. Der bürgerlich-konservative zum Beispiel, der die Migrationspolitik kritisiert. Nazi. Der Journalist, der unbequeme Fragen an Bündnis wie zum Beispiel Widersetzen stellt. Nazi. Der stinknormale Bürger, der sich einfach nur Sorgen um die innere Sicherheit in seinem Land macht oder der keine Lust hat zu gendern, weil er findet, dass es die deutsche Sprache verschandelt. Nazi. Die Mutter, die sich Sorgen um ihre Tochter macht, weil auf deren Schule mittlerweile ein ganz komischer Ton und Umgangston herrscht. Nazi. Damit verharmlost man natürlich die echten historischen Verbrechen des Nationalsozialismus, ist ja ganz klar. Aber vor allem passiert Folgendes. Wenn am Ende jeder ein Nazi ist, dann ist es am Ende irgendwann keiner mehr. Man nimmt dem Wort einfach jegliche Bedeutung, jegliche Wucht, die es eigentlich dringend bräuchte, damit man echten Extremismus überhaupt noch wirksam bekämpfen kann. Allerdings muss man das Ganze eben noch einen Schritt weiter denken. Ich finde, diese ganzen Sprechchöre und das synchrone Rumgebrülle mittlerweile leider wirklich einfach dumm. Und nicht nur dumm, sondern eben auch gefährlich. Schauen wir uns doch nochmal die Prügelszene an und vor allem, wie es zu dieser Eskalation gekommen ist.
8: Nazis raus! Nazis raus! Nazis raus! Nazis raus! Nazis raus! Nazis raus! Nazis raus! Nazis raus! Nazis raus!
6: emanzipatorisch wirklich interessant, oder? Eine, sorry, wenn ich das so sagen muss, völlig verblödete, sinnentleerte Gruppendynamik. Da schaukelt sich was hoch, das am Ende in einer Hetzjagd mündet oder in eine Hetzjagd mündet. Keiner weiß wirklich, warum, aber alle machen mit. Ich muss da persönlich an How I Met Your Mother denken. Shrimps mit Reis. Shrimps mit Reis.
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6: Heißt, sobald man ein Gefühl von Zugehörigkeit hat und in einem Kollektiv agiert, schaltet man scheinbar das Gehirn ab. Man hört einfach auf, selber zu denken. Ich weiß nicht, ob ihr zum Beispiel diese Memes kennt, wo Frauen sagen, wenn ich mit meinem Mann unterwegs bin, dann höre ich auf, selber zu denken.
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6: Ich befürchte, dass das nichts ist, was sich nur auf Frauen anwenden lässt, sondern einfach ein kollektiv menschliches Problem ist. Und deshalb habe ich für mich beschlossen, egal worum es geht, man muss dieser Form von ideologischer Zugehörigkeit irgendwie entgegenwirken. Und zwar, indem man zum Beispiel nicht mehr einfach irgendwas mitskandiert, nur weil es alle machen und man das Gefühl hat, Teil von was Großem zu sein. Überall da, wo diese stumpfen Sprechchöre passieren, sollte man ganz vorsichtig sein. Ein bisschen weniger Mitläufertum und ein bisschen mehr Eigenverantwortung und reflektieren. Leute, heute ist wieder so ein Tag. Ich könnte noch viel, viel mehr zu der ganzen Thematik sagen. Es gibt viele Punkte, die habe ich heute noch nicht mal angefasst. Allerdings wollen wir den Rahmen nicht sprengen. Deswegen kommen wir zu meinem persönlichen Fazit für diese Folge. Diese ganze Blockadestrategie als vermeintliches demokratisches Mittel, die Krawalle und dann aber hinten raus auch das feige Wegschauen, wenn dann tatsächlich Gewalt passiert unter der eigenen, ich nenne es jetzt mal Flagge, das schadet der AfD nicht.
10: Welches Signal geht jetzt von diesem Parteitag aus, der ja inhaltlich relativ unspektakulär verlief, und natürlich auch von diesen Demos, die untrennbar mit diesem Parteitag verbunden sind.
11: Aufwind für die AfD, würde ich sagen, weil sie sagen können, schaut mal her, die linken Chaoten, die greifen jetzt Journalisten an, ohnehin haben die versucht, unseren Parteitag zu stören, wir sind aber früher aufgestanden.
6: Heißt, an die linke Blase, eure Mission ist gescheitert, genau das, was ihr tut, macht die AfD politisch nur stärker. Ihr seid ihr bester Wahlhelfer, die ist euch dankbar, ihr solltet euch von der dafür bezahlen lassen. Wem es aber tatsächlich massiv schadet, und zwar nachhaltig, das ist unser Land, das ist unser Rechtsstaat. Ihr zerstört nämlich das Vertrauen der normalen Bürger. Erstens darin, dass sie gleichwertig sind mit anderen, auch wenn sie eben nicht der linksgrünen Politik anhängig sind. Und zweitens zerstört es ihr Vertrauen darauf, dass in diesem Land die Regeln für alle gleich gelten. Und das ist wirklich destruktiv. So verliert eine Demokratie ihre Glaubwürdigkeit. Und ich weiß nicht, ob das irgendwas ist, was in irgendeiner Form wieder gut zu machen ist, was man wirklich wieder anständig aufbauen und aufarbeiten kann, oder ob es nicht wirklich nachhaltig was kaputt macht. Wie in so einer Beziehung. Einmal zu viel kann man nicht mehr gut machen. Das spaltet.
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2: Jetzt aber erst einmal ein Blick in die, ja, muss man einfach so sagen, kaputte Zahlenwelt von Lars Klingbeil. Der Bundeshaushalt, den SPD-Finanzminister Lars Klingbeil aufgestellt und die Regierung beschlossen hat, ist nicht nur ein Schuldenhaushalt, es ist auch ein Lügenhaushalt. Denn die Bundesregierung tischt den Bürgern allerlei Behauptungen auf, die einfach nicht stimmen.
3: Im Bundeshaushalt für 2027 hatte SPD-Finanzminister Lars Klingbeil riesige Haushaltslöcher zu stopfen und tut nun so, als wenn er das erfolgreich geschafft hätte.
4: Wir schließen, sehr geehrte Damen und Herren, eine Lücke von ursprünglich 34 Milliarden Euro und zwar vollständig.
3: Lobt sich Klingbeil selbst, lässt dabei aber weg, dass beinahe im selben Maße neue Schulden im Kernhaushalt eingeplant werden. Auch hatte Klingbeil ebenso wie Kanzler Merz versprochen, die Steuerbelastung zu senken.
5: Und wir sorgen für die Entlastung der Arbeitnehmerinnen und Arbeitnehmer und der Unternehmen, indem wir die Steuern senken.
3: Die Erhöhung von Tabak-, Alkohol- und Einkommensteuer für Topverdiener sowie die Einführung von Zucker-, Plastik- und Kryptosteuer sprechen da eine andere Sprache. Auf welche Lügen der Bundeshaushalt für 2027 aufgebaut ist, jetzt unser Thema bei News Live.
2: Und bevor wir diskutieren, schauen wir auf die zentrale Aussage, die falsch ist. Der Finanzminister rühmt sich dafür, dass er eine Haushaltslücke von 34 Milliarden Euro geschlossen habe.
4: Wir schließen, sehr geehrte Damen und Herren, eine Lücke von ursprünglich 34 Milliarden Euro und zwar vollständig. Wir schließen eine Lücke von ursprünglich 34 Milliarden Euro. Trotz der Krisen, trotz der massiven Investitionen, trotz der schwierigen wirtschaftlichen Lage.
2: Der Finanzminister lobt sich also dafür, diese Lücke von 34 Milliarden Euro geschlossen zu haben. Fakt ist aber, und das schauen wir uns jetzt an, seit der Aufstellung der Eckwerte vor ziemlich genau einem Jahr hat Lars Klingbeil die geplanten Ausgaben mal locker um 43 Milliarden auf nun 555 Milliarden Euro nach oben geschraubt. Und es kommt noch dicker. Statt der vor einem Jahr geplanten rund 88 Milliarden Euro Schulden im Haushalt will er nun fast 118,7 Milliarden Euro Schulden im Haushalt machen. Also rund 31 Milliarden Euro mehr. Das Milliardenloch ist also beinahe alleine durch die Schulden aufgefüllt worden. Julian, wir haben eingangs schon über Haushalt gesprochen und über das, was Lars Klingbeil mit den Staatsfinanzen macht. Das ist ein weiteres Indiz dafür, dass das alles in irgendeiner Form gar nicht mehr zusammenpasst.
6: Das ist kein Haushalt mit einem Loch oder mit Löchern. Das ist ein Loch mit Restelementen, mit Spuren von Haushalt. Ja, also dieses Loch könnte Spuren eines Haushalts enthalten. Das ist das Gebilde, was Lars Klingbeil uns da präsentiert. Und das muss man auch sagen. Die CDU ist ja empört darüber. Die CDU-Anhängerschaft ist absolut empört darüber. Die Wirtschaft ist absolut empört darüber. Und versucht daraus jetzt sozusagen einen Klingbeil-Skandal zu machen. Das ist einfach der Haushalt von Friedrich Merz. Dieser Haushalt ist so durchs Kabinett. Dieser Haushalt widerspricht allem, was Friedrich Merz mal versprochen hat. Und wenn Lars Klingbeil sagt, wir schließen eine Lücke von 34 Milliarden Euro, und zwar vollständig. Wir kommen ja gleich zu den Mechanismen und all den Lügenmärchen in diesem Haushalt. Wenn er das behauptet, dann sehen wir es da sehr klar eingeblendet. 31,2 Milliarden Euro mehr Schulden, um eine Lücke von 34 Milliarden zu schließen. Dann, ne, also wenn ich sage, ich schließe meine Haushaltslücke, indem ich einfach zur Bank gehe, und man kann da ja nicht mal mehr von Schulden machen sprechen, wenn man es jetzt auf den privaten Bürger umlegen würde, weil der private Bürger diese Möglichkeit zum unbegrenzten Schuldenmachen ja nicht hat. Das ist de facto ein Banküberfall. Mhm. Ja, also wenn ich mein Haushaltsloch zu Hause schließe, 10.000 Euro Schulden und gehe zur Bank mit einer Knarre und komme mit 9.500 Euro wieder raus, ja, dann habe ich das Haushaltsloch auch irgendwie geschlossen, aber es hat trotzdem nichts zu tun mit seriösen Wirtschaften. Und das ist gewisserweise das, was da passiert, nur dass es halt eine weltanschaulich-ideologische Knarre ist, die da den Steuerzahlern der Zukunft vorgehalten wird. wird.
7: Die Aussage von Lars Klingbeil könnte einen misstrauisch machen. Es ist ungefähr so, wie wenn man einen Kumpel hat, der notorisch pleite ist und der dann plötzlich sagt, ach, ich habe alle meine Haushaltslücken geschlossen, ich bin jetzt wieder flüssig. Ja. So, dann fragt man sich ja auch, woher kommt dieses Geld? Warst du arbeiten? Und aber man weiß, er ist eigentlich, er hat keinen Job. Also man weiß, er kann es nicht auf normale Weise eingenommen haben. Wenn wir uns eben genau anschauen, was passiert da, was ist da los, dann sehen wir einerseits diese enorme erhöhte Aufnahme von Schulden. Wir sehen gleichzeitig im Haushalt, dass Lars Klingbeil eben damit wirbt, dass er konsolidieren würde, also sparen würde. Ja. Und wenn man sich anguckt, was steht denn da drin, dann steht da unter anderem drin, man aber hofft sich 1,2 zusätzliche Milliarden Euro durch Effizienzmaßnahmen, durch konsequente Modernisierung. Also ich muss sagen, ich sehe diese Modernisierung noch nicht, aber vielleicht habe ich irgendwas übersehen. Mir kommt hier nicht so viel Modernisierung vor.
6: Das ist einfach ein Lügenmärchen, das heißt übersetzt, wenn wir Faxgeräte abschaffen, sparen wir eine Milliarde. Das ist das, was sie uns versuchen einzureden.
7: Genau. Zweites sehr windiges Argument, durch das man sich 4 Milliarden zusätzlich verspricht, ist der 1%-Prozess, also Einsparung von 1% der Gesamtausgaben in allen Ministerien. Auch das ist größtenteils einfach eine Behauptung, die durch nichts gedeckt ist. Und man verspricht sich 6,2 zusätzliche Milliarden durch steuerliche Maßnahmen sowie Abbau von Finanzhilfen und Steuervergünstigungen, Bekämpfung Finanz- und Steuerkriminalität. Also man sagt, wir bekämpfen jetzt Steuerbetrüger, Finanzbetrüger und behaupten einfach mal, wir bekommen dadurch so und so viele Milliarden. Das ist natürlich einfach auch eine pure Luftbuchung, weil man ja überhaupt nicht weiß, was man dadurch einnimmt, weil es total schwer ist, Steuerbetrüger erstmal zu finden und weil jetzt Steuerbetrug auch nicht das zentrale Problem ist in Deutschland, sondern das zentrale Problem sind die hohen Steuern. Also man arbeitet hier mit ganz vielen Faktoren, die man einfach aufschreibt, die aber überhaupt keine realen Summen bedeuten, überhaupt nichts, was man da mehr einnimmt, sondern man schreibt es einfach mal auf.
6: Also wenn ein Innenminister oder ein Polizeipräsident die neueste Kriminalstatistik vorstellt und sagt, ja, gucken wir uns die Zahlen einmal an, Banküberfälle und Raubüberfälle gestiegen, Vergewaltigung gestiegen, Mord, Totschlag ein bisschen gestiegen, Diebstahl gestiegen, geklaute Autos gestiegen. Wir haben aber eine gute Nachricht, liebe Bürger, wir haben ein Konzept. Wir wissen, was wir tun werden. Wir fangen nächstes Jahr mehr Kriminelle. Wir verhaften mehr Kriminelle und dann geht das wieder runter. Dann weiß man ja als Bürger mit Lebenserfahrung, naja, wenn die Zahlen so hoch gehen, dann fällt es euch ja offenbar schwer, Kriminelle zu fangen. Deswegen kann ich das nicht so richtig glauben, dass eure Antwort auf steigende Kriminalität ist, mehr Kriminelle zu fangen, weil wenn ihr das könntet, hättet ihr es ja schon getan. So ein bisschen ist diese Ankündigung von Lars Klingbeil da zu verstehen, quasi durch konsequenteres strafrechtliches Vorgehen gegen Steuerhinterziehung einfach Milliarden zu bekommen. Wenn sie es könnten, hätten sie es ja schon getan. Es gibt ja dieses Phänomen, so müssen wir nicht drum herum reden. Nur, das ist einfach eine Luftbuchung, die da drin steht. Manche Sachen sind sehr konkret im Haushalt. Das kann man vielleicht mal zeigen. Das ist heute die Schlagzeile in der Süddeutschen Zeitung. Freuen sich sicher viele arbeitende Menschen in unserem Land. Da steht, Elterngeld soll gekürzt werden. Also da langen sie ordentlich hin. Bei den Menschen, die viel Steuern bezahlt haben, damit sich das Elterngeld selbst finanziert haben, langt man jetzt hin, macht das Thema Kinderkriegen finanziell noch mal deutlich herausfordernder. Es gibt eine einzige Gruppe im Land, die bisher von jeglichen Sparanstrengungen und Reformbemühungen ausgenommen ist. Nein, es sind nicht die Politiker. Die sind zumindest auf dem Papier inkludiert. Stimmt zwar nicht, aber auf dem Papier stehen sie. Eine einzige Gruppe, wer ist ausgenommen? Illegale Ausländer. Menschen, die sich illegal im Land befinden, haben von all den Einsparungen, wir müssen den Bürgern etwas abverlangen, all dem, was diese Regierung sagt, auch im Rahmen dieses Haushalts, im Rahmen all der damit verknüpften Reform, haben rein gar nichts zu befürchten. Sie bekommen weiter exakt das Geld, das sie auch bisher vom Staat bekommen haben.
2: Und wir kommen zum nächsten Punkt, der nicht der Wahrheit entspricht, zu den Rücklagen. Die Rücklage des Bundes aus guten Zeiten, aus der jetzt doch fast 7 Milliarden Euro entnommen werden. Vor 2 Monaten wollte Klingbeil diese Rücklage noch, Zitat, schonen.
4: Das Ziel in der Regierung ist, dass wir die Rücklage jetzt bis zum Kabinettsbeschluss, dass wir so weiter verhandeln, dass wir die Rücklage dann nicht anfassen müssen. das Ziel, und das war ja an den Eckwerten noch festgehalten, war, die Rücklage weitestgehend zu schonen. So, das hat jetzt aus den Gründen, die ich gerade genannt habe, nicht komplett gereicht, sondern es ist knapp die Hälfte, 4 Milliarden, die wir jetzt geschont haben.
2: Nicht anfassen heißt dann schon, ich hab mal kurz, also 4 Milliarden hat er nicht angefasst, das heißt 7 Milliarden hat er verbrasst von 11 Milliarden.
7: Ja, das muss man vielleicht nochmal anschaulich machen. Das ist, als wenn ich ein Sparschwein hätte und da sind 200 Euro drin und dann nehme ich mir 150 raus und dann sage ich, ich habe mein Angespartes geschont. Das ist das, was Lars Klingbeil hier macht. Er verkauft uns das massive Ausschöpfen dieser Rücklage, die ja wirklich wichtig ist auch, also sehr wichtig, Rücklagen zu haben, als schonend. Weil er eben nicht, also er kann natürlich nicht sagen, wir müssen jetzt ans Angesparte gehen, wir müssen an das gehen, was eigentlich für den Notfall ist, sondern er muss das anders verkaufen. Und nochmal, dagegen muss man immer setzen, dass man Billionen Schulden aufgenommen hat, dass man überhaupt nichts einspart und dann eben noch die Rücklagen anzapfen muss in dieser Situation, wo man wirklich so eine hohe Schuldenaufnahme hat.
2: Richtig, ja.
7: Das zeugt eben davon, dass man sich wirklich in einen Schuldnerstrudel begeben hat. Das ist eben, wie sozialistische Politik funktioniert. Man kommt auf keinen grünen Zweig, wenn man sagt, wir nehmen uns mehr Geld, als wir haben, sondern am Anfang hätte stehen müssen, wir sparen erstmal ein, wir reduzieren ganz klar, wir streichen Sachen und dann können wir gucken, wie wir diesen Haushalt führen. Und das hat man nicht gemacht und das war das Kernproblem.
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1: Ich bin Jan-Henner Reitze. Wer wird neuer Bundestrainer der deutschen Fußballnationalmannschaft? Es dürfte auf Jürgen Klopp hinauslaufen. Der Deutsche Fußballbund hat nach einem Treffen mit Klopp in New York offiziell erklärt, dass sich beide Seiten grundsätzlich über eine Zusammenarbeit einig sind.
2: Nach Angaben des DFB wurden bei dem mehrstündigen Gespräch die wesentlichen Eckpunkte eines möglichen Vertrags abgestimmt. Die Verhandlungen sollen in der kommenden Woche fortgesetzt werden. Beide Seiten zeigten sich zuversichtlich. Klopp gilt als Wunschkandidat für die Nachfolge von Julian Nagelsmann nach dem frühen WM aus der Nationalmannschaft. Bevor der 59-jährige Bundestrainer werden kann, muss allerdings noch sein bis 2029 laufender Vertrag mit Red Bull aufgelöst werden. Thomas Pleskin, Sportredaktion.
1: Das Feuer an der Bahnstrecke zwischen Düsseldorf und Köln gestern ist vermutlich absichtlich gelegt worden. Auf der linken Plattform indimedia.org ist ein Bekennerschreiben online gestellt worden, in dem von Brandsätzen in einem Kabelschacht die Rede ist. Wegen des Feuers ist die Bahnstrecke immer noch gesperrt. Es gibt Umleitungen und Verspätungen auch im Fernverkehr. Wie lange noch, ist unklar. Nach monatelangen Diskussionen sind Milliardeneinsparungen beschlossene Sache, die zu stabilen Krankenkassenbeiträgen führen sollen. Die Kommunen beklagen allerdings absehbare Konsequenzen, vor allem für Krankenhäuser.
3: Den Krankenhäusern drohen durch das Sparpaket zusätzliche Belastungen. Obwohl insbesondere die Landkreise und Städte schon heute Milliarden aufbringen müssten, um ihre Kliniken noch vor der Insolvenz zu bewahren. Das sagte der Präsident des Deutschen Landkreistags, Achim Brütel, den Zeitungen der Funke Mediengruppe. Der Bund kam den Ländern zuletzt noch mit finanziellen Zugeständnissen entgegen, mit rund 550 Millionen Euro für die Krankenhäuser. Wer das am Ende bezahlen soll, ist noch unklar, aber erstmal sollen die Krankenkassenbeiträge durch die Sparmaßnahmen stabil bleiben. Tine Klimach, Nachrichtenredaktion.
1: Die Führung im Iran hat Rache für den Tod seines obersten Führers Ayatollah Khamenei geschworen, der bei einem israelischen Luftangriff Ende Februar getötet worden war und jetzt beigesetzt wurde. Die Verhandlungen über einen langfristigen Frieden zwischen den USA und dem Iran stocken sowieso schon. Strittig ist vor allem, wer die für den Welthandel wichtige Straße von Hormuz kontrolliert.
0: Soweit das Neueste. 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
1: Das Wetter, die Vorhersage des Deutschen Wetterdienstes. Im Osten und im Norden ziehen ab und zu Wolkenfelder durch, aber es gibt auch dort sonnige Abschnitte und es bleibt trocken. Im Westen und Süden strahlt die Sonne fast überall, ohne von Wolken verdeckt zu werden. Nur im Südschwarzwald und an den Alpen können kurze Schauer durchziehen. Die Höchstwerte an den Küsten 20 bis 23 Grad, im Norden und Osten 25 bis 30 Grad und sonst bis

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2: Die ganz große Gesundheitsreform hat der Kanzler versprochen und die Gesundheitsministerin. Und ich freue mich bei Schuler, Fragen, was ist? Heute einen Gast zu begrüßen, der weiß, wovon die Gesundheitsministerin spricht. Herzlich willkommen, Andreas Gassen. Sie sind Chef der Kassenärztlichen Bundesvereinigung, sozusagen der Oberarzt von mehr als 190.000 Ärzten. Spielen eigentlich unnötige Verordnungen einen kostentreibenden Effekt? Jetzt können Sie natürlich Ihrer eigenen Klientel nicht in den Rücken fallen und müssen ja sagen, die Verordnungen sind selbstverständlich nur realistisch. Aber es gibt ja so Statistiken, dass wir mehr MRT oder mehr CTs, mehr Knieoperationen, Ähnliches machen.
3: Also zunächst mal wird natürlich nur das verordnet, was sinnvoll ist. Aber, und das ist das Problem, die Kollegen wissen ja nicht, ob das vielleicht schon von jemand anders verordnet wurde. Also das geht los bei Medikamenten. Wenn Sie jemanden in der Sprechstunde haben und brauchen Medikamente, Sie verschreiben das, dann wissen Sie ja gar nicht, ob der vielleicht 4 Wochen vorher schon bei einem Kollegen war und das gleiche Medikament auch schon mal schon. Solange die das nicht einlösen, ist ja kein Schaden entstanden. Aber wenn das dann gekauft wird, liegt im Schrank, hat es natürlich Geld gekostet. Das gleiche gilt für bildgebende Verfahren. Erstmal können Menschen ja sogar ohne vorher bei einem Facharzt gewesen zu sein, eine MRT-Untersuchung in Anspruch nehmen und lassen sich das dann nachher von irgendwem bei Überweisung gewährleisten. Und wir haben keinerlei Überblick, was die Patienten im Gesundheitssystem in Anspruch nehmen. Es gibt da keine Steuerung. Und die elektronische Patientenakte, die ja so gehypt wird, ist genau in der Lage, eben das nicht abzubilden, weil die elektronische Patientenakte ja eine Akte ist, die Patienten in ihren Zugriffsrechten und auch in ihren Inhalten definieren können. Das heißt, Sie können ja, wenn Sie zweimal im Kernspin waren und möchten noch ein drittes haben und sagen, wenn ich das in der EPA stehen habe, sagen die, Sie haben ja schon zwei, also lösche ich die beiden und dann kann ich noch ein drittes machen. Es ist natürlich nicht so, dass der Großteil der Patienten jetzt Kernspintomografien sammelt, aber wir haben eben doch einen Teil von Patienten, so quasi Heavy User, die das doch recht intensiv machen. Und da wir überhaupt keine Kontrolle haben, welche Untersuchung wann wo gemacht worden ist, kommt es eben zu diesen Doppel- und Dreifachuntersuchungen. Das ist aber nicht Versäumnis der Kollegen, weil sie es schlicht nicht wissen.
2: Ich dachte, das wäre der Sinn der elektronischen Patientenakte.
3: In der Theorie ja.
2: Woran liegt es in der Praxis?
3: Es liegt daran, dass es kein, wie wir es aus dem Ausland kennen, so ein Electronic Patient Record ist, den der Arzt geführt ist, also eine arztgeführte Akte, wo alle Dinge eingetragen werden und die dann unveränderlich mitläuft auf der Patientenreise, sondern es ist eben eine Akte, über die Patienten die Hoheit haben, was man ja diskutieren kann. Aber damit ist sie medizinisch eigentlich wertlos. Wenn Sie beispielsweise Medikamente bekommen wegen einer psychischen Erkrankung und möchten nicht, dass Ihre weiteren behandelnden Ärzte das sehen, dann löschen Sie die einfach. Das ist natürlich, wenn Ihnen jemand was anderes verschreibt, was möglicherweise mit diesem Medikament kollidieren würde, nicht ganz ungefährlich. Aber da haben wir bisher, konnten wir nicht durchdringen. Die elektronische Patientenakte ist, weil man wahrscheinlich auch so lange dran rumgedoktert hat, für fast eine heilige Kuh geworden. Und deshalb wird sie für alle möglichen Dinge in Anspruch genommen und soll viele Dinge perspektivisch regeln, vom Primärarztsystem über die Notfallstrukturreform und vielerlei Dinge mehr. Was man völlig außer Acht lässt, erstmal hat die elektronische Patientenakte im Moment eine Erreichbarkeit von 97%, was übersetzt bedeutet, 14 Tage im Jahr kommen Sie gar nicht in diese Akte rein. Das würde man zum Beispiel beim Online-Banking als deutlich unangenehm empfinden, wenn Sie 14 Tage im Jahr nicht Online-Banking machen könnten. Dazu kommt noch, dass ja diese elektronische Patientenakte für die Patienten nur über die App wirklich benutzbar ist. Und knapp 5% aller Versicherten haben eine solche App. Das heißt, man kann nicht wirklich sagen, dass die elektronische Patientenakte jetzt ein Instrument ist, was auf dem Markt heiß nachgefragt ist. Also wenn Sie als Anbieter einer solchen Leistung in der freien Wirtschaft agieren würden, hätten Sie ein echtes Problem.
2: Ich habe ein paar Mal versucht, mich mit der Barmer-App da einzuklinken und das hat nie geklappt, dann habe ich es gelassen. Hat denn das E-Rezept eigentlich irgendwas bewirkt?
3: Na gut, das E-Rezept funktioniert meistens. In der Theorie ist das natürlich eine elegante Sache.
2: Es gibt aber immer wieder Praxen, wo die sagen, ein Papier ist bei uns besser oder so.
3: Naja, es gibt immer wieder Systembrüche. Dann stürzt der Server mal ab, dann ist es nicht erreichbar, dann dauert das Rezept sehr lange. Das ist natürlich dann lästig, wenn Patienten im Grundsatz vorher haben die einen Zettel in die Hand bekommen, hatten den physisch in der Hand und konnten in die Apotheke gehen. Den kriegen Sie ja heute bestenfalls noch aus Ausdruck, was natürlich das Ganze völlig konterkariert. Aber wenn das elektronische Patientenrezept in der Apotheke nicht abrufbar ist, kriegen Sie das Medikament nicht. Und wenn Sie ein Pech haben, dann dauert es mal 2-3 Stunden, dann ist es eben nicht damit getan, dass Sie aus der ersten Etage unten ins Erdgeschoss in die Apotheke laufen und das Rezept ist halt nicht da.
2: Wie man aus den Unterhändlerkreisen gehört hat, ist dieser Deal mit der Krankschreibung im Koalitionsausschuss lange hin und her verhandelt worden. Und weil die Karenztage der Union nun nicht kommen sollten, hat man als kleines Zuckerli für die SPD wohl in Aussicht gestellt, das Infarktvorsorgegesetz, gesunde Herzgesetz von Karl Lauterbach, doch noch demnächst wieder umzusetzen. Ist das eine gute Idee? Brauchen wir das Gesetz dringend?
3: Naja, also das Gesetz von Karl Lauterbach war ja nicht der weiße letzte Schluss, würde ich mal sagen. Also die Idee, dann Jugendlichen und Kindern Statine zu geben, um später ihr Infarktrisiko zu senken, ist sicherlich nicht die Idee, wie man es sinnvollerweise macht. Ob jetzt das Infarktvorsorgegesetz da sehr viel besser ist, habe ich so meine Zweifel. Konkret, das haben wir noch nicht vorliegen. Was grundsätzlich sinnvoll wäre, dass wir uns beim Thema Prävention ein bisschen auf den Weg machen würden. Was wir nach wie vor im Wesentlichen adressieren, sind natürlich Reparaturmechanismen. Ja.
2: Jetzt bin ich immer schon ein bisschen skeptisch, wenn etwas gesunde Herzgesetz heißt, weil diese Deppenbezeichnungen im Kleinkindduktus machen mich immer etwas argwöhnisch. Ein anderes Thema, was nun alles andere als lustig ist, Angriffe, Übergriffe auf Ärzte in Krankenhäusern, gibt es immer mehr Meldungen. Ist das ein Thema, was auch die niedergelassenen Ärzte betrifft?
3: Ja, das tut es. Vielleicht nicht so in dieser massierten Form, wie man das manchmal aus Krankenhausambulanzen kennt, wo wirklich dann auch zum Teil größere Personengruppen in solchen Krankenhausambulanzen Theater machen, wenn sie nicht schnell genug drankommen. Aber man kennt das auch in den Praxen, wenn eben aus Sicht der Versicherten Leistungen vorenthalten werden, wenn beispielsweise jemand ein Massagerezept nun zwingend haben will und das als maximal ungerecht empfindet. Das ist natürlich die große Ausnahme. Die überwiegende Zahl der Patienten ist natürlich, verhält sich ja absolut korrekt, aber es gibt tatsächlich in relevantem und auch in steigendem Umfang Aggressionsthemen auch in den Praxen, von Beschimpfung bis hin zu Sachbeschädigung oder auch Handgreiflichkeiten. Wer hat das ja unter dem FDP-Justizminister schon mal adressiert und dafür geworben, auch diese Tatbestände in die Erweiterung im Strafrecht einzubeziehen. Das hat man dann nicht gemacht. Das soll ja jetzt umgesetzt werden. Also es ist traurig, dass man das muss, aber tatsächlich ist es so, dass insgesamt offensichtlich das Potenzial für solche Aggressionen mehr wird. Und wir erleben es ja auch, dass Feuerwehr, die ausrückt, um Brand zu löschen, mit Gegenständen beworfen werden. Eine völlig irrsinnige Situation. Man weiß auch nicht wirklich, was in den Köpfen dieser Leute vorgeht. Ne?
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2: Wir wollen aber über die Regierungserklärung unseres Bundeskanzlers sprechen. Ich habe mir notiert, eingangs hat er gesagt, Probleme, die jahrzehntelang liegen geblieben sind, ungelöst geblieben sind, haben wir auf den Weg gebracht. Kannst du
3: es war folgen? Es war eindeutig die Rede eines Kanzlers, der Reformkanzler sein will. Das ist ihm wichtig. Er hat den Fokus auf die Innenpolitik gelegt, anders als in vorigen Reden. Und er hat, Ralf hat zwischendrin gesagt, es ist eine Heldenrede. Genauso war es. Er hat eben extrem pathetisch eigentlich das Blaue vom Himmel versprochen. Er hat gesagt, es soll Wohlstand für alle geben, vor allem für die junge Generation. Er hat gesagt, Deutschland soll ein Land der Spitzentechnologien sein. Es soll Entlastungen geben. Er hat angepriesen all seine Reformen. Er hat gleichzeitig auch noch gesagt, er will Naturschutz und Wohlstand vereinen. Also er hat eigentlich alles versprochen, was geht, in einer wirklich sehr großen, pathetischen Sprache. Und er hat nochmal vor allem auch betont, dass nur diese Koalition, also ganz klare Bestätigung der sogenannten Brandmauer, nur diese Koalition könne verlässliche Antworten geben. Also das war der Fokus seiner Rede. Und ich denke, wir werden uns jetzt nochmal im Detail anschauen, was er über seine Reformen gesagt hat. Aber es war wirklich eine Rede, die am Anfang fand ich so realitätsfern war, so sehr in seiner eigenen Fantasiewelt, einfach fast schon wie eine Wahlkampfrede, dass man wirklich das Gefühl hatte, er beschreibt überhaupt nicht mehr die Realität im Land. Er hat gesagt, die anderen, die radikalen Kräfte sorgen für Abstieg, sie wollen unser Land zerstören. Es passt leider nicht zu dem, was viele im Land wahrnehmen, die diese Regierung als zerstörerisch wahrnehmen. Aber diesen Eindruck hat er eben zu vermeiden gesucht.
2: Also ich habe dich da zitiert, du hast aufmerksam zugehört und hast dann das so rausgehauen hier auf dem Sofa der Mehrheit. Das ist ja eine Heldenrede. Wie ist dein erster Eindruck?
4: Wenn man das über Jahre beobachtet, prallt man dann doch immer noch wieder ein Stück zurück. Man erwartet Propaganda, man erwartet Schönsprech, aber er hat ein solches Staccato gezündet, dass man dann doch wieder ein bisschen erstaunt ist. Also es empfiehlt sich ja eigentlich so grob an der Realität noch anzuknüpfen. Mit sowas hat er sich gar nicht erst aufgehalten. Also er hat gesagt, diese Regierung liefert, Leistung lohnt sich, das Leben wird besser, die Zukunft gestaltet, der Staat nimmt sich zurück. Also einfach mal alles behauptet, was an schönen Visionen so im Raum war. Das kann man machen, das ist eine probate Methode. Du lässt einfach die Realität völlig an dir abtropfen. Du lässt auch dem Gegner, der nach dir reden wird, überhaupt gar keine Möglichkeit. Jetzt irgendwie, der steht dann da, als käme er mit kleinlichen Spiegelstrichen, während du das ganz große Szenario auf. Also es ist einfach eine rhetorische Rede, die allerdings so dreist ist, dass man es eigentlich kaum fassen kann. Denn das meiste, was er da aufgezählt hat, ist überhaupt nicht beschlossen. Mhm. Also weder die Gesundheitsreform noch die ganzen anderen Reformpakete, die er da alle aufgezählt hat, ist nichts beschlossen, nichts ist Gesetz, ob die Gesundheitsreform morgen kommt. Aber das kannst du einfach machen. Der Hintergrund des Ganzen ist, es war vorher klar, dass die Union sich darüber abgesprochen hat, wir müssen gucken, dass wir mindestens 48 Stunden, besser noch 2-3 Wochen, versuchen, einfach gute Stimmung im Land zu halten. Das ist die wirklich, das war vorher strategisch wir dürfen nicht alles zerreden lassen, wir dürfen nicht diese Kritiker die Oberhand im Meinungsdiskurs überhand nehmen lassen, sondern wir müssen im Prinzip alles, und deshalb auch die Dichte an Psychosprech, also Stimmung, Aufbruch, so dieses ganze, wir haben Gründer, Aufträge, Zuversicht, das hat er richtig fett immer wieder in den Mittelpunkt gestellt und wie Pauline richtig gesagt hat, Wohlstand für alle, auch noch Ludwig Erhard zitiert. Also das ist wirklich eine Propaganda-Offensive, wo man dann doch immer wieder zusammenzuckt.
2: Und zeitgleich kommt die Meldung rein, dass Volkswagen vier Werke schließt, also da hängen Tausende von Arbeitsplätzen dran. Julius, du bist der Meister der Zahlen und der Fakten bei News Live. Was ist dir hängen geblieben nach der Rede, während der Rede von Friedrich Merz?
5: In allererster Linie sich für ungelegte Eier zu loben, was Ralf schon angedeutet hat. Ich habe mir auch aufgeschrieben, es ist sehr viel geschehen. Wir liefern, diese Woche beweist, wir können Ziele erreichen, obwohl von allen genannten Dingen original nichts erreicht ist. Ein Beschluss in einem nicht vom Grundgesetz vorgesehenen Koalitionsausschuss ist halt einfach nichts wert. Auf dem Papier, vor dem Gesetz und, wie wir gelernt haben, auch im Einigungsprozess dieser Regierung. Mit ein bisschen Pech sagt Karlsruhe heute, Die GKV-Reform, die Krankenkassen, das Sparpaket verschoben, weil die Abgeordneten sich 280 Seiten nicht in 4 Tagen reinknallen, verstehen, durchrechnen und dann eine erwachsene Entscheidung treffen können. Das Einzige, was wirklich beschlossene Sache ist, was er gelobt hat, war ja die sogenannte die Aktivrente, also dass Menschen, die ins Rentenalter kommen, Geld steuerfrei weiterverdienen dürfen, um sozusagen die Wirtschaft anzukurbeln. Das sei, man höre und staune, im ersten halben Jahr 10.000 Mal in Gebrauch genommen worden von knapp 46 Millionen Beschäftigten in Deutschland. Das sind 0,02% plus. Das kann man jetzt bejubeln, man kann es aber auch sein lassen. Ja, es ist eine positive Sache, wenn jemand mit 68 sagt, hier komm, ich tue noch was und kann das Geld netto behalten. Hat der Staat halt nichts davon, die Wirtschaft, das wird sich zeigen. Aber im Großen und Ganzen, er hat versucht, in einem Positiv-Staccato die Welt schön zu zeichnen. Wohlstand, Zukunft, Sicherheit, Frieden waren die 4 großen Leitmotive. Und es scheint die Taktik zu sein, zu allem, was nicht gut läuft, zu schweigen, alles andere schön zu reden, in der Hoffnung, dass es irgendwie verfängt.
4: Und dann kommt auch noch Nöler, Dobeleit und mit solchen unfairen Meldungen von Volkswagen.
3: Der hat ja auch gesagt, es gibt einen wirklichen Aufbruch im ersten Jahr dieser Koalition. Also wo dieser Aufbruch sein soll, das fragt man sich. Er ist weder in der Bevölkerung zu spüren. Das zeigen ja einfach die Umfragewerte, also sowohl für die beiden Regierungsparteien, als auch wenn nach Friedrich Merz direkt gefragt wird. Es ist ja keiner, der jetzt sagt, also das Land steht ja jetzt nicht jubelnd da und sagt, Friedrich Merz macht's so toll, sondern er ist so unbeliebt wie kaum jemand zuvor in dieser Rolle. Also diesen Aufbruch, den redet er herbei. Ich fand es aber, muss ich sagen, einfach von der Strategie her gar nicht mal so schlecht, handwerklich gesehen, weil ich hatte das Gefühl, die Rede war ein bisschen eine Reaktion auf die letzte Regierungserklärung, habe ich ja vorhin schon angedeutet. Da hat Friedrich Merz eine sehr dröge Rede gehalten, voll von diesen Floskeln, die er immer nimmt. Und danach kam Weidel und hat wirklich eine knallharte und sehr viral gegangene Rede gehalten. Und ich hatte das Gefühl, er muss darauf jetzt reagieren, indem er sagt, ich spreche jetzt noch pathetischer, noch größer, mache das Ganze, hänge das Ganze noch größer auf. In dem Zusammenhang, Größe seiner Rede, wie er das ansetzen wollte, finde ich interessant, dass er immer wieder auch auf diesen Aspekt von wegen Grundgesetz eingegangen ist. Also das war ganz interessant. Er hat gesagt, die Mitte liefert, sie arbeitet, sie erfüllt ihren Auftrag aus dem Grundgesetz. Und das ist ja eine ganz spannende Verbindung, dass er plötzlich dieses Wort Mitte mit dem Grundgesetz verbindet. Also dass er so tut, als wäre die Koalition, die wir haben, die er als einzig mögliche Koalition sieht, nämlich mit der SPD, auf keinen Fall mit der AfD, als wäre die quasi mit dem Grundgesetz verbunden, als wäre es, das impliziert ja so ein bisschen, wenn er eine andere Koalition wählen würde, nämlich eine rechtskonservative zusammen mit der AfD, dann wäre das schwierig mit dem Grundgesetz. Und das hat er ja auch nochmal gesagt, nur diese Koalition ist in der Lage, verlässliche Antworten zu geben. Er hat den Radikalen vorgeworfen, und das war natürlich an die AfD gerichtet, dass ihre Angriffe zurückgewiesen werden müssen, dass sie eben gefährlich fürs Land sind. Also diese Idee, dass diese Koalition die einzige ist, die wirklich quasi dem Grundgesetz gerecht werden kann, das ist eine Verbindung, die ich doch aus grundrechtlicher Sicht eben kritisieren würde. Also wählen bedeutet ja, dass das Volk entscheidet, wen er gerne haben will und nicht, dass der Kanzler sagt, das passt zum Grundgesetz und das nicht.
5: Er hat ja den Rändern auch vorgeworfen, würden sie die Zügel in der Hand halten, würden sie das Land in den Abgrund führen. Wenn ich diese ganz gemein ausgewählte Breaking News von dir, Norbert, sehe, dass jetzt 4 Werke schließen, dass wir kein Wachstum haben seit mehreren Jahren, dass das sogenannte Potenzialwachstum, also das echte Wachstum, wenn der Staat nicht selbst konsumiert, quasi bei Null, um die Nulllinie, wie so bei so einem toten Patienten auf der Intensivstation bei Null rumtänzelt und alles, was wir gerade so an Nullkomma-Bereichen erleben, eigentlich Staatskonsum und Feiertage, die schlecht fallen sind, dann fragen sich die Menschen da draußen, ja Moment mal, aber der Abgrund, den ich ja schon sehen kann, das waren die letzten 25, 30 Jahre genau ihr, die jetzt gerade regiert, zumindest parteipolitisch betrachtet. Deswegen ist natürlich diese Behauptung irgendwie wohlfeil, jemand, der noch nie Regierungsverantwortung getragen hat, dem Abgrund zu bezichtigen. Und spannend fand ich auch Thema Rente. Da ist er differenzierter geworden, was die Sache zwar richtiger, aber nicht umso mitreißender macht. Ich habe ja prognostiziert, dass Friedrich Merz Regierungserklärungsbingo hat einmal zugeschlagen. Die Beiträge hätten eigentlich steigen und die Leistungen sinken sollen. Jetzt ist es umgekehrt. Mittelfristig werden die Leistungen steigen und die Beiträge sinken. wenn die Regeln des Kapitalmarkts greifen in den 40ern und 50er Jahren.
2: Krankschreiber am ersten Tag hätte er auch erwähnen können.
5: Das heißt, die Senkung der Beiträge bei der Rente kommen nach der Steigerung um 4 Punkte, dann in den 40ern und 50ern von diesem hohen Punkt aus beginnend fallend.
4: Mhm. Wenn die Mitglieder der Jungen Union langsam in die Senioren-Union übergehen.
5: Wenn dann sogar wir beide schon alt sind.
2: Naja, wir beide werden nicht mehr da sein. Ach, ja, doch. Nichts gegen uns, aber Ralf.
5: Wenn dann sogar wir beide schon alt sind, dann kommen wir von dem Plateau von 22% Rentenbeitrag wieder runter. Und da muss ich ja mal sagen, Chapeau, Herr Bundeskanzler. Danke für Wohlstand, Sicherheit und Freiheit.
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1: Ich bin Jan-Henner Reitze. Das Feuer an der Bahnstrecke zwischen Düsseldorf und Köln gestern ist vermutlich durch einen Brandanschlag ausgelöst worden. Auf der linken Plattform indimedia.org ist ein Bekennerschreiben online gestellt worden. Die Gruppe Kommando Angry Birds schreibt darin von Brandsätzen in einem Kabelschacht.
2: Wann der gesperrte Abschnitt wieder freigegeben wird, ist offen. Die Reparaturarbeiten dauern nach Angaben eines Bahnsprechers noch mindestens bis in die Nachmittagsstunden. Im Nah- und Fernverkehr kommt es deshalb zu Umleitungen, Verspätungen und Ausfällen einzelner Züge. Laut Bahn hatte am Freitagvormittag an zwei Stellen die Böschung zwischen Langenfeld und Leverkusen gebrannt. Die Feuerwehr habe die Brände zwar gelöscht, allerdings habe das Feuer Schäden an mehreren Signalkabeln angerichtet, sodass auf dem Streckenabschnitt keine Züge fahren konnten. Tine Klimach, Nachrichtenredaktion.
1: In einer Umfrage zur politischen Stimmungslage in Deutschland hat die Union den Rückstand auf die AfD etwas verringert. Nach dem Sonntagstrend für die Bild am Sonntag würden bei einer Bundestagswahl aktuell 22% der Befragten die Union wählen, 1 Prozentpunkt mehr als vor einer Woche. Die AfD verliert dagegen 1 Prozentpunkt, liegt aber mit 28% weiter vorn. SPD und Grüne kommen jeweils auf 12%, die Linke auf 11%. Im Ukraine-Krieg gehen gegenseitige Angriffe weiter. Die Ukraine hat nach eigenen Angaben wieder 21 russische Öltanker im Asowschen Meer mit Drohnen beschossen. Auch andere Frachter und Schlepper seien getroffen worden, heißt es aus dem Generalstab in Kiew.
3: Auf die russischen Raketenangriffe gegen Kiew antwortet die Ukraine mit Drohnenschlägen. Das Asowsche Meer wird zum Sperrgebiet für russische Schiffe. In den letzten Tagen hat Kiew eigenen Angaben nach Dutzende Öltanker der Schattenflotte angegriffen. Die russischen Behörden sprechen zwar von deutlich weniger Attacken, aber auch Moskau räumt Schäden ein. Die Angriffe auf die Öltanker sollen einerseits die russischen Truppen im Süden und Osten der Ukraine weiter von der Treibstoffversorgung abschneiden, andererseits will Kiew damit auch den russischen Ölexport unterbinden, mit dem Moskau seinen Krieg finanziert. Aus Moskau, André Berlin.
1: Und zum Fußball. Es ist zumindest halboffiziell. Jürgen Klopp soll neuer Bundestrainer und Nachfolger von Julian Nagelsmann werden. Der DFB hat nach einem Treffen mit Klopp bekannt gegeben, dass Eckpunkte über einen Vertrag stehen und sich beide Seiten grundsätzlich über eine Zusammenarbeit einig sind. Ungeklärt ist bisher noch, was Klopps derzeitiger Arbeitgeber Red Bull bekommt, um ihn vorzeitig gehen zu lassen.
0: Soweit das Neueste. 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
1: Das Wetter, die Vorhersage des Deutschen Wetterdienstes. Der Himmel ist verbreitet klar, im Norden und Osten ziehen harmlose Wolkenfelder durch, ganz im Südosten sind einzelne Gewitter unterwegs. In der Nacht gehen die Temperaturen auf 19 bis 11 Grad zurück. Morgen in der Nordosthälfte einige Wolken und auch einzelne Schauer. Sonst viel Sonne und sommerliche Temperaturen, 26 bis 35 Grad, am wärmsten wieder im Südwesten. Bei der Wetterlage bleibt es auch in den nächsten Tagen. Dabei wird es eher noch etwas wärmer.
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1: Heute lautet unser Thema: Die AfD wird weiter unterschätzt. Die AfD ist zur Volkspartei geworden. Diesen Status hat sie noch nicht lange. Volkspartei meint nicht, dass das ganze Volk hinter ihr stehe. Weite Teile der Bevölkerung lehnen die Alternative für Deutschland ab. Der AfD ist es aber gelungen, sich im gesamten Volk zu verankern. Bei Alten und Jungen, Frauen und Männern, Arbeitern, Selbstständigen und Unternehmern, im Osten wie im Westen. Der Selbstbetrug der älteren Parteien besteht darin, die AfD für eine temporäre Erscheinung zu halten. Diese Mischung aus Alarmismus und Arroganz lässt die AfD weiter anwachsen. Zu viele konkurrierende Parteien verübeln es dem Volk, wenn es die eigenen Interessen energisch einfordert. Genau deshalb konnte die AfD zur neuen Volkspartei werden. Erst hieß es, die AfD sei eine reine Protestpartei. Das ist sie nicht mehr. Sie hat programmatisch treue Wähler und sie bindet neue Milieus. Als Arbeiterpartei hat die AfD die SPD abgelöst. Die SPD zahlt einen hohen Preis für den Marsch ins woke Randgebiet. Dort lauern moralische Bonuspunkte, aber keine Mehrheiten. Die SPD will keine Arbeiterpartei mehr sein. Die AfD will es. Sogar Unternehmer stellen sich auf die Realitäten einer neuen Volkspartei ein. In Konzernen haben zwar oft linke Haltungskünstler das Sagen. Rossmann und Balsen etwa reihen sich ein in den sogenannten Kampf gegen Rechts. Ökonomisch ist das aber riskant. Die AfD steuert auf die 30%-Marke zu. Wollen Keksfabrik und Drogeriemarkt, dass rund 15 Millionen Konsumenten einen Bogen machen um ihre Produkte? Der Mittelstand macht sich locker. Die Frankfurter Allgemeine Zeitung titelt: Landtagswahl in Sachsen-Anhalt, wie der Mittelstand die AfD beklatscht. Zitiert wird der Generalsekretär des Vereins Liberaler Mittelstand Sachsen-Anhalt. Er sagt, in seinen Gesprächen mit Vereinsmitgliedern habe sich der Eindruck verfestigt, dass der Spitzenkandidat der AfD die Sorgen der kleinen und mittleren Unternehmen anspreche. Der Spitzenkandidat heißt Ulrich Siegmund. Er könnte der nächste Ministerpräsident werden. Die Arbeiter bleiben bei der Stange, die Wirtschaft verliert ihre Zurückhaltung, Frauen lassen sich nicht ins Boxhorn jagen. Nicht nur in der Gesamtbevölkerung, auch bei den Frauen liegt die AfD vorne. Sie ist also keine reine Protestpartei, sie wird weniger als Wirtschaftsschreck wahrgenommen und sie ist keine Partei nur für Männer. Männer dominieren bei der AfD in den Ämtern. Unter den Wählern bekennen sich mittlerweile 27% der Frauen zur AfD. Die Union kommt bei dieser Wählergruppe laut INSA auf blamable 19,5%. Die Union kann generell nur noch bei der Generation 70 plus wirklich punkten. Es sind die Betagten und Hochbetagten, die Union über der 20%-Marke halten. Selbst im Westen liegt die AfD mit 26,5% 2,5 Punkte vor der Union. Auch diese Bastion ist also gefallen. Die AfD ist keine reine Ostpartei. Die AfD ist eine gesamtdeutsche Volkspartei. Dazu trägt auch bei, dass sie von allen Parteien die höchste Problemlösungskompetenz zugeschrieben bekommt. 14% im RTL-NTV-Trendbarometer sind kein berauschender Wert. Aber die Union notiert bei 13 und die SPD bei nur 5%. Alle Zahlen sind bekannt. Alle Umfragen sind bekannt. Jede Partei kann wissen, was der Wähler verlangt. Ein sicheres, bezahlbares, freies Leben. Wohlstand für sich und seine Kinder. Die etablierten Parteien stehen oft für ein riskantes und teures Leben, in dem der Bürger nicht als souverän, sondern als frecher Lümmel betrachtet wird. Solange diese Politik sich fortsetzt, nimmt der Aufstieg der AfD kein Ende. Das war Kissler Kompakt, der erste Kommentar des Tages, Ausgabe 312. Ich freue mich, wenn Sie dieses Format weiterempfehlen und immer gilt, nur selber denken macht schlau.
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2: Jetzt aber erst einmal ein Blick in die, ja, muss man einfach so sagen, kaputte Zahlenwelt von Lars Klingbeil. Der Bundeshaushalt, den SPD-Finanzminister Lars Klingbeil aufgestellt und die Regierung beschlossen hat, ist nicht nur ein Schuldenhaushalt, es ist auch ein Lügenhaushalt. Denn die Bundesregierung tischt den Bürgern allerlei Behauptungen auf, die einfach nicht stimmen.
3: Im Bundeshaushalt für 2027 hat der SPD-Finanzminister Lars Klingbeil riesige Haushaltslöcher zu stopfen und tut nun so, als wenn er das erfolgreich geschafft hätte.
4: Wir schließen, sehr geehrte Damen und Herren, eine Lücke von ursprünglich 34 Milliarden Euro und zwar vollständig.
3: Lobt sich Klingbeil selbst, lässt dabei aber weg, dass beinahe im selben Maße neue Schulden im Kernhaushalt eingeplant werden. Auch hatte Klingbeil ebenso wie Kanzler Merz versprochen, die Steuerbelastung zu senken.
5: Und wir sorgen für die Entlastung der Arbeitnehmerinnen und Arbeitnehmer und der Unternehmen, indem wir die Steuern senken.
3: Die Erhöhung von Tabak-, Alkohol- und Einkommensteuer für Topverdiener sowie die Einführung von Zucker-, Plastik- und Kryptosteuer sprechen da eine andere Sprache. Auf welche Lügen der Bundeshaushalt für 2027 aufgebaut ist, jetzt unser Thema bei News Live.
2: Und bevor wir diskutieren, schauen wir auf die zentrale Aussage, die falsch ist. Der Finanzminister rühmt sich dafür, dass er eine Haushaltslücke von 34 Milliarden Euro geschlossen habe.
4: Wir schließen, sehr geehrte Damen und Herren, eine Lücke von ursprünglich 34 Milliarden Euro und zwar vollständig. Wir schließen eine Lücke von ursprünglich 34 Milliarden Euro. Trotz der Krisen, trotz der massiven Investitionen, trotz der schwierigen wirtschaftlichen Lage.
2: Der Finanzminister lobt sich also dafür, diese Lücke von 34 Milliarden Euro geschlossen zu haben. Fakt ist aber, und das schauen wir uns jetzt an, seit der Aufstellung der Eckwerte vor ziemlich genau einem Jahr hat Lars Klingbeil die geplanten Ausgaben mal locker um 43 Milliarden auf nun 555 Milliarden Euro nach oben geschraubt. Und es kommt noch dicker. Statt der vor einem Jahr geplanten rund 88 Milliarden Euro Schulden im Haushalt will er nun fast 118,7 Milliarden Euro Schulden im Haushalt machen. Also rund 31 Milliarden Euro mehr. Das Milliardenloch ist also beinahe alleine durch die Schulden aufgefüllt worden. Julian, wir haben eingangs schon über Haushalt gesprochen und über das, was Lars Klingbeil mit den Staatsfinanzen macht. Das ist ein weiteres Indiz dafür, dass das alles in irgendeiner Form gar nicht mehr zusammenpasst.
6: Das ist kein Haushalt mit einem Loch oder mit Löchern. Das ist ein Loch mit Restelementen, mit Spuren von Haushalt. Ja, also dieses Loch könnte Spuren eines Haushalts enthalten. Das ist das Gebilde, was Lars Klingbeil uns da präsentiert. Und das muss man auch sagen, die CDU ist ja empört darüber. Die CDU-Anhängerschaft ist absolut empört darüber. Die Wirtschaft ist absolut empört darüber. Und versucht daraus jetzt sozusagen einen Klingbeil-Skandal zu machen. Das ist einfach der Haushalt von Friedrich Merz. Dieser Haushalt ist so durchs Kabinett. Dieser Haushalt widerspricht allem, was Friedrich Merz mal versprochen hat. Und wenn Lars Klingbeil sagt, wir schließen eine Lücke von 34 Milliarden Euro, und zwar vollständig. Wir kommen ja gleich zu den Mechanismen und all den Lügenmärchen in diesem Haushalt. Wenn er das behauptet, dann sehen wir es da sehr klar eingeblendet. 31,2 Milliarden Euro mehr Schulden, um eine Lücke von 34 Milliarden zu schließen. Dann, ne, also wenn ich sage, ich schließe meine Haushaltslücke, indem ich einfach zur Bank gehe, und man kann da ja nicht mal mehr von Schulden machen sprechen, wenn man es jetzt auf den privaten Bürger umlegen würde, weil der private Bürger diese Möglichkeit zum unbegrenzten Schuldenmachen ja nicht hat. Das ist de facto ein Banküberfall. Mhm. Ja, also wenn ich mein Haushaltsloch zu Hause schließe, 10.000 Euro Schulden und gehe zur Bank mit einer Knarre und komme mit 9.500 Euro wieder raus, ja, dann habe ich das Haushaltsloch auch irgendwie geschlossen, aber es hat trotzdem nichts zu tun mit seriösem Wirtschaften. Und das ist gewisserweise das, was da passiert. Nur, dass es halt eine weltanschaulich-ideologische Knarre ist, die da den Steuerzahlern der Zukunft vorgehalten wird. wird.
7: Die Aussage von Lars Klingbeil könnte einen misstrauisch machen. Es ist ungefähr so, wie wenn man einen Kumpel hat, der notorisch pleite ist und der dann plötzlich sagt, ach, ich habe alle meine Haushaltslücken geschlossen, ich bin jetzt wieder flüssig. Ja. So, dann fragt man sich ja auch, woher kommt dieses Geld? Warst du arbeiten? Und aber man weiß, er ist eigentlich, er hat keinen Job. Also man weiß, er kann es nicht auf normale Weise eingenommen haben. Wenn wir uns eben genau anschauen, was passiert da, was ist da los, dann sehen wir einerseits diese enorme erhöhte Aufnahme von Schulden. Wir sehen gleichzeitig im Haushalt, dass Lars Klingbeil eben damit wirbt, dass er konsolidieren würde, also sparen würde. Ja. Und wenn man sich anguckt, was steht denn da drin, dann steht da unter anderem drin, man erhofft sich 1,2 zusätzliche Milliarden Euro durch Effizienzmaßnahmen, durch konsequente Modernisierung. Also ich muss sagen, ich sehe diese Modernisierung noch nicht, aber vielleicht habe ich irgendwas übersehen. Mir kommt hier nicht so viel Modernisierung vor.
6: Das ist einfach ein Lügenmärchen, das heißt übersetzt, wenn wir Faxgeräte abschaffen, sparen wir eine Milliarde. Das ist das, was Sie uns versuchen einzureden.
7: Genau. Zweites sehr windiges Argument, durch das man sich 4 Milliarden zusätzlich verspricht, ist der 1%-Prozess, also Einsparungen von 1% der Gesamtausgaben in allen Ministerien. Auch das ist größtenteils einfach eine Behauptung, die durch nichts gedeckt ist. Und man verspricht sich 6,2 zusätzliche Milliarden durch steuerliche Maßnahmen sowie Abbau von Finanzhilfen und Steuervergünstigungen, Bekämpfung Finanz- und Steuerkriminalität. Also man sagt, wir bekämpfen jetzt Steuerbetrüger, Finanzbetrüger und behaupten einfach mal, wir bekommen dadurch so und so viele Milliarden. Das ist natürlich einfach auch eine pure Luftbuchung, weil man ja überhaupt nicht weiß, was man dadurch einnimmt, weil es total schwer ist, Steuerbetrüger erstmal zu finden und weil jetzt Steuerbetrug auch nicht das zentrale Problem ist in Deutschland, sondern das zentrale Problem sind die hohen Steuern. Also man arbeitet hier mit ganz vielen Faktoren, die man einfach aufschreibt, die aber überhaupt keine realen Summen bedeuten, überhaupt nichts, was man da mehr einnimmt, sondern man schreibt es einfach mal auf.
6: Also wenn ein Innenminister oder ein Polizeipräsident die neueste Kriminalstatistik vorstellt und sagt, ja, gucken wir uns die Zahlen einmal an, Banküberfälle und Raubüberfälle gestiegen, Vergewaltigung gestiegen, Mord, Totschlag bisschen gestiegen, Diebstahl gestiegen, geklaute Autos gestiegen. Wir haben aber eine gute Nachricht, liebe Bürger. Wir haben ein Konzept. Wir wissen, was wir tun werden. Wir fangen nächstes Jahr mehr Kriminelle. Wir verhaften mehr Kriminelle und dann geht das wieder runter. Dann weiß man ja als Bürger mit Lebenserfahrung, naja, wenn die Zahlen so hoch gehen, dann fällt es euch ja offenbar schwer, Kriminelle zu fangen. Deswegen kann ich das nicht so richtig glauben, dass eure Antwort auf steigende Kriminalität ist, mehr Kriminelle zu fangen, weil wenn ihr das könntet, hättet ihr es ja schon getan. So ein bisschen ist diese Ankündigung von Lars Klingbeil da zu verstehen, quasi durch konsequenteres strafrechtliches Vorgehen gegen Steuerhinterziehung einfach Milliarden zu bekommen. Wenn sie es könnten, hätten sie es ja schon getan. Es gibt ja dieses Phänomen, so müssen wir nicht drum herum reden. Nur, das ist einfach eine Luftbuchung, die da drin steht. Manche Sachen sind sehr konkret im Haushalt. Das kann man vielleicht mal zeigen. Ist heute die Schlagzeile in der Süddeutschen Zeitung. Freuen sich sicher viele arbeitende Menschen in unserem Land. Da steht, Elterngeld soll gekürzt werden. Also, da langen sie ordentlich hin. Bei den Menschen, die viel Steuern bezahlt haben, damit sich das Elterngeld selbst finanziert haben, langt man jetzt hin. Macht das Thema Kinderkriegen finanziell noch mal deutlich herausfordernder. Es gibt eine einzige Gruppe im Land, die bisher von jeglichen Sparanstrengungen und Reformbemühungen ausgenommen ist. Nein, es sind nicht die Politiker. Die sind zumindest auf dem Papier inkludiert. Stimmt zwar nicht, aber auf dem Papier stehen sie. Eine einzige Gruppe, wer ist ausgenommen? Illegale Ausländer. Menschen, die sich illegal im Land befinden, haben von all den Einsparungen, wir müssen den Bürgern etwas abverlangen, all dem, was diese Regierung sagt, auch im Rahmen dieses Haushalts, im Rahmen all der damit verknüpften Reform, haben rein gar nichts zu befürchten. Sie bekommen weiter exakt das Geld, das sie auch bisher vom Staat bekommen haben.
2: Und wir kommen zum nächsten Punkt, der nicht der Wahrheit entspricht, zu den Rücklagen. Die Rücklage des Bundes aus guten Zeiten, aus der jetzt doch fast 7 Milliarden Euro entnommen werden. Vor 2 Monaten wollte Klingbeil diese Rücklage noch, Zitat, schonen.
4: Das Ziel in der Regierung ist, dass wir die Rücklage jetzt bis zum Kabinettsbeschluss, dass wir so weiter verhandeln, dass wir die Rücklage dann nicht anfassen müssen. Das Ziel, und das war ja an den Eckwerten noch festgehalten, war, die Rücklage weitestgehend zu schonen. So, das hat jetzt aus den Gründen, die ich gerade genannt habe, nicht komplett gereicht, sondern es ist knapp die Hälfte, 4 Milliarden, die wir jetzt geschont haben.
2: Nicht anfassen heißt dann schon, ich hab mal kurz, also 4 Milliarden hat er nicht angefasst, das heißt 7 Milliarden hat er verbrasst von 11 Milliarden.
7: Ja, das muss man vielleicht nochmal anschaulich machen. Das ist, als wenn ich ein Sparschwein hätte und da sind 200 Euro drin und dann nehme ich mir 150 raus und dann sage ich, ich habe mein Angespartes geschont. Das ist das, was Lars Klingbeil hier macht. Er verkauft uns das massive Ausschöpfen dieser Rücklage, die ja wirklich wichtig ist auch, also sehr wichtig, Rücklagen zu haben, als schonend. Weil er eben nicht, also er kann natürlich nicht sagen, wir müssen jetzt ans Angesparte gehen, wir müssen an das gehen, was eigentlich für den Notfall ist, sondern er muss das anders verkaufen. Und nochmal, dagegen muss man immer setzen, dass man Billionenschulden aufgenommen hat, dass man überhaupt nichts einspart und dann eben noch die Rücklagen anzapfen muss in dieser Situation, wo man wirklich so eine hohe Schuldenaufnahme hat.
2: Richtig, ja.
7: Das zeugt eben davon, dass man sich wirklich in einen Schuldnerstrudel begeben hat. Das ist eben, wie sozialistische Politik funktioniert. Man kommt auf keinen grünen Zweig, wenn man sagt, wir nehmen uns mehr Geld, als wir haben, sondern am Anfang hätte stehen müssen, wir sparen erstmal ein, wir reduzieren ganz klar, wir streichen Sachen und dann können wir gucken, wie wir diesen Haushalt führen. Und das hat man nicht gemacht und das war das Kernproblem.
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1: Ich bin Jan-Henner Reitze. Der Hausärzteverband prognostiziert Einschnitte für Patienten durch das Sparpaket bei den gesetzlichen Krankenversicherungen. Praxen würden jetzt Kürzungsprogramme fahren, sagte der Vorsitzende des Hausärzteverbands Markus Blumenthal-Bayer im Deutschlandfunk.
2: Die Patienten werden immer älter und dadurch auch immer mehr. Auch die Kosten für Personal und Mieten steigen immer weiter, so der Chef des Hausärzteverbandes. Das sei für die Praxen nicht mehr zu schaffen. Auch gäbe es genug Hausärzte, die mit 63 Jahren sagten, wenn das kommt, da habe ich die Schnauze voll. Der Verbandschef sieht mit dem Sparpaket die einzelnen Bereiche unterschiedlich stark belastet. Besonders seien der ambulante Bereich betroffen, aber auch Kliniken. Nicht genug werde bei der Pharmabranche und den Krankenkassen gekürzt. Uli Reitinger, Nachrichtenredaktion.
1: An der Bahnstrecke zwischen Düsseldorf und Köln hat es gestern gebrannt. Die Strecke ist immer noch gesperrt. Jetzt wird klar, das Feuer ist vermutlich durch einen Brandanschlag ausgelöst worden. In einem Bekennerschreiben auf der linken Online-Plattform indimedia.org ist von Brandsätzen in einem Kabelschacht die Rede. Wegen der Schäden durch das Feuer werden Züge immer noch umgeleitet oder fallen aus. Auch im Fernverkehr gibt es Verspätungen. Es ist unklar, wann die Strecke wieder befahrbar ist. Bei der Bundesnetzagentur sind in den ersten 6 Monaten des Jahres mehr als 35.700 Beschwerden über Post- und Paketdienste eingegangen. Knapp 13.000 mehr als im Vorjahreszeitraum. Bei den meisten ging es um den Marktführer DHL.
3: Wenn das Paket einfach nicht ankommt oder der wichtige Brief spurlos verschwindet, ärgern sich viele sehr schnell. Aber genau solche Fälle landen inzwischen deutlich häufiger bei der Bundesnetzagentur. Die Deutsche Post hält die höheren Beschwerdezahlen allerdings für wenig aussagekräftig. Grund sei vor allem das neue, deutlich einfachere Meldesystem. Auffällig ist aber auch, nach DHL sorgt vor allem der Paketdienst DPD für viele Beschwerden. Größere regionale Problemfälle hat die Bundesnetzagentur nicht festgestellt. Zoe Tassovali, Redaktion.
1: Und zum Fußball. Der DFB und Jürgen Klopp sind sich grundsätzlich einig, Klopp soll den Posten als Bundestrainer übernehmen. Das hat der DFB nach einem ersten Gespräch mit Klopp bekannt gegeben. Unterschrieben ist aber noch nichts. Geklärt werden muss zum Beispiel noch, wie Klopp aus seinem laufenden Vertrag bei Red Bull rauskommt.
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1: Das Wetter, die Vorhersage des Deutschen Wetterdienstes. Der Himmel ist verbreitet klar, im Norden und Osten ziehen harmlose Wolkenfelder durch, ganz im Südosten sind einzelne Gewitter unterwegs. In der Nacht gehen die Temperaturen auf 19 bis 11 Grad zurück. Morgen in der Nordosthälfte einige Wolken und auch einzelne Schauer. Sonst viel Sonne und sommerliche Temperaturen, 26 bis 35 Grad, am wärmsten wieder im Südwesten. Bei der Wetterlage bleibt es auch in den nächsten Tagen. Dabei wird es eher noch etwas wärmer.
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1: Wenn militante Linksextremisten der Antifa Jagd auf Menschen machen, Journalisten durch die Straßen hetzen, zu Boden prügeln und ihren liegenden, wehrlosen Opfern auf lebensgefährliche Weise gegen den Kopf treten, dann nennt man das beim ZDF weitestgehend friedlich und ein Fest der Demokratie. So geschehen an diesem Wochenende in Erfurt, wo ein fanatischer Mob unseren Apollo-Kollegen Jonas Aston und zwei weitere Apollo-Reporter durch die Straßen trieb und erst abließ, als nach quälend langen Minuten endlich die Polizei eintraf. Jonas Aston spricht von Todesängsten. Hier ist er.
2: Man hat absolut Todesangst. Ich glaube, auch gerade bei mir hat sich die vielleicht von uns dreien sogar noch zuerst eingestellt. Denn ich lag ja schon einmal sehr zu Beginn am Boden, wurde dort untergerungen. Da kam von hinten jemand, hat mich umgeschubst. Und dann ging mir schon die erste Rangelei und die ersten Tritte gegen mich auf den Boden los. Und da war mir schon klar, in diesem Moment, also hier wütet jetzt wirklich der Mob. Hier geht es jetzt nur noch darum, irgendwie herauszukommen, weil wir so sehr im Überlebensmodus waren. Und mein Gedanke war immer, ja, am besten nur zügig laufen, auf keinen Fall rennen, weil wenn du rennst, dann schürst du erst den Jagdinstinkt und dann ist im Zweifel ja wirklich Schluss mit lustig. Also es ist wirklich, wer in ihrem Sinne ein Faschist ist, wer in ihrem Sinne nicht links ist, gegen den ist offenbar jedes Mittel erlaubt und das geht dann bis hin zu schwerster Gewalt, bis hin zu, ja, potenziell lebensbedrohlichen Lagen, in die man jemanden bringt. Ein völlig irres Vorgehen und ja, es ist einfach uns unbegreiflich, wie man einfach als Mensch zu so etwas in der Lage sein kann.
1: Bei Tritten gegen den Kopf von Reportern, von egal welchen Menschen, da war sich unsere Gesellschaft eigentlich mal einig, da endet jede politische Beschönigung. Anders beim ZDF. Da wird der Angriff als Fest der Demokratie beschrieben und von Dunja Hayali sogar komplett verschwiegen. Hier ist das zweite deutsche Fernsehen.
3: Und aus Protest gegen die AfD gibt es seit dem frühen Morgen in und rund um Erfurt Sitzblockaden, Demonstrationszüge, ein Fest der Demokratie. Dazu aufgerufen hatten Bündnisse. Laut Polizei gingen mehr als 30.000 Menschen auf die Straße. Der AfD-Parteitag findet genau 100 Jahre nach dem Reichsparteitag der NSDAP statt, der damals auch in Thüringen abgehalten wurde. Aus Erfurt berichtet Daniela Sonntag.
1: Weitestgehend friedlich, während unsere Kollegen um ihr Leben fürchteten und im Krankenhaus behandelt werden mussten. Staatsmedial, man muss es leider so sagen, sind wir mit dieser Anmoderation vom ZDF wirklich in der DDR angekommen. Das ZDF bläst zum letzten Gefecht gegen die politisch Unliebsamen. ZDF-Chefeinpeitscherin Dunja Hayali wird im Gespräch direkt von AfD-Chefin Alice Weidel mit diesen Angriffen auf drei Reporter konfrontiert. Und Hayali tut so, als hätte es diese Angriffe nicht einmal gegeben, obwohl sie zu diesem Zeitpunkt längst wissen musste, was dort in Erfurt geschehen war.
4: Aber Frau Hayali, was ist das für eine Frage? Die ist völlig an den Haaren herbeigezogen. Ich weiß auch überhaupt gar nicht, woher Sie das nehmen. Und dieses gesamte Framing in Teilen rechtsextremistischen hier und da, haben Sie sich mal die Frage gestellt, welche Mitverantwortung Sie im Öffentlich-Rechtlichen tragen, dass wir diese Proteste bei uns vor der Tür haben, dass also Menschen verletzt werden, dass wir unserer demokratischen Rechte beschnitten werden, dass wir kein Parteitag abhalten sollen? Die Frage sollten Sie sich stellen.
5: Und es gibt in Deutschland das Recht auf Versammlungsfreiheit. Demonstrierende dürfen gegen den AfD-Parteitag demonstrieren.
4: Friedlich.
5: Sie dürfen friedlich demonstrieren.
4: Aber nicht gewalttätig. Würden Sie sagen, dass es friedlich heute war, Frau
5: Hayali? Ich war nicht vor Ort. Die Polizei
4: sehr
5: sagt,
4: gerne.
5: Es war größtenteils friedlich. Es gab ein ganz paar wenige Auseinandersetzungen mit der Polizei. Das sagt die Polizei. Das habe ich hier gar nicht zu beurteilen.
1: Es gab ein paar ganz wenige Auseinandersetzungen mit der Polizei, sagt Dunja Hayali. Und von den gewalttätigen Angriffen auf Journalisten sagt sie nichts, obwohl sie explizit danach gefragt wurde. Und es ist vielleicht an der Zeit, das einmal so klar auszusprechen. Wer besonders im öffentlich-rechtlichen Fernsehen mit diesem ewigen, elendigen Nazi-Framing weitermacht, mit dieser Verharmlosung des Nationalsozialismus, wer Menschen als angebliche Nazis markiert. Der will nichts anderes als politische Gewalt gegen diese Menschen heraufbeschwören. Das und nur das ist das Ziel von Dunja Hayali. Unsere Demokratie, wir haben es gesehen, stimmt mit den Füßen ab. Und zwar mit Füßen gegen Köpfe. Und beim ZDF wird genau das verherrlicht oder wie von Dunja Hayali verschwiegen. Das ZDF ist in Panik ausgebrochen, denn schon in wenigen Wochen bei der Landtagswahl in Sachsen-Anhalt könnte das süße System der zwangsfinanzierten Propaganda in sich zusammenbrechen. Die AfD und ihr Spitzenkandidat Ulrich Siegmund haben angekündigt, im Falle eines Wahlsieges aus dem sogenannten Medienstaatsvertrag auszusteigen und damit die Lebensgrundlage des quasi staatlichen Erziehungsfernsehens aufzukündigen und für immer zu beenden.
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2: Jetzt laufen gerade in Berlin die Sommerfeste und man muss einfach sagen, im Rahmen dieser Sommerfeste muss man zusammenhalten. Also wir verschulden uns, wir höhen die Schulden, wir täuschen die Bürger. Das ist irgendwie eine bizarre Stimmung, was gerade im politischen Berlin abgeht. Julian, welchen Schaden hat Kai Wegner auf die CDU gepackt und was bedeutet das für die anstehenden Wahlen? Die CDU liegt gerade bei 17%, du hast es eben gesagt, also es wird Auswirkungen auf links gewinnt Haus hoch haben.
3: Das entscheidet jetzt einfach die CDU. Wie groß der Schaden ist, ob es ein gewaltiger, riesiger, aber in gewisser Weise noch vielleicht ja, umkehrbarer Schaden ist, das entscheidet die CDU. Macht sie sich zur Lügnerpartei oder hat sie die Kraft zur inneren Reinigung? Das wird viel aussagen über die Zukunft der CDU.
2: Ja, also wir schauen uns jetzt auch nochmal an, was die Senatskanzlei selbst damals erklärt hatte. Denn schon Monate vor der heutigen Enthüllung gab es erhebliche Widersprüche zwischen Wegners Darstellung und den offiziellen Abläufen, wie wir hier bei News Live auch berichtet haben. Senatssprecherin Christine Richter teilte auf Anfrage mit, dass Wegner am 3. Januar um 12.07 Uhr von der zuständigen Wirtschaftssenatorin Franziska Giffey einen Lagebericht mit den Aktivitäten der Stromnetz GmbH erhalten habe. Also Senatskanzlei machte offenbar auch falsche Angaben. Ich habe es eben auch schon mal gefragt, Julian, welches Licht wirft das jetzt auch auf die Behörde, bei der Lüge mitgemacht zu haben?
3: Also hier geht es um folgenden Sachverhalt. Der Tagesspiegel hatte in der Vergangenheit bereits einmal angefragt, ob es zutrifft, dass es bis zu einem gewissen Zeitpunkt keine telefonische Kommunikation mit der Wirtschaftssenatorin von der SPD, Franzi Giffey, gab. Trifft es zu, dass sie gar nicht gesprochen haben? Daraufhin hat die Senatskanzlei geantwortet, das trifft nicht zu. Und an dem Punkt wird es noch mal ein wenig brisanter, denn inzwischen können wir mit absoluter Sicherheit sagen, dank dieser Klage des Tagesspiegels, aber auch dank der eigenen Rolle, die ich jetzt im Prinzip durch einen Zufall bei dieser Sache gespielt habe und Kai Wegner da offenbar ein bisschen aus der Ruhe gebracht habe mit meinem Tweet. Wir können mit Gewissheit sagen, es handelt sich nicht um einen lügenden Bürgermeister, sondern es handelt sich um eine Verschwörung und Verabredung zur Lüge innerhalb und an der Spitze der Regierungsstruktur in der deutschen Hauptstadt. Kai Wegner hat erkennbar nicht nur seine Senatskanzlei angewiesen zu lügen, sondern, das kann ich aus diesen Tweets an diesem schicksalhaften Samstag rekonstruieren, er hat erkennbar auch seinen Sprecher angewiesen, auf meinen Tweet zu antworten und dort eine komplette Märchengeschichte zu erfinden, der dann geschrieben hat, ja, der Bürgermeister befindet sich in den Krisenstäben, wo klar der Anschein erweckt wurde, er sei da in irgendeinem Raum mit Krisenstab Arbeit beschäftigt, alles frei erfunden. Kai Wegner hat, das geht jetzt aus diesen freigeklagten Aussagen des Tagesspiegels hervor, Kai Wegner hat nicht nur selber gelogen, sondern er hat die Behördeninfrastruktur, die wir alle miteinander bezahlen, missbraucht und zur Lüge angewiesen und verpflichtet. Das ist das, was passiert ist. Nicht die Lüge eines Einzelnen, sondern Verschwörung und Verabredung zur Lüge an der Spitze der Berliner CDU-Regierung.
2: Also welches Licht wirft das auf die Regierung? Also den kann man ja jetzt ab dem Zeitpunkt spätestens gar nichts mehr glauben.
4: Man kann gar nichts mehr glauben, man kann eben auch den öffentlichen amtlichen Angaben nichts mehr glauben, denn wie Julian eben schon richtig gesagt hat, der Tagesspiegel hat gefragt, stimmt es, dass nicht telefoniert wurde bis zum Mittag und die Senatskanzlei hat gesagt, das ist unzutreffend. Also sie hat quasi behauptet, Kai Wegner habe telefoniert, er hat nicht telefoniert, er hat entweder seine eigenen Leute belogen oder die Leute haben für ihn gelogen. Letzteres ist wahrscheinlicher, denn man kann ja auch nachverfolgen, wer da wo telefoniert hat. Und welches Licht wirft das? Naja, eben das Licht einer Lügenbehörde, einer Lügenregierung. Und das werden einfach die Berliner entsprechend an der Wahlurne wahrscheinlich auch sanktionieren. Weil ich kann mir nicht vorstellen, dass irgendwer in Berlin sagt, der hat uns ungefähr 37 Mal belogen, jetzt wählen wir ihn. Da wird er uns sicher jetzt im Wahlkampf die Wahrheit erzählen.
3: In einer vernünftigen Partei, wo die Dinge noch halbwegs funktionieren würden, würden jetzt übrigens andere Wahlkämpfer, wie zum Beispiel Sven Schulze in Sachsen-Anhalt, aber natürlich auch ein Bundeskanzler und Parteivorsitzender dafür sorgen, dass Kai Wegner zurücktritt.
2: Das wäre meine
3: Frage. Das ist doch der entscheidende Punkt, dass Kai Wegner nicht bereit ist, die Konsequenzen zu ziehen und ehrenhaft mit seiner Restehre ehrenhaft Restverantwortung zu übernehmen. Das wissen wir ja jetzt. Ja, also Kai Wegner tritt hier wirklich auf als geradezu zwielichtige Milieugestalt im Sinne Zilles. Ja, in Berlin spricht man Milieu ja ohne L aus. Milieu. Ja, so kommt Kai Wegner ja inzwischen rüber. Als zwielichtige Milieugestalt, von der einfach nichts mehr zu erwarten ist an Restehrenhaftigkeit. Aber die Frage ist doch einfach, die CDU besteht ja nicht aus Kai Wegner, es ist ja kein Kai-Wegner-Shop einfach. Da gibt es ja einen Parteivorsitzenden. Setzt der Parteivorsitzende noch Minimalstandards durch? Sagen die anderen Wahlkämpfer in der CDU, ein Ministerpräsident in Sachsen-Anhalt, Leute, das können wir einfach nicht mehr machen als CDU, ja? Glaubwürdigkeit, das ist doch die große politische Geschichte hier ist doch die. Friedrich Merz hat jetzt ein Jahr lang die Glaubwürdigkeit der CDU ruiniert. Also wirklich ruiniert. Friedrich Merz hat mehr Schaden an der CDU angerichtet als Angela Merkel. Merkel hat mehr Schaden am Land angerichtet. Aber an diesem überragend wichtigen Markenkern Glaubwürdigkeit hat Friedrich Merz deutlich mehr Schaden angerichtet. Es gibt nichts bei Friedrich Merz, was er versprochen hat, was gestimmt hat. Er widerspricht sich teilweise im Stundentakt. So. Und jetzt steht er, das muss man ja auch sagen, vor der politisch eigentlich ganz dankbaren Frage, kröne ich das Ganze jetzt noch mit einem Bekenntnis zu Kai Wegner, dem regierenden Lügenmeister von Berlin, oder nutze ich vielleicht doch diese Chance, ja, so zynisch ist Politik, ein wenig Glaubwürdigkeit zurückzuerobern, indem ich Kai Wegner erledige. Davon geht ja ein starkes Zeichen aus. Ja? Der Friedrich Merz, das lässt er nicht zu, dass hier gelogen wird. Also ist eine Chance drin für Friedrich Merz. Allein der Bundeskanzler weilt in Ankara, hofft dort verzweifelt auf den Geist von Ankara. Und ich habe meine Zweifel, ob er zu so einer politischen Stärke überhaupt noch in der Lage ist. Auch das gehört ein bisschen dazu. Die Ära politischer Stärke in der CDU ist vorbei. Da nimmt auch niemand mehr irgendwen noch ernst. Da kommt auch jeder mit allem einfach durch. Die CDU ist einfach ein Regenbogenfaden schwenkender Anything-Goes-Laden geworden. Und dafür steht Kai Wegner in gewisser Weise auch. Freut sich sicher schon auf den Christopher Street Day. Hat er auf Steuerzahlerkosten einen kleinen Truck gebucht für, ich glaube, 350.000 Euro, die wir bezahlen. Von oben bis unten beklebt mit Regenbogenfaden. Da winkt er dann darunter mit seinem Regenbogenfächer, nachdem er die ganze Stadt, wie gesagt, in einer Terrorlage. Fragt euch doch einfach, wollt ihr bei einem Terroranschlag von Politikern belogen werden? Gibt es irgendeinen Bürger in diesem Land, der die Frage mit Ja beantwortet oder mit ist mir egal oder ist doch nicht so schlimm? In einer Terrorlage von den politisch Verantwortlichen nach Strich und Faden belogen werden. Wer möchte das? Falls das jemand möchte, kann ich nur sagen, CDU wählen.
2: Fragt Julian Reichelt um 6.34 Uhr bei News Live. Abschließende Frage dazu. Ich habe heute Morgen schon ganz früh aufs Handy geschaut, habe eigentlich damit gerechnet, dass da steht, tritt zurück. Was glaubst du, wird er zurücktreten?
4: Ich glaube nicht. Es kann höchstens sein, dass die Leute ihn dazu drängen werden, aber so, wie wir die Politik erlebt haben in den letzten Jahren, halte ich es für unwahrscheinlich, aber ich habe auch keine Glaskugel.
3: Er tritt ja nur dann zurück, das ist ja die entscheidende Frage, wenn es jemanden gibt, der ihn ablösen will. Also gibt es jetzt jemanden in der CDU, der sagt, die Lage ist aussichtslos, der Wahlkampf ist nicht mehr zu gewinnen. Kai Wegner hat uns alle ruiniert. Kai Wegner hat uns allen ins Gesicht gelogen. Kai Wegner hat die Glaubwürdigkeit der CDU mindestens in dieser Stadt, aber ich würde sagen weit über die Stadtgrenze hinaus, auf Jahre zerstört. Ich mach's trotzdem. Ich mach's trotzdem, weil es richtig ist. Ich mach's trotzdem, weil wir als CDU, weil ich die CDU so liebe, dass ich nicht zulasse, lieber opfer ich mich als Kandidat, als dass ich zulasse, dass wir als CDU mit diesem notorischen Lügner in den Wahlkampf ziehen und uns absolut lächerlich machen. Gibt es diese Personen in der CDU? Gibt es die? Die müsste ja nicht mal aus Berlin kommen. Ja, dafür kann auch jemand von außen kommen. Alles wäre möglich. Es muss immer für den Rücktritt, für diesen Verdrängungsmechanismus der Macht, muss es immer jemanden geben, der bereit ist zu verdrängen. Und wie gesagt, die Lage für die CDU in Berlin ist vollkommen aussichtslos. Ja, die ist schon aussichtslos aufgrund vieler anderer Faktoren. Stärke der Kommunisten hier in der Stadt und so weiter. Aber jetzt ist sie noch aussichtsloser. Aber gerade in aussichtsloser Lage ist ja die Frage, zählt dieser Satz, erst das Land, dann die Partei, zählt das irgendetwas? Das wird die Frage sein. Gibt es in der CDU jemanden, der sagt, ich werfe mich jetzt auf die Granate, die Kai Wegner da abgezogen und gezündet hat, um einfach das Schlimmste zu verhindern? Gibt es diesen ehrenhaften Anspruch in der CDU noch? Oder sagt man einfach, so schlecht ist der Kai Wegner gar nicht? Ja, schon beliebt bei den Leuten.
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1: Ich bin Jan-Henner Reitze. Wegen des beschlossenen Sparpakets für die gesetzlichen Krankenkassen rechnet der Hausärzteverband mit Einschnitten für Patienten. Wegen der Änderungen hätten einzelne Praxen schon Pläne für Erweiterungen und mehr Personal auf Eis gelegt, sagte der Vorsitzende des Hausärzteverbands Markus Blumenthal-Bayer im Deutschlandfunk. Er bemängelt, dass etwa die Pharmabranche zu wenig zu dem Sparprogramm beitragen müsse. Nach mehr als 11 Stunden ist eine Geiselnahme in einem Berliner Supermarkt heute Morgen beendet worden. Spezialkräfte überwältigten den mutmaßlichen Täter und befreiten die festgehaltene Mitarbeiterin. Die Hintergründe der Tat sind immer noch unklar.
2: Die Frau kam mit einem Schock ins Krankenhaus, ebenso der mutmaßliche Geiselnehmer, der beim Zugriff leicht verletzt wurde. Schusswaffen waren nicht zum Einsatz gekommen, aber ein Taser. Zu Motiv und Hintergründen hat die Polizei bisher nichts gesagt. Der Mann habe zwar verschiedene Forderungen gestellt, diese seien aber spontan gewesen und schwer nachvollziehbar. Ein Mitarbeiter des Supermarkts berichtete, der Mann habe ein Messer gezogen, bestätigt ist das von der Polizei aber bisher nicht. Thomas Bleskin, Nachrichtenredaktion.
1: Die Führung im Iran hat Rache für den Tod seines obersten Führers Ayatollah Khamenei geschworen, der bei einem israelischen Luftangriff Ende Februar getötet worden war und jetzt beigesetzt wurde. Die Verhandlungen über einen langfristigen Frieden zwischen den USA und dem Iran stocken sowieso schon. Strittig ist vor allem, wer die für den Welthandel wichtige Straße von Hormuz kontrolliert. Und zum Fußball. Bei der WM in den USA, Kanada und Mexiko werden heute Abend die beiden ausstehenden Viertelfinals ausgetragen. Norwegen trifft ab 23 Uhr auf England. Um 3 Uhr spielt dann noch Argentinien gegen die Schweiz.
3: Das Hard Rock Stadium in Miami freut sich schon auf zehntausende rudernde Norweger, auf das Duell Erling Haaland gegen Harry Kane. In den norwegischen Geschäften sind Großbildleinwände ausverkauft. Alle wollen dieses Spiel zeigen und alle wollen es sehen. Im letzten Viertelfinale ist die Favoritenrolle klar verteilt, die Schweiz höchstens mit Außenseiterchancen gegen Argentinien, vor allem wenn Lionel Messi weiter so auftrumpft wie bisher in diesem Turnier. Uli Reitinger, Sportredaktion.
1: Neuigkeiten gibt es auch von der deutschen Nationalmannschaft. Der DFB und Jürgen Klopp sind sich grundsätzlich einig. Klopp soll neuer Bundestrainer werden, unterschrieben ist aber noch nichts.
0: Soweit das Neueste. 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
1: Das Wetter, die Vorhersage des Deutschen Wetterdienstes. Der Himmel ist verbreitet klar, im Norden und Osten ziehen harmlose Wolkenfelder durch, ganz im Südosten sind einzelne Gewitter unterwegs. In der Nacht gehen die Temperaturen auf 19 bis 11 Grad zurück. Morgen in der Nordosthälfte einige Wolken und auch einzelne Schauer. Sonst viel Sonne und sommerliche Temperaturen, 26 bis 35 Grad, am wärmsten wieder im Südwesten. Bei der Wetterlage bleibt es auch in den nächsten Tagen. Dabei wird es eher noch etwas wärmer.
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2: Tyrannei der Gleichheit heißt das neue Buch von Matthias Brotkorb und Klaus Zierer. Und das Interessante ist, dass es in der täglichen Politik eigentlich in Gestalt der SPD immer vorhanden ist. Es geht um Gleichheit. Und warum das von übel ist, darüber spreche ich mit Matthias Brotkorb. Herzlich willkommen.
3: Ja, guten Tag.
2: War die DDR-Schule eigentlich besser? Das war eine Einheitsschule. Und da ich sie besucht habe, weiß ich, dass zumindest der logische Aufbau der Lehrpläne einfach sehr folgerichtig gewesen ist. Also bevor ich nicht Winkelfunktionen hatte, habe ich auch keine Wechselspannung durchgenommen. Und dementsprechend hat das, was ich in Physik durchgenommen habe, konnte ich mathematisch untersetzen. Während ich heute meinen Kindern erklären muss, wie ein Elektromotor funktioniert, ohne dass sie elektrische Spannung in der Schule schon hatten. Also ich soll ihnen die Drei-Finger-Regel erklären, wie elektrische Felder sich bewegen, aber sie hatten noch keine elektrischen Dings. Also es ist, jeder macht, was er denkt, und dadurch kommen Brüche zustande, die man logisch gar nicht erklären kann.
3: Also, die Frage, ob das bessere Schulsystem war, ist...
2: Also die ideologischen Geschichten lassen wir mal weg.
3: Das ist klar. Aber das ist schon, selbst dann ist es nicht so einfach zu beantworten, warum. Diese ganze Debatte, die es in Deutschland schon seit Jahrzehnten gibt, Gesamtschule ja oder nein, Gymnasium abschaffen ja oder nein, ist völliger Blödsinn. Das ist wieder eine so unterkomplexe Debatte. Sie können eine Einheitsschule auf hohem Niveau organisieren, Beispiel DDR. Sie können eine Einheitsschule als Hippie-Schule organisieren und da kommt nichts bei raus. Genauso können Sie ein gegliedertes Schulsystem auf hohem Niveau machen, Bayern. Oder haben ein gegliedertes System, aber treffen so komische Regelungen und machen zum Beispiel auch bei den Rahmenplänen so ein niedriges Niveau, dass dann doch wieder nichts bei rauskommt. Also entscheidend ist nie das Instrument, nie das System. Entscheidend ist immer der Geist, mit dem die Dinge gemacht werden und der Zielperspektive, die man dabei verfolgt. Also erstmal, diese Systemdebatten bringen gar nichts. Es geht um sozusagen den Geist. Und bei der DDR, würde ich sagen, war das in der Tat so. Die haben hervorragende Rahmenpläne gehabt. Und nicht nur das, die haben hervorragende Unterrichtshilfen für Lehrer gehabt. Also jetzt mal ins Unreine gesprochen, wenn sie in der DDR als Lehrer faul sein wollten, mussten sie nach dem Studium bloß diese Unterrichtshilfen nehmen. Da waren schon alle Schaubilder drin, Tafelbilder und so weiter. Und sie konnten dann aber, selbst wenn sie faul waren, einen methodisch guten Unterricht machen. So, das war wirklich exzellent. Und wenn wir heute sowas noch hätten, dann gäbe es auch viel weniger Probleme bei Seiteneinsteigern. Sie wissen ja, in Berlin nur noch die Hälfte aller neuen Lehrer hat überhaupt Lehramt studiert. Die sind didaktisch nicht ausgebildet, die sind manchmal fachlich nicht mal richtig so ausgebildet. Was das für die Schule in Berlin und die Schüler in 10 Jahren heißt, kann man sich heute schon ausmalen. Allein durch den Lehrermangel und die Seiteneinsteiger wird die Bildungsqualität der Schulen massiv sinken weiter, wenn da nichts passiert. Und hätte man Rahmenpläne und Unterrichtshilfen wie in der DDR, dann wüssten die Seiteneinsteiger zumindest, was sie unterrichten sollen.
2: Wir haben Migration schon erwähnt. In der Gräfenau-Schule in Ludwigshafen gab es unlängst eine Art Notruf, dass die Lehrer dort sagten, also die Kinder können zum Teil keine Schere halten. Sie verstehen den Satz nicht mehr. Wir nehmen jetzt die Hefte raus und was rote Hefte sind, verstehen sie gleich gar nicht. Also das ist dann eine Folge von Migrationspolitik, die völlig aus dem Ruder gelaufen ist. Kann man da, wenn man so einen Befund hat, noch viel ändern?
3: Tja, ich glaube, das können Sie nicht abstrakt beantworten. Das können Sie, weil Bildung so kompliziert ist, immer nur im Einzelfall sich ansehen. Wie ist das Kollegium aufgebaut? Was sind das für Leute? Was können die nicht? Wie ist die Wohnsituation im Stadtteil? Hat man starke Kooperationsmöglichkeiten mit Polizei, mit Bürgermeister und so weiter und so fort? Es gibt dafür keine Generalrezepte. Ich weiß, das wünschen sich immer alle, dass man sagt, okay, allgemein haben wir in Deutschland das Problem, dass viele Schulen zu wenig Kinder haben, die originär Deutsch sprechen. Eine Maßnahme und dann klappt das. Ist leider nicht so.
2: Also iPads an alle Schulen oder mehr Lehrer, kleinere Klassen, reicht alles nicht.
3: Nee. Ich glaube, dass sowas müssen Sie im Sozialraum organisieren, mit unglaublich vielen Partnern, auch mit einem etwas autoritären Lernstil, um Lernkulturen zu etablieren. Aber da brauchen Sie unglaublich viele Partner. Das ist leider so. Es gibt da keine befriedigende Antwort drauf. Aber ich habe höchste Hochachtung vor den Lehrern, die in diesen Schulen arbeiten.
2: Absolut.
3: Und nicht den leichten Weg gehen und quasi sich bei anderen Schulen bewerben. wo sie es leichter hätten, weil der Lehrermangel ist so groß, sie würden sofort an eine andere Schule auch kommen. Und deswegen meine Hochachtung vor Lehrern, die in solchen Schulen arbeiten. Und ich wünschte mir, dass die Politiker in Berlin, die über Migration zu entscheiden haben oder über große Fragen, mal in solchen Schulen eine Woche Praktikum machen oder nur zwei Tage, damit sie mal ein Bild davon bekommen, was für Auswirkungen gut gemeinte Entscheidungen in Berlin manchmal vor Ort haben.
2: Karin Prien, mit der wissen Sie sich eigentlich einig, die hat gesagt, das Bildungssystem sei die Überlebensfrage für unsere Volkswirtschaft. Ich frage mich nur, ob sie die richtigen Schlüsse daraus gezogen hat. Und Handyzeiten, Bildschirmzeiten ins bürgerliche Gesetzbuch, digitale Verwahrlosung, lösen wir die Probleme der Schule jetzt im bürgerlichen Gesetzbuch?
3: Jetzt muss man ja sagen, das Problem haben wir ja schon mindestens seit Erfindung des Fernsehers. Oder des Fernsehers im Kinderzimmer.
2: Du hast ja ganz viereckige Augen.
3: Ja, oder? Ne? Also das Problem haben wir schon länger. Und man muss es ernst nehmen, weil das nicht dasselbe Problem ist wie bei dem Fernseher, sondern sich das nochmal potenziert. Das ist jeder, der das schon gesehen hat, wie teilweise 6 Monate alte oder 8 Monate alte Kinder mit oder 1 Jahr alte Kinder mit dem Handy ihrer Eltern ruhig gestellt werden und gar nichts anderes mehr als Medienkonsum irgendwie. Das ist schon furchtbar, muss man sagen. Also das ist das nächste Problem, was für eine Generation da auf uns zurauscht. Ich vermute nur Folgendes, dass das im Wesentlichen eine Form von Hilflosigkeit und Nichtverstehen der Eltern ist, was sie ihren Kindern da eigentlich antun. Weil das Kind ist ja sogar fröhlich. Das macht gar nicht den Eindruck, als wäre das für es schädlich. Ne? Das ist fröhlich, es geht nicht mehr auf die Nerven und so weiter. So. Und da würde ich sagen, also dieser, wenn man das ins BGB aufnimmt und dann vielleicht noch sogar Straftatbestände draus bastelt oder so, ich weiß nicht, was das am Ende dann für Konsequenzen haben soll. Ich meine, dann gelaufen wir dann irgendwie in so eine Gesellschaft hinein, wo die Nachbarn sich gegenseitig beim Staat anschwärzen oder sowas über Kindererziehung. Ja? Da würde ich sagen, da wird mir ganz unwohl. Also da halte ich nicht so viel von. Aber das Problem, auf das sie reagiert, ist objektiv da. Und da würde ich sagen, haben wir es aber eher mit der Frage zu tun, warum integriert man nicht zum Beispiel in die Hebammenausbildung und in die Arbeit von Hebammen so ein Thema? Und erklärt den jungen Müttern, meistens sind es ja die Mütter, die zur Hebamme gehen, mal, was das für Kinder bedeutet. Wenn sie das machen, dass sie dem Kind schaden, dass sie ihm keinen Gefallen damit tun und so weiter. So. Das Problem ist, sowas wird nicht einmal reichen. Sie müssen das dann nochmal tun. Sie brauchen dann Elternabende in der Kita. Sie müssen das in der Schule tun und so weiter. Also solche Angebote zu machen, um Eltern das klar zu machen, was sie ihren Kindern antun, das, glaube ich, ist da sinnvoller, als diese Debatte da loszutreten. Ich bin fest davon überzeugt, dass die meisten Eltern ihren Kindern nicht schaden wollen, sondern es ist für sie der einfachere Weg und sie glauben oder sie haben vielleicht gar keine Vorstellung davon, was sie tun und was das bedeutet. Und da würde ich eher mit der Liebe der Eltern und ihrem Interesse an den Kindern arbeiten, über Beratungsangebote, über Weiterbildung unter Anführungszeichen. Also ich meine, Elternabende oder sowas in der Schule, dass wir irgendwelche Paragraphen ins BGB schreiben und vielleicht darüber hinaus, wo dann die Bürger aufeinander gehetzt werden. Also das, solches Zeug haben wir schon genug.
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2: Der Horrorhaushalt der Bundesregierung bedeutet nicht nur noch mehr Ausgaben, noch mehr Schulden, noch mehr Zinsen. SPD-Finanzminister Klingbeil will den Deutschen jetzt auch noch Straßen- und Brückenbauprojekte als Militärausgaben verkaufen, um Schulden als Investitionen verkaufen zu können.
3: 555 Milliarden Euro Ausgaben, 204 Milliarden Euro neue Schulden und fast genauso viele Tricks und Betrügereien, um in der Öffentlichkeit einen Bundeshaushalt für das Jahr 2027 als gelungenes Stück politischer Arbeit vorgaukeln zu können, muss Finanzminister Klingbeil in die Trickkiste greifen.
4: Es ist für mich völlig klar, als Finanzminister, ich habe die Pflicht, den Haushalt in Ordnung zu bringen. Dazu gehören auch harte Entscheidungen. Wir können nicht so weitermachen, wie das in den letzten 20 Jahren der Fall war.
3: Dabei geht es weiter wie in den vergangenen Jahren. Wie das renommierte IFO-Institut herausgefunden hat, will Finanzminister Lars Klingbeil den Deutschen jetzt die Sanierung von Straßen und Brücken als Verteidigungsausgaben verkaufen, damit er diese Straßen und Brücken mit Schulden finanzieren kann, die versprochene Investitionsquote einhält und so sein Haushalt nicht verfassungswidrig ist. Über die schamlosen Haushaltstricks von Finanzminister Lars Klingbeil sprechen wir jetzt bei News Live.
2: Es gibt viel zu besprechen. Packen wir es an. Wir haben es gehört. Die Kollegen der Welt berichten es groß und das IFO-Institut hat es ausgerechnet. SPD-Chef und Bundesfinanzminister Lars Klingbeil will uns nun weismachen, dass die Sanierung und der Bau von Straßen und Brücken, dass das Militärausgaben sind. Verteidigungsrelevante Verkehrsinvestitionen lautet hier der Begriff. Um 4 Milliarden Euro geht es hier. Julius, wie sieht denn das denn im Detail aus?
5: Also wir haben inzwischen am Wochenende den Haushaltsentwurf durcharbeiten können. Das hier ist die Seite 15 und auf der kann man das Ganze nachlesen. Ich lese die Stelle einmal ganz kurz vor. Es geht darum, dass die Verteidigungsausgaben mehr werden. 109 Milliarden Euro, etwas mehr als bisher geplant. Um 16 Milliarden steigen die an und dann kommt der entscheidende Satz. Hierbei sind weitere verteidigungsrelevante Verkehrsinvestitionen in Höhe von rund 4 Milliarden Euro neu aufgenommen worden, die bisher im SVIK veranschlagt waren. Der SVIK ist das Sondervermögen Infrastruktur und Klimaneutralität, also diese 500 Milliarden, die jetzt in den nächsten 12 Jahren nach und nach abgeschichtet werden. Und das Ganze ist ein bisschen komplex, aber sehr, sehr, sehr spannend, weil das einen ja beinahe schamlosen Trickbetrug darstellt. Lars Klingbeil holt eine Investition, die in diesem Sondervermögen drin war, in den Bundeshaushalt. Fragt man sich ja erstmal, warum? Die sind doch eigentlich froh, wenn sie Geldausgaben irgendwo anders machen können, wo sie Schulden nehmen dürfen. Im Haushalt fehlt ja, sagt der Minister, immer das Geld. Jetzt muss man mehrere Dinge wissen. Als dieses Sondervermögen aufgestellt worden ist, hat man sich die Regel gesetzt, die Schulden müssen für zusätzliche Investitionen ausgegeben werden. Also das heißt, die Investitionen der vergangenen Jahre, immer ungefähr so 10% des Haushalts, die müssen gleich bleiben und die Schulden müssen obendrauf kommen. Nicht irgendwie gemischt, halb, halb, sondern auf die 10% obendrauf diese Schulden. Gleichzeitig gilt die Regel, alles, was im Bundeshaushalt über 1% an Militärausgaben vom BIP, also von der Wirtschaftsleistung ausmacht, alles über so ungefähr 45 Milliarden Euro, darf ebenfalls mit Schulden finanziert werden. So, jetzt hat Lars Klingbeil folgenden Trick gemacht. Er hat gemerkt, wir haben im Bundeshaushalt nicht genug Geld und wir haben die Investitionsquote nicht erfüllt, was den Haushalt verfassungswidrig machen würde. Also holen wir ein Großprojekt, 4 Milliarden Euro etwa, aus diesem Schuldentopf in den Haushalt, sagen einfach, das ist eine Militärausgabe, weil ich meine, die Panzer müssen ja irgendwie über den Rhein kommen oder keine Ahnung, was er sich dabei vorgestellt hat. Wir müssen diese Brücke festigen, damit der Panzer drüber fahren kann oder die Drohne. Ich habe keine Ahnung, wie die Argumentation ist, aber sie ist jetzt im Haushalt drinne. Dadurch wird die Investitionsquote erreicht. Der Haushalt ist per se verfassungskonform und er kann es mit Schulden finanzieren, weil es ja eine Militärausgabe ist. Also es ist ein Trickbetrug im Trickbetrug. Und ich muss tatsächlich sagen, als ich das gestern gelesen habe, die Kollegen der Welt haben es berichtet, die Kollegen vom Handelsblatt haben es inzwischen berichtet, dass eine Dreistigkeit darstellt, ein Verschiebebahnhof im Verschiebebahnhof. Ich will es nochmal ganz kurz versuchen, in einem Satz zusammenzufassen. Lars Klingbeil erklärt Brücken- und Straßensanierungen zu Militärausgaben, damit er sie als schuldenfinanzierte Investitionen benennen kann, damit der Haushalt nicht verfassungswidrig wird. Und das ist ein Eckspiel am Bürger vorbei, an der Realität vorbei, an den Zahlen und den fiskalischen Mitteln, die wir haben, vorbei. Schulden mit Investitionen mit Schulden machen, und zwar mit dem Label Militärausgaben bei Brücken und Straßen. eine Dreistigkeit, die mir beinahe Bauchschmerzen bereitet, muss ich sagen.
2: Du bezeichnest das als Trickbetrug, also quasi, was nicht passt, wird einfach mal passend gemacht. Das ist das, was wir hier erleben. Da wird verschoben, da wird getrickst. Schön, dass du das noch mal so deutlich aufs Tapet gezaubert hast. Und Sie erinnern sich vielleicht noch, mit den Stimmen des alten Bundestages beschließen Merz, Klingbeil und Co. die größten Schulden aller Zeiten. Ändern dafür mit Unterstützung der Grünen das Grundgesetz. Das Riesenversprechen lautete, das Geld muss für zusätzliche, und Julius hat es ja gesagt, Investitionen ins Land und in die Infrastruktur ausgegeben werden. Im Schuldenartikel des Grundgesetzes, in Artikel 143a, heißt es dazu wörtlich, ich zitiere, Zusätzlichkeit, das müssen wir nochmal deutlich machen, liegt vor, wenn im jeweiligen Haushaltsjahr eine angemessene Investitionsquote im Bundeshaushalt erreicht wird. Und auch das stellen wir noch mal raus, weil es so wichtig ist. Ohne diese 4 Milliarden Euro, Julius hat es ja gesagt, für Schienen, Straßen und Brücken, hätte die Investitionsquote bei rund 9,8% gelegen. Und Julius ist ja unser Zahlenmeister, deswegen richte ich die Frage noch mal an dich. Gunnar kann gerne noch mal einsteigen. Wo liegt sie denn jetzt? Also sie wäre drunter gewesen. Die 10% sind ja maßgeblich.
5: Sie wäre bei 9, also Ivo hat sogar gerechnet, sie wäre ungefähr bei 9,85, also drunter gewesen. Und da sind ja schon viele Dinge dabei, die hanebüchen gerechnet sind. Also in Deutschland beispielsweise werden Kredite an Institutionen, die irgendwann zurückgezahlt werden, nicht von der Schuldenbremse mitberechnet, obwohl man weiß, die Krankenkasse wird das Geld, die Pflegekasse wird das Geld nie zurückbezahlen. Also gibt es schon einige Dinge, die man aus der externen Sicht als kritisch betrachten würde, die aber in der politischen Definition andere Bedeutungen hat. Dadurch, dass jetzt diese 4 Milliarden eingeführt werden, liegt man über der 10%, weil glaube ich 10,8%. Noch ein entscheidender Hinweis, es gibt ja das Versprechen der NATO, jetzt 3,5% zu investieren in Militärausgaben und Bundeswehr, und den erweiterten Begriff der Investition 5% sogar vom BIP hat er deswegen sogar von dieser Bereichsausnahme noch hinzugezogen, dass man Gefahrenabwehr, solche Dinge wie Geheimdienste, dass man die Hilfe für die Ukraine und auch alles, was so Krisenbewältigung, Sirenen aufstellen, ja. THW, all diese Dinge, die stecken auch mit diesen Militärausgaben. Dazu wurde schon gesagt, diese 3,5% könnten auf 5% ausgeweitet werden, und da würden dann Straßen, Schienen, Brücken mit reinzählen. Aber wir sind im Augenblick 109 Milliarden, schneller Kopfrechner, 109 von 555 sind vom gesamten BIP von 4 Billionen Euro sind keine 5, sondern eher 3,5%. Deswegen können die Schienen und Brücken noch nicht drin gewesen sein. Das nur, falls irgendwie bei der SPD jemand gerade schon an der Gegnerstellung schreibt.
6: Aber ich verstehe das ja grundsätzlich jetzt nicht. Also dieselben Parteien, die jetzt mit diesen hunderten Milliarden hantieren, SPD und CDU, haben ja mal die Schuldenbremse beschlossen. Graue Vorzeit.
2: Die Älteren erinnern
6: sich. So lange ist es gar nicht her. Die Schuldenbremse trat ja erst 2019 in Kraft. Und seitdem versuchen dieselben, die sie beschlossen haben, sie zu hintergehen. Dann hatten wir erstmal den Bundeskanzler Scholz mit seinem Doppelwumms. Der hat 100 Milliarden Euro Sondervermögen. Das ist ja der Begriff für Schulden. Damit man nicht mehr Schulden sagen muss, sagt man Sondervermögen, obwohl es kein Vermögen ist. Das ist so, wenn wir zur Bank gehen und sagen, ich hätte gern einen Kredit, und dann behaupten, es sei ein Vermögen. Aber es ist ja ein Kredit, den muss ich abzahlen. Also, der Bundeskanzler Scholz hatte also den Doppelwumms uns schon mal erschreckt. Aber gut, da war Ukraine-Krieg, wir müssen aufrüsten. Jetzt geht's immer munter so weiter. Jetzt lese ich, und Julius hat es gerade mit angedeutet, dass wir pro Jahr 200 Milliarden Euro Schulden aufnehmen. Das sind bis von diesem Jahr angerechnet bis 2030 eine Billion. Eine Billion. 1, 9 Nullen. 1, 2, 3, 4, 5, 6, 7, 8, 9.
5: 12 Nullen.
6: 12, ja, genau. Ja.
5: Er ist ein Zahl, man kann das
6: 10, gar nicht mehr. 12. Also bis 2030 nimmt unser Staat eine Billion Euro. Also gut, ich verstehe es nicht mehr. Ich habe es nicht verstanden. Ich kann es nicht. Ich will es auch irgendwann nicht mehr verstehen. Was machen die denn da? Was machen die denn da? Und jetzt die große Frage: Wir haben die höchsten Steuereinnahmen in der Geschichte der Bundesrepublik Deutschland. Trotz der Wirtschaftskrise. Ich weiß gar nicht genau warum, aber es ist so. Das heißt also, es ist so viel Geld da wie nie, und es werden aber so viele Schulden aufgenommen wie nie. Ich komme da nicht mehr mit, und es ist mir vollkommen verständlich, dass der Bundesfinanzminister sagt, jetzt muss ich ein paar Tricks anwenden. Er widerspricht sich doch selbst. Er hat doch eben gerade gesagt, wir können nicht so weitermachen wie bisher. Aber jetzt ist es ja noch viel schlimmer als bisher. Mit nicht so weitermachen meinte er ja wohl, wir können nicht mehr so viel Geld ausgeben. Aber jetzt geben wir ja noch viel mehr aus. Und es ist ja nicht mal mehr etwas, und Julius hat es eben vorgerechnet, es ist ja nicht mal etwas für das Normale da. Normal ist, wenn der Staat mit Steuermitteln eine Brücke instand setzt, eine Straße instand setzt und die Schienenwege. Nicht mal dafür ist mehr genug da. Warum eigentlich? Julius, weißt du, warum das Geld alle ist? Wer erklärt
5: einige,
6: mir das?
5: Einige Namen, und die heißen Sozialstaat, Migration und Entwicklungshilfe.
6: Ja. Okay, also da, das fließt wenn 100, da raus.
5: Wenn der Staat hat 500 Milliarden grob im großen und ganzen Bundeshaushalt, davon sind eigentlich nur 400 Milliarden Euro Steuereinnahmen oder 420, 430, je nachdem.
6: Ja, aber immerhin, ja, also sehr viel Geld.
5: Und davon fließt halt 130 in die Rente. Also 50 Milliarden ins Bürgergeld, also, das ist die Hälfte der eigentlichen Einnahmen fast schon weg.
6: Also es ist so, als wenn ich sage, also ich meine, ich kriege 4.300 privat jetzt, ja, ich kriege 4.300 netto im Monat, meinetwegen, aber gebe immer 5.400 aus, ja.
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1: Ich bin Jan-Henner Reitze. Die Bahnstrecke zwischen Düsseldorf und Köln ist nach einem mutmaßlichen Brandanschlag wieder frei. Seit gestern war die Strecke gesperrt gewesen, weil durch das Feuer Signalkabel beschädigt wurden. Es gab Ausfälle und Verspätungen auch im Fernverkehr. Auf der linken Plattform indimedia.org ist ein Bekennerschreiben online gestellt worden, in dem von Brandsätzen in einem Kabelschacht die Rede ist. Nach langen Diskussionen sind Milliardeneinsparungen beschlossene Sache, die zu stabilen Krankenkassenbeiträgen führen sollen. Die Kommunen beklagen allerdings absehbare Konsequenzen, vor allem für Krankenhäuser.
2: Den Krankenhäusern drohen durch das Sparpaket zusätzliche Belastungen. Obwohl insbesondere die Landkreise und Städte schon heute Milliarden aufbringen müssten, um ihre Kliniken noch vor der Insolvenz zu bewahren. Das sagte der Präsident des Deutschen Landkreistags, Achim Brütel, den Zeitungen der Funke Mediengruppe. Der Bund kam den Ländern zuletzt noch mit finanziellen Zugeständnissen entgegen, mit rund 550 Millionen Euro für die Krankenhäuser. Wer das am Ende bezahlen soll, ist noch unklar. Aber erstmal sollen die Krankenkassenbeiträge durch die Sparmaßnahmen stabil bleiben. Tine Klimach, Nachrichtenredaktion.
1: Die Union hat in einer Umfrage zur politischen Stimmung in Deutschland leicht zugelegt. Die AfD liegt aber weiter klar vorn. Das geht aus dem Sonntagstrend des Instituts INSA für die Bild am Sonntag hervor.
3: Die Union verbessert sich im Vergleich zur Vorwoche um einen Prozentpunkt auf 22%. Die AfD verliert zwar einen Punkt, erreicht mit 28% aber weiterhin den höchsten Wert. Dahinter liegen SPD und Grüne mit jeweils 12% gleich auf. Die Linke legt einen Punkt auf 11% zu und rückt damit an die beiden Parteien heran. FDP und BSW kämen unverändert auf jeweils 4% und würden den Einzug in den Bundestag erneut verpassen. Thomas Bleskin, Nachrichtenredaktion.
1: Zum Fußball. Der DFB und Jürgen Klopp sind sich grundsätzlich einig. Klopp soll den Posten als Bundestrainer übernehmen. Das hat der DFB nach einem ersten Gespräch mit Klopp bekannt gegeben. Unterschrieben ist aber noch nichts. Und bei der WM in den USA, Kanada und Mexiko werden heute Abend und in der Nacht die beiden noch ausstehenden Viertelfinalspiele ausgetragen. Norwegen trifft ab 23 Uhr auf England. Um 3 Uhr wird dann noch das Spiel Argentinien gegen die Schweiz angepfiffen.
0: Soweit das Neueste. 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
1: Das Wetter, die Vorhersage des Deutschen Wetterdienstes. Der Himmel ist verbreitet klar, im Norden und Osten ziehen harmlose Wolkenfelder durch, ganz im Südosten sind einzelne Gewitter unterwegs. In der Nacht gehen die Temperaturen auf 19 bis 11 Grad zurück. Morgen in der Nordosthälfte einige Wolken und auch einzelne Schauer. Sonst viel Sonne und sommerliche Temperaturen, 26 bis 35 Grad, am wärmsten wieder im Südwesten. Bei der Wetterlage bleibt es auch in den nächsten Tagen. Dabei wird es eher noch etwas wärmer.
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1: Ich bin David Riemer. Wer wird neuer Bundestrainer der deutschen Fußballnationalmannschaft? Es dürfte auf Jürgen Klopp hinauslaufen. Der Deutsche Fußballbund hat nach einem Treffen mit Klopp in New York offiziell erklärt, dass sich beide Seiten grundsätzlich über eine Zusammenarbeit einig sind.
2: Nach Angaben des DFB wurden bei dem mehrstündigen Gespräch die wesentlichen Eckpunkte eines möglichen Vertrags abgestimmt. Die Verhandlungen sollen in der kommenden Woche fortgesetzt werden. Nach der Mitteilung sind beide Seiten zuversichtlich. Klopp gilt als Wunschkandidat für die Nachfolge von Julian Nagelsmann nach dem frühen WM aus der Nationalmannschaft. Bevor der 59-jährige Bundestrainer werden kann, muss allerdings noch sein bis 2029 laufender Vertrag mit Red Bull aufgelöst werden. Jan-Henna Reitze, Sportredaktion.
1: Die Bahnstrecke zwischen Düsseldorf und Köln ist nach einem mutmaßlichen Brandanschlag wieder frei. Seit gestern war die Strecke gesperrt gewesen, weil durch das Feuer Signalkabel beschädigt wurden. Es gab Ausfälle und Verspätungen auch im Fernverkehr. Inzwischen ist ein Bekennerschreiben online aufgetaucht, in dem von Brandsätzen in einem Kabelschacht die Rede ist. Auch Polizei und Staatsanwaltschaft gehen davon aus, dass der Brand gelegt wurde. Die Kritik am Sparpaket für die gesetzlichen Krankenkassen reißt nicht ab. Neben der Opposition melden sich jetzt auch Länder, Hausärzte und Kommunen zu Wort. Sie warnen vor spürbaren Folgen für die medizinische Versorgung.
3: Hamburgs Bürgermeister Tschentscher bezeichnete das Gesetz als Fehlleistung der Bundesregierung. Er kritisierte, versicherungsfremde Leistungen würden weiter aus Beiträgen statt aus Steuermitteln bezahlt. Der Hausärzteverband kündigte wegen der Sparvorgaben deutliche Einschnitte in den Praxen an und warnte vor Versorgungsproblemen, vor allem auf dem Land. Der Deutsche Landkreistag befürchtet zusätzliche Belastungen für Krankenhäuser. Das Sparpaket soll die gesetzlichen Krankenkassen ab 2027 finanziell entlasten und weitere Beitragserhöhungen verhindern. Thomas Bleskin, Nachrichtenredaktion.
1: Nach heftigen Regenfällen und Sturzfluten im US-Bundesstaat Missouri haben Einsatzkräfte hunderte Menschen aus den Fluten gerettet. Besonders betroffen war der Südosten des Bundesstaats, wo US-Medienberichten zufolge binnen 24 Stunden örtlich bis zu 30 Zentimeter Regen fielen. Die Behörden riefen den Notstand aus. Unter den Geretteten waren nach Behördenangaben auch mehr als 200 Kinder und Betreuer eines Sommercamps, die mit Hubschraubern in Sicherheit gebracht wurden.
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1: Zum Wetter die aktuelle Vorhersage des Deutschen Wetterdienstes. Der Himmel ist verbreitet klar, im Osten und Nordwesten ziehen stellenweise Wolkenfelder durch. Die Temperaturen gehen bis zum Morgen auf 19 bis 11 Grad zurück, im Südwesten teilweise auch nur auf 20 Grad. Der Sonntag bringt wieder viel Sonnenschein und sommerliche Temperaturen. Nur in der Nordosthälfte Wolken, auch einzelne Schauer sind möglich. Hier 26 bis 31, sonst 29 bis 35 Grad. Am wärmsten wird's wieder im Südwesten.
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1: Ich bin David Riemer. Die Hausärzte prognostizieren deutliche Einschnitte in der Versorgung durch das Sparpaket für die gesetzliche Krankenversicherung. Wir werden jetzt massive Kürzungsprogramme in den Praxen fahren, sagte der Vorsitzende des Hausärztinnen- und Hausärzteverbands Blumenthal-Bayer im Radiointerview. Durch die demografische Entwicklung und weitere geplante Reformen würden die Hausärzte mehr Menschen versorgen müssen. Nach mehr als 11 Stunden ist eine Geiselnahme in einem Berliner Supermarkt am Morgen beendet worden. Spezialeinsatzkräfte überwältigten den mutmaßlichen Täter und befreiten die festgehaltene Mitarbeiterin. Die Hintergründe der Tat sind weiter unklar.
2: Die Frau kam mit einem Schock ins Krankenhaus, ebenso der mutmaßliche Geiselnehmer, der beim Zugriff leicht verletzt wurde. Zum Motiv und Hintergründen hat die Polizei bisher nichts gesagt. Der Mann habe zwar verschiedene Forderungen gestellt, diese seien aber spontan gewesen und schwer nachvollziehbar. Ein Mitarbeiter des Supermarkts berichtete, der Mann habe ein Messer gezogen, bestätigt ist das von der Polizei aber bisher nicht. Thomas Bleskin, Nachrichtenredaktion.
1: In einer Umfrage zur politischen Stimmungslage in Deutschland hat die Union den Rückstand auf die AfD etwas verringert. Nach dem Sonntagstrend für die Bild am Sonntag würden bei einer Bundestagswahl aktuell 22% der Befragten die Union wählen, 1 Prozentpunkt mehr als vor einer Woche. Die AfD verliert dagegen 1 Prozentpunkt, liegt aber mit 28% weiter vorn. SPD und Grüne kommen jeweils auf 12, die Linke auf 11%. Bei der Fußball-WM steht das erste Halbfinale fest. Spanien trifft am Dienstag auf Frankreich. Heute und in der kommenden Nacht wird das zweite Halbfinale ermittelt. Zunächst bekommt es Norwegen mit England zu tun und um 3 Uhr unserer Zeit spielen Argentinien und die Schweiz gegeneinander.
3: Das Hard Rock Stadium in Miami freut sich schon auf zehntausende rudernde Norweger, auf das Duell Erling Haaland gegen Harry Kane. Haaland schoss seine Norweger mit einem Doppelpack gegen Brasilien in dieses Viertelfinale. Im letzten Viertelfinale ist die Favoritenrolle klar verteilt, die Schweiz höchstens mit Außenseiterchancen gegen Argentinien. Uli Reitinger, Sportredaktion.
1: Die Bundestrainerfrage ist nach einem Gipfeltreffen der DFB-Spitze mit Wunschkandidat Jürgen Klopp in New York praktisch geklärt. Der 59-Jährige soll die Nationalmannschaft nach dem nächsten WM-Flop in Amerika als Nachfolger von Julian Nagelsmann sportlich wieder auf Erfolgskurs bringen. Noch fehlt aber eine Einigung mit Klopps derzeitigem Arbeitgeber Red Bull.
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1: Zum Wetter die aktuelle Vorhersage des Deutschen Wetterdienstes. Der Himmel ist verbreitet klar, im Osten und Nordwesten ziehen stellenweise Wolkenfelder durch. Die Temperaturen gehen bis zum Morgen auf 19 bis 11 Grad zurück, im Südwesten teilweise auch nur auf 20 Grad. Der Sonntag bringt wieder viel Sonnenschein und sommerliche Temperaturen, nur in der Nordosthälfte Wolken, auch einzelne Schauer sind möglich. Hier 26 bis 31, sonst 29 bis 35 Grad.
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1: Ich bin David Riemer. Wer wird neuer Bundestrainer der deutschen Fußballnationalmannschaft? Es dürfte auf Jürgen Klopp hinauslaufen. Der Deutsche Fußballbund hat nach einem Treffen mit Klopp in New York offiziell erklärt, dass sich beide Seiten grundsätzlich über eine Zusammenarbeit einig sind.
2: Nach Angaben des DFB wurden bei dem mehrstündigen Gespräch die wesentlichen Eckpunkte eines möglichen Vertrags abgestimmt. Die Verhandlungen sollen in der kommenden Woche fortgesetzt werden. Nach der Mitteilung sind beide Seiten zuversichtlich. Klopp gilt als Wunschkandidat für die Nachfolge von Julian Nagelsmann nach dem frühen WM aus der Nationalmannschaft. Bevor der 59-jährige Bundestrainer werden kann, muss allerdings noch sein bis 2029 laufender Vertrag mit Red Bull aufgelöst werden. Jan-Henner Reitze, Sportredaktion.
1: Die Bahnstrecke zwischen Düsseldorf und Köln ist nach einem mutmaßlichen Brandanschlag wieder frei. Seit gestern war die Strecke gesperrt gewesen, weil durch das Feuer Signalkabel beschädigt wurden. Es gab Ausfälle und Verspätungen auch im Fernverkehr. Inzwischen ist ein Bekennerschreiben online aufgetaucht, in dem von Brandsätzen in einem Kabelschacht die Rede ist. Auch Polizei und Staatsanwaltschaft gehen davon aus, dass der Brand gelegt wurde. Die Kritik am Sparpaket für die gesetzlichen Krankenkassen reißt nicht ab. Neben der Opposition melden sich jetzt auch Länder, Hausärzte und Kommunen zu Wort. Sie warnen vor spürbaren Folgen für die medizinische Versorgung.
3: Hamburgs Bürgermeister Tschentscher bezeichnete das Gesetz als Fehlleistung der Bundesregierung. Er kritisierte, versicherungsfremde Leistungen würden weiter aus Beiträgen statt aus Steuermitteln bezahlt. Der Hausärzteverband kündigte wegen der Sparvorgaben deutliche Einschnitte in den Praxen an und warnte vor Versorgungsproblemen, vor allem auf dem Land. Der Deutsche Landkreistag befürchtet zusätzliche Belastungen für Krankenhäuser. Das Sparpaket soll die gesetzlichen Krankenkassen ab 2027 finanziell entlasten und weitere Beitragserhöhungen verhindern. Thomas Bleskin, Nachrichtenredaktion.
1: Nach heftigen Regenfällen und Sturzfluten im US-Bundesstaat Missouri haben Einsatzkräfte hunderte Menschen aus den Fluten gerettet. Besonders betroffen war der Südosten des Bundesstaats, wo US-Medienberichten zufolge binnen 24 Stunden örtlich bis zu 30 Zentimeter Regen fielen. Die Behörden riefen den Notstand aus. Unter den Geretteten waren nach Behördenangaben auch mehr als 200 Kinder und Betreuer eines Sommercamps, die mit Hubschraubern in Sicherheit gebracht wurden.
0: Soweit das Neueste. 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
1: Zum Wetter die aktuelle Vorhersage des Deutschen Wetterdienstes. Der Himmel ist verbreitet klar, im Osten und Nordwesten ziehen stellenweise Wolkenfelder durch. Die Temperaturen gehen bis zum Morgen auf 19 bis 11 Grad zurück, im Südwesten teilweise auch nur auf 20 Grad. Der Sonntag bringt wieder viel Sonnenschein und sommerliche Temperaturen, nur in der Nordosthälfte Wolken, auch einzelne Schauer sind möglich. Hier 26 bis 31, sonst 29 bis 35 Grad.
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1: Ich bin David Riemer. Die Union hat in einer neuen Umfrage leicht zugelegt, die AfD liegt aber weiter klar vorn. Das geht aus dem aktuellen Sonntagstrend des Instituts INSA für die Bild am Sonntag hervor.
2: Die Union verbessert sich im Vergleich zur Vorwoche um 1 Prozentpunkt auf 22%. Die AfD verliert zwar 1 Punkt, erreicht mit 28% aber weiterhin den höchsten Wert. Dahinter liegen SPD und Grüne mit jeweils 12% gleich auf. Die Linke legt 1 Punkt auf 11% zu und rückt damit an die beiden Parteien heran. FDP und BSW kämen unverändert auf jeweils 4% und würden den Einzug in den Bundestag erneut verpassen. Thomas Bleskin, Nachrichtenredaktion.
1: Nach der rund 12-stündigen Geiselnahme in einem Berliner Supermarkt hat die Polizei die Identität des mutmaßlichen Täters festgestellt. Er soll 29 Jahre alt sein, sagte ein Sprecher der Staatsanwaltschaft. Der Mann soll seit Freitagabend eine Mitarbeiterin eines Supermarktes im Berliner Süden als Geisel genommen haben. Gestern Morgen erfolgte schließlich der Zugriff der Polizei. Die Frau und der 29-Jährige blieben weitestgehend unverletzt. Die Staatsanwaltschaft entscheidet heute, ob der Mann einem Haftrichter vorgeführt wird. Verlorene Pakete, verspätete Briefe oder beschädigte Sendungen. Bei der Bundesnetzagentur sind im ersten Halbjahr fast 36.000 Beschwerden über Post- und Paketdienste eingegangen. Die meisten davon richten sich gegen den Marktführer DHL.
3: Wenn das Paket einfach nicht ankommt oder der wichtige Brief spurlos verschwindet, ärgern sich viele sehr schnell. Aber genau solche Fälle landen inzwischen deutlich häufiger bei der Bundesnetzagentur. Die Deutsche Post hält die höheren Beschwerdezahlen allerdings für wenig aussagekräftig. Grund sei vor allem das neue, deutlich einfachere Meldesystem. Auffällig ist aber auch, nach DHL sorgt vor allem der Paketdienst DPD für viele Beschwerden. Größere regionale Problemfälle hat die Bundesnetzagentur nicht festgestellt. Zoe Tassovali, Nachrichtenredaktion.
1: Zum Fußball. Der DFB und Jürgen Klopp sind sich grundsätzlich einig. Klopp soll den Posten als Bundestrainer übernehmen. Das hat der DFB nach einem ersten Gespräch mit Klopp in New York bekannt gegeben. Unterschrieben ist aber noch nichts. Geklärt werden muss zum Beispiel noch, wie Klopp aus seinem laufenden Vertrag bei Red Bull rauskommt.
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1: Zum Wetter die aktuelle Vorhersage des Deutschen Wetterdienstes. Im Norden und Osten heute sonnig, vereinzelt ziehen ein paar Wolkenfelder durch. In der Osthälfte sind kurze Schauer möglich. Im Westen und Süden viel Sonnenschein und trocken. Im Norden und Nordosten 25 bis 31 Grad, an der Küste etwas kühler. Im Rest bis 35 Grad, am wärmsten wird's im Südwesten. Zum Start in die neue Woche im Nordosten und Osten einzelne Schauer oder Gewitter. Im Westen und Süden sonnig und trocken, es wird noch wärmer.
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1: Ich bin David Riemer. Mit der enormen Hitze nimmt auch die Waldbrandgefahr in Deutschland weiter zu. Der Deutsche Wetterdienst erwartet für heute in mehreren Regionen die höchste Warnstufe. Besonders betroffen sind der Südwesten und Teile Berlins.
2: Nach der aktuellen Prognose gilt die höchste Waldbrandgefahrenstufe 5 vor allem entlang der Grenze zu Frankreich, im Süden Baden-Württembergs und für den Berliner Nordosten. In vielen weiteren Regionen, darunter großen Teilen Baden-Württembergs sowie Gebieten in Rheinland-Pfalz, Hessen, Bayern und Brandenburg, wird die zweithöchste Warnstufe erreicht. Der Deutsche Wetterdienst rät deshalb zu besonderer Vorsicht. Offenes Feuer und Rauchen im Wald sollten unbedingt vermieden werden. Thomas Pleskin, Nachrichtenredaktion.
1: Die Hausärzte prognostizieren deutliche Einschnitte in der Versorgung durch das Sparpaket für die gesetzliche Krankenversicherung. Wir werden jetzt massive Kürzungsprogramme in den Praxen fahren, das sagte der Vorsitzende des Hausärztinnen- und Hausärzteverbands Blumenthal-Bayer im Deutschlandfunk.
3: Die Patienten werden immer älter und dadurch auch immer mehr. Auch die Kosten für Personal und Mieten steigen immer weiter, so der Chef des Hausärzteverbandes Blumenthal-Bayer. Das sei für die Praxen nicht mehr zu schaffen. Auch gäbe es genug Hausärzte, die mit 63 Jahren sagten, wenn das kommt, da habe ich die Schnauze voll. Der Verbandschef sieht mit dem Sparpaket die einzelnen Bereiche unterschiedlich stark belastet. Besonders seien der ambulante Bereich betroffen, aber auch Kliniken. Nicht genug werde bei der Pharmabranche und den Krankenkassen gekürzt. Uli Reitinger, Nachrichtenredaktion.
1: In einer Umfrage zur politischen Stimmungslage in Deutschland hat die Union den Rückstand auf die AfD etwas verringert. Nach dem Sonntagstrend für die Bild am Sonntag würden bei einer Bundestagswahl aktuell 22% der Befragten die Union wählen, 1 Prozentpunkt mehr als vor einer Woche. Die AfD verliert dagegen 1 Prozentpunkt, liegt aber mit 28% weiter vorn. SPD und Grüne kommen jeweils auf 12, die Linke auf 11%. Die Bahnstrecke zwischen Düsseldorf und Köln ist nach einem mutmaßlichen Brandanschlag wieder frei. Seit Freitag war die Strecke gesperrt, weil durch das Feuer Signalkabel beschädigt wurden. Es gab Ausfälle und Verspätungen, auch im Fernverkehr. Im Internet ist nun ein Bekennerschreiben aufgetaucht, in dem von Brandsätzen in einem Kabelschacht die Rede ist. Auch Polizei und Staatsanwaltschaft gehen davon aus, dass der Brand gelegt wurde.
0: Soweit das Neueste. 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
1: Zum Wetter die aktuelle Vorhersage des Deutschen Wetterdienstes. Im Norden und Osten heute sonnig, vereinzelt ziehen ein paar Wolkenfelder durch. In der Osthälfte sind kurze Schauer möglich. Im Westen und Süden viel Sonnenschein und trocken. Im Norden und Nordosten 25 bis 31 Grad, an der Küste etwas kühler. Im Rest bis 35 Grad, am wärmsten wird's im Südwesten. Zum Start in die neue Woche im Nordosten und Osten einzelne Schauer oder Gewitter. Im Westen und Süden sonnig und trocken, es wird noch wärmer.
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